0: Enklave eingedrungen. Nach Schätzungen der spanischen Regierung sind bis zu 7000 Migranten geblieben. In etwa 2,5 Stunden ist am Himmel eine partielle Mondfinsternis zu beobachten. Ab 4.33 Uhr wird sich der Mond zu mehr als 90% verdunkeln, weil er in den Kernschatten der Erde eintritt. Das Ende des Phänomens gegen kurz vor 8 Uhr wird in Deutschland nicht mehr sichtbar sein, weil dann die Sonne schon auf und der Mond untergegangen ist. Das waren die Nachrichten. Das Wetter in Deutschland. Heute Nacht im Westen und Nordwesten Schauer und Gewitter, sonst meist trocken, Tiefstwerte 20 bis 14 Grad. Tagsüber dann gebietsweise Schauer und Gewitter, im Südosten länger trocken, Höchstwerte liegen zwischen 21 bis 31 Grad. Auch am Samstag Schauer und Gewitter, im Südosten aber freundlicher, 21 bis 26 Grad. Und am Sonntag wechselnd wolkig, dann Schauer und Gewitter und im Südosten zeitweise weiterhin heiter. Dann Temperaturen zwischen 20 bis maximal 28 Grad. Es ist 2.03 Uhr.
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2: Und zu später Stunde begrüßt sie Clemens Nicol. Wir beginnen mit dem Violoncello-Konzert in E-Moll, Opus 85 von Edward Elgar. Jetzt gespielt von der Cellistin Sol Gabetta und dem Danish National Symphony Orchestra unter der Leitung von Mario Venzago.

Das Cellokonzert von Eduard Elgar, gespielt von der Cellistin Sol Gabetta, hier im ARD-Nachtkonzert, präsentiert von BR Classic. Begleitet hat das Danish National Symphony Orchestra unter der Leitung von Mario Venzago. Und jetzt ein Streichquartett von Joseph Haydn in C-Dur, sein Opus 64 Nummer 1. Hier ist das Angelus String Quartet.

Ein C-Dur-Streichquartett von Joseph Haydn hier im ARD-Nachtkonzert, Opus 64 Nummer 1. Das war das Angelus String Quartet. Und jetzt ein Klavierkonzert von Antonio Salieri, gespielt von Andreas Steyer auf dem Hammerklavier. Es begleitet ihn das Originalklangorchester Concerto Köln.

Ein Klavierkonzert von Antonio Salieri in B-Dur, gespielt von Andreas Steyer auf dem Hammerklavier, begleitet hat das Originalklangorchester Concerto Köln. Und wir machen weiter mit einer Gambensonate, der ersten von Johann Sebastian Bach in G-Dur, Werkverzeichnis 1027, allerdings nicht gespielt auf einer Geige, sondern auf einem Cello von Daniel Müller-Schott. Es begleitet ihn die Pianistin Angela Hewitt.

die Gampensonate Nummer 1 in G-Dur, Werkverzeichnis 1027 von Johann Sebastian Bach, gespielt von dem Cellisten Daniel Müller-Schott, eben auf einem Cello und nicht auf einer Gambe. Begleitet hat ihn die Pianistin Angela Hewitt auf dem Flügel. Und jetzt Ruralia Hungarica von Ernst von Dohnányi. Sie hören das Danubia Symphony Orchestra hier im ARD-Nachtkonzert unter der Leitung von Domonkos Hejo.

Uralia Hungarica, eine Komposition von Ernst von Dohnányi hier im ARD-Nachtkonzert, präsentiert von BR Classic. Gespielt hat das Danubia Symphony Orchestra unter Domonkos Heju. Gleich die 4 Uhr Nachrichten hier bei uns und danach geht es weiter mit Musik von Jean-Philippe Rameau.

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1: Um 4 Uhr mit Emily Seidel. Nach der Sturzflutkatastrophe in Nepal und Tibet suchen Helfer in den Schlammmassen weiter nach etwa 1400 Vermissten. Die Zahl der Toten geben die Behörden aktuell mit fast 400 an. Aus der Nachrichtenredaktion Petra Mittermeier.
2: Im Katastrophengebiet sind nach Angaben der nepalesischen Regierung mehr als 13.000 Rettungskräfte von Armee und Polizei im Einsatz. Sie konnten gestern mehr als 570 Menschen retten. Viele Orte sind für die Einsatzkräfte nur schwer oder noch gar nicht zu erreichen. Straßen und Brücken wurden zerstört. Die Flutwelle hat ganze Dörfer mitgerissen und unter Schlamm und Geröll begraben. Am Mittwoch waren gewaltige Schlamm- und Wassermassen durch Täler im Himalaya-Gebiet geschossen, mutmaßlich nach einem Gletscherabbruch.
1: In Münster setzen die Fraktionsspitzen der schwarz-roten Koalition heute ihr Treffen fort. Dabei wollen die Vorsitzenden Thorsten Frey von der CDU, Alexander Hoffmann von der CSU und Matthias Mirsch von der SPD den Kurs für die kommenden Monate abstimmen. Unter anderem geht es um die Debatte über das Ende der abschlagsfreien Rente nach 45 Beitragsjahren. Weitere Themen sind die geplanten Reformen in den Bereichen Steuern, Gesundheit und Pflege. Vor mehr als 11 Jahren ist in den französischen Alpen eine Germanwings-Maschine absichtlich zum Absturz gebracht worden. Heute beginnt vor dem Landgericht Braunschweig ein weiterer Zivilprozess zu der Katastrophe mit 150 Toten. 30 Kläger wollen von der Bundesrepublik Deutschland zwischen 500 und 110.000 Euro. Aus Braunschweig, Jannik Wiechers.
3: Die Angehörigen von Todesopfern der Absturzkatastrophe werfen den Behörden vor, die Flugtauglichkeit des Co-Piloten vor dem Unglück nicht ausreichend überwacht zu haben. Dieser war, so hatten es die Unfalluntersuchungen ergeben, psychisch erkrankt, was bei den regelmäßigen flugmedizinischen Untersuchungen im Vorfeld aber nicht aufgefallen war. Nach einer vorläufigen rechtlichen Einschätzung hält es das Landgericht Braunschweig allerdings für unwahrscheinlich, dass der Staat den Forderungen nachkommen muss. Stattdessen könnten die Klägerinnen und Kläger Schadenersatzforderungen an die Fluggesellschaft richten.
1: Der FC Bayern und der VfB Stuttgart eröffnen am Abend im ausverkauften Münchner Olympiastadion die 64. Saison der Fußball-Bundesliga. Als klarer Favorit für die neue Spielzeit gilt der amtierende deutsche Meister und Pokalsieger aus München. Für die Tabellenplätze dahinter werden Borussia Dortmund und RB Leipzig gehandelt. Aufgestiegen in die Bundesliga sind Schalke, Elversberg und Paderborn. Das waren die Nachrichten. Das Wetter in Deutschland. Heute tagsüber gebietsweise Schauer und Gewitter, im Südosten länger trocken, Höchstwerte liegen zwischen 21 bis 31 Grad. Auch am Samstag Schauer und Gewitter, im Südosten bleibt es freundlicher, 21 bis 26 Grad. Und am Sonntag dann wechselnd wolkig, auch Schauer und Gewitter, im Südosten zeitweise heiter, dann Temperaturen zwischen 20 bis 28 Grad. Es ist 4.03 Uhr.
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4: Schönen frühen Freitagmorgen wünsche ich Ihnen. Ich bin Clemens Nicol und diese Stunde spiele ich Ihnen Kompositionen von Antonio Rossetti, Giacomo Puccini und zu Beginn Jean-Philippe Rameau. Hier ist Musik aus seiner Oper Abaris Uli Boreat, gespielt vom WDR-Sinfonieorchester Köln unter Olli Mustonen.

Applaus für das WDR-Sinfonieorchester Köln und Dirigent Olli Mustonen. Das war Musik aus der Oper Abaris Uli Boreat von Jean-Philippe Rameau, hier im ARD-Nachtkonzert präsentiert von BR Klassik. Und jetzt nicht eine Opernmelodie, sondern ein Capriccio Sinfonico für Orchester von Giacomo Puccini. Hier ist das Orchestre Nazionale dell'Opera de Monte Carlo unter Claudio Scimone.

Das Capriccio Sinfonico von Giacomo Puccini hier im ARD-Nachtkonzert, gespielt vom Orchestre Nazionale dell'Opera de Monte Carlo unter Claudio Scimone. Und jetzt ein Oboenkonzert in C-Dur von Antonio Rossetti, gespielt von dem Oboisten Kurt Meyer und dem Zürcher Kammerorchester. Am Pult Johannes Mösus.

der Oboist Kurt Meyer und das Zürcher Kammerorchester unter der Leitung von Johannes Mösus mit einem C-Dur-Oboen-Konzert von Antonio Rossetti. Und gleich hier im ARD-Nachtkonzert die 5 Uhr Nachrichten.

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1: Um 5 Uhr mit Emily Seidel. Nach der Sturzflutkatastrophe in Nepal und Tibet suchen Helfer in den Schlammmassen weiter nach etwa 1.400 Vermissten. Die Zahl der Toten geben die Behörden aktuell mit fast 400 an. Aus der Nachrichtenredaktion Petra Mittermeier.
2: Im Katastrophengebiet sind nach Angaben der nepalesischen Regierung mehr als 13.000 Rettungskräfte von Armee und Polizei im Einsatz. Sie konnten gestern mehr als 570 Menschen retten. Viele Orte sind für die Einsatzkräfte nur schwer oder noch gar nicht zu erreichen. Straßen und Brücken wurden zerstört. Die Flutwelle hat ganze Dörfer mitgerissen und unter Schlamm und Geröll begraben. Am Mittwoch waren gewaltige Schlamm- und Wassermassen durch Täler im Himalaya-Gebiet geschossen, mutmaßlich nach einem Gletscherabbruch.
1: Nach dem US-Prozess gegen den Instagram-Mutterkonzern Meta fordern Verbraucherschützer auch für Deutschland strengere Social-Media-Regeln. Schutzmaßnahmen wie Zeitlimits und nächtliche Sperren könnten den Nutzungsdruck von Minderjährigen verringern, sagte die Chefin des Bundesverbands der Verbraucherzentralen POP dem Redaktionsnetzwerk Deutschland. Dabei bezieht sie sich auf den Vergleich, den Meta in den USA geschlossen hat und der unter anderem Änderungen zum Jugendschutz vorantreibt. Der Thüringer Landtag stimmt heute über ein konstruktives Misstrauensvotum gegen Ministerpräsident Vogt ab. Die AfD hat die Abstimmung beantragt. Ihr Kandidat für das Amt des Regierungschefs ist der Fraktionsvorsitzende Höcke. Begründet wird der Antrag damit, dass dem CDU-Politiker Vogt vor kurzem der Doktortitel entzogen worden ist. Es ist bereits das zweite Mal in diesem Jahr, dass die AfD ein konstruktives Misstrauensvotum beantragt. Ein Erfolg gilt als unwahrscheinlich. Notwendig für eine Wahl Höckes sind 45 Stimmen. Die AfD verfügt im Erfurter Landtag über 32 Abgeordnete. Heute Abend eröffnen der FC Bayern München und der VfB Stuttgart die neue Saison der Fußball-Bundesliga. Anstoß ist um 20.30 Uhr. Aus der Sportredaktion Luise Kropf.
3: In Sachen Meisterschaft sind sich viele jetzt schon einig. Der Titel kann in dieser Saison eigentlich nur an den FC Bayern München gehen, wie so oft in den letzten Jahren. Dass der Doublesieger ins Straucheln gerät, ist kaum vorstellbar, zumal der Kader noch stärker zu sein scheint als letzte Saison. Das Verfolgerfeld könnte aus Borussia Dortmund, RB Leipzig und dem VfB Stuttgart bestehen. In dieser Saison sind drei Aufsteiger mit dabei. Die SV Elversberg spielt zum ersten Mal in der Bundesliga. Der SC Paderborn und Schalke 04 kennen die größte Fußballbühne in Deutschland schon aus den vergangenen Jahren.
1: Das waren die Nachrichten. Das Wetter in Deutschland. Tagsüber heute gebietsweise Schauer und Gewitter, im Südosten länger trocken, Höchstwerte 21 bis 31 Grad. Auch am Samstag Schauer und Gewitter, im Südosten freundlicher 21 bis 26 Grad. Und Sonntag dann wechselnd wolkig, Schauer und Gewitter, im Südosten zeitweise heiter bei 20 bis 28 Grad. Es ist 5.03 Uhr.
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4: Schönen guten Morgen, ich bin Clemens Nicol und wir beginnen diese Stunde mit der Ouvertüre aus einer frühen Verdi-Oper, die heißt Un giorno di regno, König für einen Tag, wenn das kein gutes Motto für diesen Freitag ist.

Die BBC Philharmonic Manchester unter Edward Downes hier im ARD-Nachtkonzert mit der Ouvertüre zur Verdi-Oper Un Giorno di Regno, König für einen Tag. Das war Verdis zweite Oper und zugleich sein erster Versuch auf dem Gebiet der komischen Oper. Verdi hatte in den Jahren davor schwerste persönliche Verluste erlebt. Seine beiden kleinen Kinder und seine erste Ehefrau waren innerhalb kurzer Zeit gestorben. Und ausgerechnet in dieser Lebenssituation musste er eine heitere Oper vollenden. Wie bitter. Von Verdis Opernouvertüre geht es jetzt in das London des frühen 18. Jahrhunderts zu Georg Friedrich Händel und einem Concerto Grosso in F-Dur. Auch diese Musik war mit dem Theater eng verbunden. Sie ist wahrscheinlich auch im Umfeld einer Opernaufführung erklungen. Hier ist das Orchester The English Concert unter Trevor Pinnock.

The English Concert hier im ARD-Nachtkonzert unter der Leitung von Trevor Pinnock, der es vom Cembalo aus geleitet hat, mit dem Concerto Grosso in F-Dur, Werkverzeichnis 315 von Georg Friedrich Händel. Und wir kommen zu Clara Schumann und ihrem Klaviertrio in G-Moll. Das hat sie 1846 in Dresden geschrieben und es zählt zu ihren wichtigsten kammermusikalischen Werken. Das ist aber kein Virtuosenstück mit bloßer Klavierbegleitung. Alle drei Instrumente, also Geige, Cello und Klavier, sind in ein dichtes, gleichberechtigtes Gespräch eingebunden. Wir hören den ersten Satz aus diesem Klaviertrio mit der Geigerin Anne-Sophie Mutter, dem Cellisten Pablo Ferrandes und Lambert Orkes am Klavier.

Der erste Satz aus dem Klaviertrio in G-Moll von Clara Schumann. Gespielt von der Geigerin Anne-Sophie Mutter, dem Cellisten Pablo Ferrandes und dem Pianisten Lambert Orkis. Hier im ARD-Nachtkonzert präsentiert von BR Classic. Und nach dieser konzentrierten, ernsten Klangwelt von Clara Schumann jetzt ein Exkurs nach Wien zu Johann Strauss Sohn und seinem Walzer Wiener Blut. Und dieser Titel, der verdichtet ein musikalisches Bild der Stadt Wien. Hier gibt's Eleganz, Lebenslust, Tanz und immer auch eine Prise Melancholie.

Wiener Blut, einer der großen Walzer von Johann Strauss Sohn, gespielt von den Wiener Philharmonikern unter Lorin Mazel, hier im ARD-Nachtkonzert präsentiert von BR Klassik. Um von Walzer im großen Orchesterklang geht es jetzt zurück in die Barockzeit zu einem selten zu hörenden Instrument, nämlich der Mandoline. Hier ist ein Lautenkonzert von Johann Friedrich Fasch, gespielt von dem Mandolinisten Alon Sariel aus Israel.

Ein Lautenkonzert von Johann Friedrich Fasch, gespielt auf der Mandoline von Alon Sariel. Begleitet hat ihn das Concerto Foscari hier im AD-Nacht-Konzert, präsentiert von BR Klassik, dem Klassikprogramm des Bayerischen Rundfunks. Und wir wechseln vom mitteldeutschen Hofmilieu in die internationale Konzertwelt von Joseph Haydn. Haydns Londoner Sinfonien waren für ein großes, neugieriges und anspruchsvolles Publikum komponiert. Und das Finale der Sinfonie Nummer 97 ist dafür ein ideales Beispiel.

Die österreichisch-ungarische Haydn-Philharmonie unter der Leitung von Adam Fischer mit dem vierten Satz aus der Sinfonie Nummer 97 von Joseph Haydn. Und das war unser ARD-Nachtkonzert für heute. Ich bin Clemens Nicol. Ich bedanke mich für Ihr Zuhören und wünsche Ihnen jetzt noch einen guten Start in diesen Freitag. Machen Sie es gut.

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1: Die Nachrichten mit Katrin Baumhöfer. Guten Morgen.
2: Es ist immer ganz fantastisch, sich mit neuen Impulsen zu bereichern sozusagen. Aber dann will ich auch wieder nach Hause kommen in meine Homebase, wo ich mich wohl und sicher fühle. Und das ist für mich NRW.
1: Sagt dieser Unternehmer aus Bochum. Zum 80. Geburtstag von Nordrhein-Westfalen hat der WDR die Menschen im Land gefragt, ob sie gerne hier leben. Bei der repräsentativen Umfrage von Infratest DIMAP haben das die allermeisten bejaht, unabhängig von Alter, Geschlecht, Bildung oder der Größe des Orts, in dem sie leben. Außerdem wurde nach dem Sicherheitsgefühl der Menschen gefragt. Sandra Peters erklärt, was sie gesagt haben.
3: Da zeigt sich, knapp 2/3 der Menschen in NRW sagen, dass sie sich auf Straßen, Plätzen, in Parks oder in Bus und Bahn insgesamt sehr oder eher sicher fühlen. 1/3 allerdings fühlt sich sehr oder eher unsicher. Zu denen, die sich im Vergleich unsicher fühlen, gehören zum Beispiel Menschen zwischen 50 und 64 Jahren. Insgesamt hat sich das Sicherheitsgefühl der Menschen im Land übrigens kaum verändert. Bei der letzten Befragung vor etwa 9 Jahren haben die Menschen ganz ähnlich geantwortet.
1: In Nepal steigt die Zahl der Toten durch die Sturzflut weiter. Die Behörden melden, dass mindestens 469 Menschen ums Leben gekommen sind. Noch immer werden mehr als 1400 Menschen vermisst. Die Rettungsarbeiten sind weiterhin schwierig, beschreibt Lena Bodewein.
4: Viele Bereiche in den abgelegeneren Bergregionen sind kaum zu erreichen, da die Flut auch Straßen und Brücken zerstört hat. Unterdessen besteht die Gefahr einer neuen Sturzflut, die im Grenzgebiet zwischen Nepal und dem chinesisch verwalteten Tibet entstehen könnte. Laut chinesischen Behörden stauen die verbliebenen Geröllmassen an entscheidender Stelle eine Flussmündung. Dieser See könne durch anhaltenden Regen in den kommenden 3 Tagen auf ein Volumen von rund 3 Millionen Kubikmeter anwachsen und über seine Ufer treten. Die Wassermassen könnten weitere Schäden in Tibet und stromabwärts in Nepal anrichten. Flussnahe Bereiche werden vorsorglich evakuiert.
1: Nach der Sonnenfinsternis ist vor der Mondfinsternis. Gerade verdunkelt sich der Mond über Deutschland zu großen Teilen. Wenn keine Wolken am Himmel sind, ist das besonders in NRW gut zu sehen. Ihren höheren Höhepunkt erreicht die partielle Mondfinsternis in etwa eine Viertelstunde. Was dann genau passiert, erklärt Gerald Perschke.
5: Der Mond wandert durch den Schatten der Erde und wird dabei Stück für Stück verdunkelt. Diesmal werden über 90% seines Durchmessers vom Kernschatten erfasst. Das ist zwar knapp keine totale Mondfinsternis, aber schon sehr eindrucksvoll. Vor allem im Südwesten, wo es bis zu 97% sind. Auf Rügen verschwinden immerhin noch 2/3 des Mondes. Anders als bei der Sonnenfinsternis braucht man noch keine Schutzbrille. Man kann das Ereignis gefahrlos mit bloßem Auge betrachten.
1: Weitere Meldungen im Überblick. Heute beginnt ein weiterer Prozess zum Absturz der Germanwings-Maschine 2015. Gut 30 Angehörige der Opfer fordern Schadenersatz von der Bundesrepublik, jeweils bis zu 110.000 Euro. Es sei nicht ausreichend überprüft worden, ob der Co-Pilot zum Fliegen geeignet war. Er hatte die Germanwings-Maschine absichtlich in einen Berg gesteuert. 150 Menschen starben. Am Kölner Hauptbahnhof hat es am Abend einen größeren Feuerwehreinsatz gegeben. Die Brandmeldeanlage war angesprungen. Die Feuerwehr sagt, dass Abluftfilter in einem Schnellrestaurant falsch eingebaut waren und die Anlage deshalb ausgelöst hat. Auswirkungen auf den Bahnverkehr in Köln hatte der Einsatz nicht. Am Abend wird die neue Saison der Fußball-Bundesliga eröffnet. Im ersten Spiel trifft Meister Bayern München auf den VfB Stuttgart. Anpfiff ist um 8:30. 2 der 3 Bundesliga-Aufsteiger kommen aus NRW. Schalke und Paderborn sind wieder mit dabei.
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1: Das Mickey-Maus-Magazin feiert Jubiläum. Morgen vor 75 Jahren erschien in Deutschland das erste Mickey-Maus-Heft. Die Jubiläumsausgabe dazu gibt es schon heute zu kaufen. Sarah Möhrchen, WDR Kultur.
6: Am 29. August 1951 ist das Kultmagazin zum ersten Mal in den Zeitungsregalen erschienen. Damals hieß es noch Mickey Maus, das bunte Monatsheft. Schnell entwickelte es sich zum Bestseller. Die Jubiläumsausgabe erzählt neue Geschichten. Es fliegen Roboter auf einem Mammut durch Entenhausen, Haipiraten attackieren Dagobert und seinen Geldspeicher und wild gewordene Dinosaurier trampeln Daisy Ducks Rasenblatt. Bis heute zählt das Mickey Maus Magazin mit mehr als 1,3 Milliarden verkauften Exemplaren zu den erfolgreichsten Kinder- und Comic-Magazinen weltweit.
1: Das Wetter in Nordrhein-Westfalen. Heute gibt es viele Wolken. Vormittags regnet es ab und zu und auch am Nachmittag sind Schauer dabei. Hier lockert es zwischendurch aber auch mal auf. Örtlich sind dennoch Starkregen und heftige Windböen möglich. In Gummersbach bis 22 Grad, in Bochum und Aachen bis 23 und in Frechen und Minden bis 24 Grad. Morgen ziehen bei Sonne und einigen Wolken nur noch einzelne Schauer durch. Die Luft ist weniger schwül bei Höchstwerten zwischen 17 und 24 Grad. Das war WDR aktuell.
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7: Im Studio begrüßt Sie Raul Mörchen. Schönen guten Morgen.

steht mit beiden Beinen in der Moderne und sehnt sich doch zurück in die Zeit der Klassik. Neoklassizismus hat man das damals genannt, was so klang wie hier bei Igor Strawinsky. Das war die Sinfonia, also der Eingangssatz aus der Ballettsuite Pulcinella von Strawinsky mit Pablo Heras Casado und dem Mahler Chamber Orchestra. Ja, nicht zurücksehnen in die Klassik, sondern mittendrin war er sowieso. Da stand Joseph Haydn und er hat das Streichquartett, eine wirklich sehr, sehr klassische Gattung, nicht nur miterfunden, was an sich schon Leistung genug wäre. Er hat das Streichquartett im Laufe seines Lebens erst zu dem gemacht, was es dann späteren Generationen sein sollte. Die Königsdisziplin der Kammermusik. Diese Entwicklung, die hat Zeit gebraucht. Zeit, die Haydn ihr bis zum Schluss gewährt hat. Seine letzten Quartette schrieb er 1797. Da lag die Komposition der ersten Quartette schon 4 Jahrzehnte zurück. Haydn war mittlerweile so berühmt, ein echter Star, dass sich nicht nur Konzertagenten, sondern auch Notenverleger in ganz Europa um seine Werke rissen. Und so kamen die 6 Quartette Opus 76 aus diesem Jahr 1797 zeitgleich in London und Wien auf den Markt und wurden gleich überall umjubelt. Am berühmtesten ist ganz zweifellos das 3. dieser Quartette. Hier verarbeitet Haydn das sogenannte Kaiserlied, jene Melodie also, auf die wir heute die Strophen unserer Nationalhymne singen. Wir haben uns allerdings für einen Satz aus dem 2. Quartett entschieden. Der 1. Satz ist es und der verleiht diesem Werk seinen Beinamen. Quintenquartett heißt es, weil Haydn gleich zur Eröffnung dieses elementare Intervall, die Quinte eben, in dem zum Beispiel die Geige bis runter zum Cello, die ganzen Streichinstrumente gestimmt sind, die Ursuppe der Musik gewissermaßen, nicht nur in unserer Kultur, weil Haydn eben den Wechsel vom 1. zum 5. Ton der Tonleiter zum A und O dieses Satzes macht. Ohren auf also für die Quinte und alles drum und dran im 1. Satz von Joseph Haydns Quintenquartett.

0: Ja, die Leute haben früher wahrscheinlich noch genauer hingehört als wir jetzt gerade eben, wenn sie beim eben Anhören dieses zweiten Streichquartetts aus der Serie Opus 76 von Joseph Haydn gemeint haben, da kämen ja so viele Quinten vor, dass Quintenquartett dann der passende Name wäre für diese wunderbare Musik, wie dem auch sei, den ersten Satz des Opus 76 Nummer 2 Allegro, einfach überschrieben von Joseph Haydn, haben wir gehört, in einer Aufnahme mit dem Chiaroscuro-Quartett. Gleich ist es 20 nach 6 und ja, Sie hören das Mosaik auf WDR 3. Zwei Wochen lang haben wir in unserer Sendung den Geburtstag unseres Bundeslandes gefeiert und seine Kultur durch die Jahrzehnte begleitet. Gestern wäre dann eigentlich Schluss gewesen, da sind wir ja angekommen in der Gegenwart, doch wir machen heute noch einen Schritt weiter. Wir wollen Nordrhein-Westfalen nicht nur beglückwünschen zu seiner Geschichte, sondern ihm auch eine gute Zukunft wünschen. Was die bringen könnte, darüber macht sich jetzt Martin Becker Gedanken.
1: So sieht sie also aus, die Zukunft. Und offenbar gefällt sie nicht jedem. Bei den Bayreuther Festspielen gab es in diesem Sommer Buhrufe, denn ausgerechnet Richard Wagners Ring des Nibelungen, fast 150 Jahre lang ein Hort deutscher Handarbeitshochkultur, hatte ein Bühnenbild verpasst bekommen, geschaffen von KI. Und die kam, jedenfalls technisch und visionär, aus Nordrhein-Westfalen. 3 Jahre lang hat Markus Lobbes von der Akademie für Theater und Digitalität in Dortmund die KI mit Bildern und Videos gefüttert. Seitdem reagiert sie live auf die Musik und baut jeden Abend einen anderen Wagner-Kosmos.
2: Ich war häufig überrascht und das Team war auch häufig überrascht. Wir wissen ja im Großen und Ganzen, was drin ist und welche Aufträge wir gegeben haben. Trotzdem ist eben genau dieses Modell dafür gedacht, dass es uns zum Nachdenken anregt und zum Mitdenken anregt, auch vielleicht zum Widerstand.
1: Widerstand gab es auch beim Premierenpublikum. Das soll bald die Zukunft sein, ob in Bayreuth, Bochum oder Bonn?
2: Das ist eine Möglichkeit eines zukünftigen Theaters. Und dass wir das an dieser großen Stelle so prominent ausprobieren durften, ist natürlich auch ein Geschenk, gerade mit dieser phänomenalen Musik darunter.
1: Noch singen immerhin echte Menschen. Aber 2046? Vielleicht schreibt uns die KI dann gleich noch den neuen Ring dazu. In 5 Minuten mit Happy End und ohne 15 Stunden Wagner. Wer es lieber opulenter und apokalyptischer will, wir könnten auch Köln untergehen lassen und im überfluteten Rheinland schwimmen.
3: Zum Abtauchen richte deinen Blick nach unten und gib deinem Kopf einen Ruck nach unten. Versuche, den Abtauchwinkel präzise zu kontrollieren. Achtung, vermeide den Headbanger.
1: Keine Sorge, noch steht der Dom. Das hier ist Sonar, Diving in the Dark, ein Computerspiel aus Köln, in dem das Rheinland nach einer gewaltigen Flut unter Wasser liegt. Gespielt wird ohne Bildschirm, Kopfhörer auf, Augen zu, nur über dreidimensionalen Klang und die Bewegung des eigenen Körpers taucht man durch das versunkene Köln, begleitet von einer Möwe, halb Tier, halb künstliche Intelligenz. Diese futuristische Idee entstand gemeinsam mit mehr als 30 blinden und sehbehinderten Menschen aus Nordrhein-Westfalen. Im Moment kann man das ausprobieren auf der Gamescom in Köln. Ein Audio-Virtual-Reality-Spiel für Smartphone. Zukunft ist manchmal schneller da, als wir denken.
3: Wie tauche ich auf? Um aufzutauchen, richte deinen Blick nach oben, gehe in die Knie und gib deinem Körper einen Ruck nach oben.
1: Dortmund experimentiert mit KI, Köln taucht virtuell ab. An Zukunftsideen für die Kultur mangelt es Nordrhein-Westfalen jedenfalls nicht. Viele neue Ideen sind ein Geschenk. Aber es muss sie auch jemand bezahlen. Denn bei aller Lust auf die Zukunft ist die Gegenwart der Kultur in Nordrhein-Westfalen finanziell prekär. Rund 3/4 der Grundmittel für Kultur kommen von den Kommunen und viele von denen kämpfen mit steigenden Kosten, Sanierungsstau und ziemlich leeren Kassen. Wird es kommunale Kultur künftig so noch geben? Lorenz Deutsch, Vorsitzender des Kulturrats NRW.
4: Ja, das ist eine Frage, die wird aktuell in den Rathäusern, in den Kämmereien diskutiert. Und ich fürchte, da werden die Antworten immer spärlicher.
1: Aber vielleicht liegt ein Teil der Lösung für die Kultur der Zukunft an einem Ort, der im ersten Augenblick ziemlich unspektakulär aussieht. Eine alte Kneipe. Oder ein ehemaliger Bahnhof, ein Ladenlokal, ein nicht mehr genutzter Hof. 45 sogenannte dritte Orte gibt es mittlerweile in Nordrhein-Westfalen. Vor allem auf dem Land sollen sie Kultur dorthin bringen, wo das nächste Theater oder Museum weit weg ist. Das Land NRW fördert solche Treffpunkte, zum Beispiel für Konzerte und Lesungen, Ausstellungen oder Workshops. Das könnte sogar genauso zukunftsweisend sein wie künstliche Intelligenz. Denn je mehr wir streamen, spielen und in virtuelle Welten abtauchen, desto kostbarer wird die reale Begegnung im echten Raum mit echten Menschen drin. Und ja, die dürfen auch in 20 Jahren noch buhen, wenn ihnen die Zukunft nicht gefällt.
0: 80 Jahre Nordrhein-Westfalen und es wird hoffentlich gut weitergehen mit unserer Kultur in unserer Region. Martin Becker hat für uns einen Ausblick in die Zukunft getan.

Das war Musik von Volker Bertelmann. Der war lange, lange Zeit nur ein Geheimtipp, aber nach dem Gewinn des Oscars vor 3 Jahren für seinen Soundtrack zu Im Westen nichts Neues ist Volker Bertelmann ein internationaler Star. Er hat aber schon früher tolle Sachen gemacht, auf dem präparierten Klavier Konzerte gegeben, unter dem Künstlernamen Hauschka. Unser gesamtes WDR3-Klangdesign, die kleinen Erkennungssignes der Sendungen vor und nach den Nachrichten also und manchmal auch mittendrin, die stammen auch alle von Volker Bertelmann und auch dieser Titel gerade Tats Reunion Epilogue aus dem Soundtrack von Hotel Mumbai aus dem Jahr 2018.

0: Das war ein kleiner Tanz von Puck aus dem Prälude von Claude Debussy. Aber statt eines Klaviers, das dieses Vorspiel, dieses Prälude eigentlich spielen sollte, haben wir ein Orchester gehört. Dank des Arrangements des Komponisten Hans Zender.
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2: WDR aktuell mit den Kurznachrichten um 6.31 Uhr mit Ralf Peters. Guten Morgen. In Tibet sind nach der Sturzflut mittlerweile mehr als 1.000 Menschen in Sicherheit gebracht worden, darunter hunderte Touristen. Es könnte eine weitere Flut geben, weil Geröll das Wasser in den Bergen aufstaut. Immer noch werden etwa 1.300 Menschen in Tibet und Nepal vermisst, nach Angaben der nepalesischen Tourismusbehörde auch 8 Deutsche. Heute beginnt ein weiterer Prozess zum Absturz der Germanwings-Maschine 2015. Gut 30 Angehörige fordern Schadenersatz von der Bundesrepublik bis zu 110.000 Euro. Der Vorwurf, es sei nicht ausreichend überprüft worden, ob der Co-Pilot zum Fliegen geeignet war. Er hatte die Germanwings-Maschine absichtlich in einen Berg gesteuert. 150 Menschen starben. Die allermeisten Menschen, nämlich 93%, leben grundsätzlich gerne in NRW. Das zeigt eine repräsentative Umfrage im Auftrag des WDR. Anlass ist der 80. Geburtstag von NRW. Besonders positiv bewerten die Menschen die Natur, aber auch die Mischung aus städtischen und ländlichen Gebieten. Die offizielle Geburtstagsfeier für NRW startet am Abend in Münster. In Dortmund ist heute Grundsteinlegung für ein neues Projekt für Azubis im Handwerk. Dort entstehen mehr als 100 vom Land geförderte Wohnungen und Gemeinschaftsflächen. Ein sogenannter Campus, auf dem Lehrlinge aus dem Handwerk gemeinsam leben sollen. Die Wohnungen werden rund 350 Euro Miete kosten.
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2: Das Mickey-Maus-Magazin feiert Jubiläum. Morgen vor 75 Jahren erschien in Deutschland das erste Mickey-Maus-Heft. Die Jubiläumsausgabe dazu gibt es schon heute zu kaufen. Sarah Mürchen, WDR Kultur.
3: Am 29. August 1951 ist das Kultmagazin zum ersten Mal in den Zeitungsregalen erschienen. Damals hieß es noch Mickey Maus, das bunte Monatsheft. Schnell entwickelte es sich zum Bestseller. Die Jubiläumsausgabe erzählt neue Geschichten. Es fliegen Roboter auf einem Mammut durch Entenhausen, Haipiraten attackieren Dagobert und seinen Geldspeicher und wild gewordene Dinosaurier trampeln Daisy Ducks Rasenblatt. Bis heute zählt das Mickey Maus Magazin mit mehr als 1,3 Milliarden verkauften Exemplaren zu den erfolgreichsten Kinder- und Comic-Magazinen weltweit.
2: Das waren die Nachrichten und so wird das Wetter in Nordrhein-Westfalen. Am Morgen ist es bewölkt und es kann etwas Regen. Später ist es aufgelockert, bevor es ab dem Mittag zu kräftigen Schauern und Gewittern kommt. Temperaturen von 22 bis 26, oberhalb von 500 Metern 19 bis 21 Grad. Morgen ist es teils locker, teils dicht bewölkt, es bleibt aber trocken. Erst am Abend zieht etwas Regen auf, bei dann 21 bis 24 im Bergland 17 bis 20 Grad. Die Zeit 6.34 Uhr.
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0: Heimatdrama in den Alpen. Das war der Hexentanz aus Giacomo Puccinis Oper Le Villi. John Wilson leitete die Sinfonia auf London.
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0: Führt uns zurück zum 28. August des Jahres 1986, zu einem Tag, an sich manche vielleicht noch erinnert. Heute vor 40 Jahren nämlich startete der Fantasyfilm Highlander in unseren deutschen Kinos. Norbert Kunze.
2: Wir kamen aus der Dämmerung der Zeit und wanderten unerkannt durch die Jahrhunderte.
3: Here we are, born to be kings. We're the princes of the universe.
4: Ein ägyptischer Adliger mit spanischem Namen, gespielt von einem Schotten. Ein Schotte, gespielt von einem Halbfranzosen. Kulissen, in denen Produktionskabel zu sehen sind, eine Mischung aus Mittelalterszenen und 80er Jahre Neon-Trash. Eigentlich beinhaltet dieser Film sämtliche Bestandteile eines veritablen Flops. Doch genau diese unperfekten Elemente machen seinen Charme aus.
5: Hey, das ist eine Art Magie.
6: It's a kind of magic. It's a kind of magic.
4: Der Plot ist durchaus schlüssig, wenn auch simpel. Connor McLeod lebt in New York der 80er Jahre. Er ist unsterblich und muss sich gegen andere seines Standes im Schwertkampf behaupten. Sterben können sie nur durch Enthauptung. Erst der Letzte ihrer Art bekommt den sogenannten Preis. McLeods Endgegner wartet schon.
5: Kurgan ist der stärkste aller Unsterblichen. Er ist der perfekte Krieger. Wenn er den Preis gewinnt, müssen die sterblichen Menschen ein Reich der Dunkelheit ertragen.
4: Magie und Mythos treffen auf Videoästhetik und plakative Figuren in einem rumpeligen Drehbuch. Hauptdarsteller Christopher Lambert bleibt weitgehend blass. Sean Connery als
5: Juan Sanchez Villalobos Ramirez
4: gibt sich im Original kaum Mühe, seinen dicken schottischen Akzent abzulegen. Und Antagonist Kurgan wirkt unfreiwillig komisch.
7: Hi, ich bin Candy.
8: Natürlich bist du das.
4: Zur Überraschung aller kommt der Highlander beim Publikum jedoch gut an. Zunächst kein Glück an der Kinokasse, doch das Zeitalter der Videokassette und die Promotion durch den Soundtrack der Band Queen verhelfen zum Durchbruch. Der Highlander lebt von der Konfrontation der Welten und seinen gelungenen Überblendungen, sogenannten Matchcuts. Regisseur Russell Mulcahy nutzte seine Erfahrungen aus Pop-Videoclips, die er zuvor für Ultravox, Duran Duran oder die Buggles gedreht hatte. Zudem kreiert er eine der romantischsten Szenen des 80er Kinos überhaupt.
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5: Was?
9: Weshalb du jung geblieben bist.
5: Weil ich dich heute noch genauso liebe wie am ersten Tag, als wir uns trafen.
4: Der Highlander bietet Traum und Fantasie, Eleganz und Stil. Der klassische Held setzt sich über Unfreiheit und Tragödien hinweg, führt in eine friedliche Zukunft. Zudem erörtert er die Frage nach dem Wert ewiger Jugend, definiert den Weg zur Sterblichkeit als innere Reinigung, der abgeschlagene Kopf als Akt der Befreiung von Allmachtsfantasien und Alleinherrschaft.
5: Es kann nur einen geben.
4: Es folgen 4 Fortsetzungen, ein Animationsfilm, in den 90ern eine Serie. Demnächst soll der Brite Henry Cavill den Connor McLeod in einer Neuauflage spielen. Der Highlander scheint tatsächlich unsterblich, seit seiner Kinopremiere am 28. August 1986. Das war heute vor 490 Jahren,
5: heute vor 40 Jahren. Ihr wusstet nicht, dass wir unter euch walten. Bis heute.

0: Meist wird es gesungen, als sei es ein wirklich lustiges Lied, diese berühmte schottische Volksweise über die Bonnie Banks of Loch Lomond. Doch der da singt, wird sie lebend nie wiedersehen und auch sein Mädchen dort nie wieder treffen an den schönen Ufern des Loch Lomond. Wiedersehen wird man sich erst nach dem Tod, das weiß er, nach seinem Tod. Denn der da singt davon, dass er die Low Road nimmt, die tiefe Straße zurück in die Heimat, meint damit die Unterwelt, denn der Galgen wartet auf ihn. The Bonnie Banks of Loch Lomond, hier auf der Geige gesungen von Nicola Benedetti. Begleitet wurde sie vom BBC's Scottish Symphony Orchestra. Während Gesellschaftstänze in Gesellschaft ziemlich out sind und kaum noch ein Teenie zum Tanzkurs geht, um später dann auf irgendeinem Polterabend mal den Rumba oder Cha-Cha-Cha zu geben, scheint der Tango nie aus der Mode zu kommen. Das liegt wohl auch daran, dass Tango immer schon nur die getanzt haben, die es wirklich, wirklich ernst meinen. Denn Tango ist schwer, die Rhythmen sind so kompliziert wie die Schrittfolgen und der Gleichschritt mit dem Partner. Doch Tango ist nicht nur kompliziert, Tango ist auch gesund. Er kann Menschen helfen, einen Körper zu kontrollieren, der von sich aus nicht mehr so will. In der Tango-Bar El Beso in Buenos Aires treffen sich Parkinson-Patienten zur Tanztherapie. In speziellen Kursen trainieren sie Gleichgewicht, Koordination und Beweglichkeit. Anne Herberg berichtet.
1: Eine Umarmung, ein Halten, getragen von Sehnsucht und Rhythmus. Carmen Flores verlagert das Gewicht, macht einen Ausfallschritt. Der Tango ist für sie mehr als ein Tanz. Er sei ein wichtiger Verbündeter geworden in ihrem Leben mit der Krankheit Parkinson.
2: Dieses Rückwärtsgehen, da musst du die richtige, ausreichende Schrittlänge hinbekommen, sonst verlierst du das Gleichgewicht. Das ist der entscheidende Kniff.
1: Jeden Dienstagnachmittag geht die 73-Jährige zur Tangostunde in der Milonga El Beso in Buenos Aires. Der Tanz, der Takt, gibt ihrem Körper etwas davon zurück, was die Krankheit durcheinander brachte. Gleichgewicht, Beweglichkeit, Koordination.
2: Sich darum zu kümmern, genau das hilft dir. Es setzt Endorphine frei, macht dich fröhlicher und gibt dir die Kraft, weiterzumachen. Wenn du erst einmal in eine Abwärtsspirale gerätst, dann geht es fast zwangsläufig weiter bergab.
1: Vor 4 Jahren fing das an mit dem Parkinson. Damals starb ihr Mann an Krebs, eine Zeit voller Rückschläge. Beim Tango-Tanzen lernte sie, sich wieder aufzurichten. Ganz wörtlich. Eine stolze Tango-Haltung, lange Schritte statt vorsichtiges Trippeln, neue Bewegungen, die Gehirn und Psyche herausfordern. Forscher haben herausgefunden, dass gerade Tanzen die Motorik stimuliert und glücklich oder zumindest glücklicher macht. Im Krankenhaus von Ramos Mejia. Mirta Barraza, eine Tanzkollegin von Carmen, ist zur Untersuchung da und die Neurologin überrascht.
2: Du bist richtig locker, überhaupt nicht steif. Super locker, richtig gut, sehr gut. Ein Erfolg.
1: Als Mirta vor 2 Jahren erstmals hierher kam, konnte sie kaum gehen. Auch wenn Medikamente die Symptome von Parkinson

0: abschwächen können. Heilbar ist die Krankheit nicht. Umso wichtiger seien Sport und Bewegung, sagt die Neurologin Nelida Garreto.
1: Fähigkeiten zurückzugewinnen, von denen ich dachte, dass ich sie verloren hätte, darum geht es hier. Die Möglichkeit, wieder die Person zu sein, die man vor der Krankheit war, zumindest für einige Momente.
0: Zurück in der Milonga El Beso. Carmen Flores fährt jeden Dienstag eine Stunde an, um dabei zu sein. Es fühlt sich an wie ein Wiedersehen mit Freunden. Denn hier ist niemand anders. Niemand muss sich erklären oder fremd fühlen, erklärt auch Lehrerin Laura Segato.
1: Und ganz wichtig ist die emotionale Komponente, weil sie aufblühen. Sie machen sich schön. Sie versuchen möglichst nie zu fehlen.
0: Dann gibt die Musik den Puls für den ersten Schritt. Mittendrin Carmen und Mirta. Aus Patientinnen werden Tänzerinnen.
1: Hier kann ich abschalten. Ich fühle mich angeregt. Es geht mir gut. Ich bin müde, aber ich fühle mich gut. Wie ich schon sagte, ist es eine tiefe Freude, hierher zu kommen. Deshalb ist es eine schöne Art von Müdigkeit.
0: In der Tango-Therapie geht es um die Freude am Leben. Auch mit der bisher unheilbaren Krankheit Parkinson.
2: Tango gegen das Zittern, Tango gegen Parkinson in der Tango Bar El Beso in Argentinien. So ein Bericht von Anne Herberg.

wirklich alle Hände voll zu tun. Der britische Pianist Benjamin Grosvenor im Finale Presto Manon Tanto, dem vierten Satz der dritten Klaviersonate von Frédéric Chopin. Der Kollege Georges Ancelot, auch ein Exilfranzose oder einer, der ins französische Exil gegangen ist, der bringt uns mit dem Finale seiner dritten Sinfonie erstmal zu den Nachrichten. Die gibt's hier im Mosaik auf WDR 3 um Punkt 7 Uhr.

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0: Es ist 7 Uhr. 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
2: Die Nachrichten mit Katrin Baumhöfe. Guten Morgen.
3: Ich glaube, das Besondere ist der Zusammenhalt hier im Dorf.
4: Mal derbe, mal freundlicher und das ist Ruhrgebiet. Da geht nichts dran vorbei.
2: Der WDR hat Bürgerinnen und Bürger in NRW gefragt, ob und warum sie gerne hier leben. Anlass ist der 80. Geburtstag des Landes, der ab heute in Münster gefeiert wird. In der repräsentativen Umfrage von Infratest DIMAP zeigt sich, dass die meisten Menschen gerne in NRW leben. Dabei schätzen sie besonders die Natur, erklärt Sandra Peters.
5: Fast jeder Dritte nennt sie spontan als eine der schönsten Seiten des Landes. Dann folgen die Städte selbst und diese Mischung aus urbanen und ländlichen Räumen, die NRW bietet. 15% der Befragten empfinden die gute Verkehrsanbindung und die Infrastruktur als etwas Positives. Gleichzeitig sehen aber auch viele genau da Nachholbedarf. Die öffentliche Infrastruktur, Straßen und ÖPNV, das gehört zu den wichtigsten Aufgaben für die nächsten 10 Jahre, sagt gut jeder Fünfte. Direkt dahinter nennen 18% der Befragten aktuell den Umwelt- und Klimaschutz als wichtigste Zukunftsaufgabe fürs Land.
2: Hinterbliebene der Opfer des Germanwings-Absturzes klagen gegen die Bundesrepublik Deutschland. Vor dem Landgericht Braunschweig fordern sie Schadenersatz, jeweils bis zu 110.000 Euro. Bei dem Absturz waren alle 150 Menschen an Bord der Maschine ums Leben gekommen. Hintergründe von Oliver Koch.
6: Genauer gesagt richtet sich die Klage um Schadensersatz gegen das Luftfahrtbundesamt mit Sitz in Braunschweig und deshalb findet das Ganze auch dort statt. Die Angehörigen wollen klären lassen, ob staatliche Sicherheitskontrollen versagt haben. Denn der Co-Pilot, der die Germanwings-Maschine laut Ermittlungsergebnissen absichtlich zum Absturz gebracht hat, befand sich vor dem Absturz wegen psychischer Probleme und Depressionen in ärztlicher Behandlung. Er hätte also niemals in einem Cockpit sitzen dürfen, sagen die Hinterbliebenen und machen dafür die Flugmediziner verantwortlich, die dem Luftfahrtbundesamt unterstehen. Sie hätten den Piloten nicht gründlich genug untersucht.
2: Bundesbauministerin Huberts hält den Mietendeckel, den die Linke vorgeschlagen hat, für unrealistisch. Dinge müssten auch umgesetzt werden können. Die gestern vorgestellten Pläne haben laut Huberts keine Mehrheit und sind deshalb keine Option. Hintergründe von Mario Kubina, WDR Berlin.
7: Klare Regeln ja, aber praktikabel müssen sie sein. So lässt sich die Reaktion der Bundesbauministerin von der SPD auf die Pläne der Linken für einen bundesweiten Mietendeckel zusammenfassen. Die Linke hat gestern ein Modell zur Regulierung des Wohnungsmarkts vorgestellt. Kernpunkte: Mieten einfrieren. Schritt 2 wäre ein bundesweiter Mietendeckel mit regional unterschiedlichen Obergrenzen. Huberts setzt auf eine bundeseigene Wohnbaugesellschaft, die im großen Stil Aufträge für günstige Wohnungen vergeben soll. Ein Konzept dafür will die SPD-Politikerin im Herbst vorlegen.
2: Weitere Meldungen im Überblick. Nach der tödlichen Sturzflut zwischen China und Nepal ist die Zahl der Toten weiter gestiegen, auf inzwischen mehr als 470. Hunderte Touristen werden noch vermisst, darunter wohl auch 8 Deutsche. Der Sucheinsatz im Katastrophengebiet wurde am Morgen teilweise abgebrochen, weil eine neue Flut befürchtet wird. Schlamm und Geröll haben Wasser in den Bergen aufgestaut. In der spanischen Exklave Ceuta in Nordafrika haben Demonstranten Feuer in einem Flüchtlingslager gelegt. Außerdem haben sie versucht, Hilfslieferungen des Roten Kreuzes zu stoppen. Über Verletzte ist bisher nichts bekannt. Ende Juli waren Zehntausende Migranten gleichzeitig nach Ceuta gekommen. Tausende harren seitdem am Strand aus und hoffen auf Asyl in Spanien. In Dortmund ist heute Grundsteinlegung für ein neues Projekt für Azubis im Handwerk. Dort entstehen mehr als 100 vom Land geförderte Wohnungen und Gemeinschaftsflächen. Ein Campus, auf dem Lehrlinge aus dem Handwerk gemeinsam leben sollen. Die Wohnungen werden rund 350 Euro Miete kosten.
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2: Das Mickey-Maus-Magazin feiert Jubiläum. Morgen vor 75 Jahren erschien in Deutschland das erste Mickey-Maus-Heft. Die Jubiläumsausgabe dazu gibt es schon heute zu kaufen. Sarah Mörchen, WDR Kultur.
8: Am 29. August 1951 ist das Kultmagazin zum ersten Mal in den Zeitungsregalen erschienen. Damals hieß es noch Mickey Maus, das bunte Monatsheft. Schnell entwickelte es sich zum Bestseller. Die Jubiläumsausgabe erzählt neue Geschichten. Es fliegen Roboter auf einem Mammut durch Entenhausen, Haipiraten attackieren Dagobert und seinen Geldspeicher und wild gewordene Dinosaurier trampeln Daisy Ducks Rasenblatt. Bis heute zählt das Mickey Maus Magazin mit mehr als 1,3 Milliarden verkauften Exemplaren zu den erfolgreichsten Kinder- und Comic-Magazinen weltweit.
2: Das Wetter in Nordrhein-Westfalen. Heute gibt es viele Wolken und immer wieder Schauer. Am Nachmittag sind örtlich auch Starkregen und heftige Windböen möglich. In Xanten und Dortmund bis 22 Grad, in Solingen bis 23 und in Lippstadt bis 24 Grad. Morgen ziehen bei Sonne und einigen Wolken nur noch einzelne Schauer durch. Die Luft ist weniger schwül als heute bei Höchstwerten zwischen 17 und 24 Grad. Das war WDR aktuell.
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9: Traummörchen, schönen guten Morgen. Warum ziehen eigentlich so viele Leute ein enges Bett und ein Chemoklo in einem Wohnwagen oder Camper einem eigenen Zimmer in einer gemütlichen Pension vor oder in einem Hotel? Warum schlafen Menschen freiwillig und offenbar sehr glücklich in Zelten wie einst die römischen Legionäre, obwohl sie daheim allen Luxus haben? Heute beginnt in Düsseldorf die Messe Caravansalon und wir haben jede Menge Fragen.

0: Ein Tanz, eine Farandole aus der sonnigen Provence, ein Stück Musik aus der L'Arlésienne Suite von Georges Bizet, Marc Mankowski leitete das Ensemble Les Musiciens du Louvre. Den Urlaub oder auch nur ein langes Wochenende im Zelt oder Wohnmobil. Für die einen geht das gar nicht, die machen es nicht unter Bungalow, Hotel oder zumindest Pension. Für andere, für sehr viele, ist es ein Traum. Der ganz große Boom der Pandemiejahre in puncto Zelten und Campen ist zwar vorbei, doch der Trend hat sich auf einem erstaunlich hohen Niveau verstetigt. Die Zahl der Reisemobile und Wohnwagen hat sich in einem einzigen Jahrzehnt verdoppelt. In Düsseldorf startet heute der Caravan-Salon, die größte deutsche Messe rund um Wohnwagen, Campingzubehör und Reisemobile. Nicht dort allerdings, sondern gewissermaßen in der freien Wildbahn, haben wir nach Antworten gesucht auf die Frage, was treibt die Leute eigentlich zur mobilen Freizeit?
1: Morgens früh um 8 sind wir an der frischen Luft, bis abends um 10 oder länger und gucken immer auf die schöne Kaiserpfalz, die ist abends noch beleuchtet und genießen einfach die Natur. Man entspannt hier einfach anders wie zu Hause. Ist jedes Wochenende ein kleiner Urlaub.
2: Thomas aus Krefeld ist Dauercamper und schon als Kind auf dem Campingplatz Rheincamping Meerbusch groß geworden. Von April bis September verbringt er, wenn es die Zeit zulässt, seine Wochenenden hier, nur wenige Meter vom Rhein. Genauso wie Erik aus Mönchengladbach, der gerade in einer größeren Runde in seinem Vorzelt neben ihm sitzt. Er hat das Dauercampen während der Corona-Pandemie für sich entdeckt und schätzt dabei die Gemeinschaft und Gesellschaft sehr.
3: Da muss auch viel Glück haben mit der Nachbarschaft. Man sieht ja hier auch, wir haben mehrere Generationen hier am Start. Und das ist schon erstaunlich, dass das so harmoniert hier. Also, und wir bewundern eben auch die Mitcamper, beide 80 Jahre alt. Die machen das immer noch.
4: 70 Grad.
3: Genau.
5: Ich sag immer, kleine Familie.
3: Ja, genau.
5: Ist einfach so. Ja. Ist eine Familie geworden.
2: Ja. Ergänzt Nicole. Sie campt seit 2011 hier.
6: Das ist für mich ein zusätzliches Stück Freiheit. Von der Woche Arbeitsstress kann man, wenn man dann hier hinkommt, komplett abbauen, finde ich. Hier ist es relativ ruhig, wenn wir nicht abends hier ein bisschen lauter sind. Es kommt aber selten vor. Man kommt einfach runter hier. Die Luft, die Aussicht, Bäume, Wasser, Vögel. Sie haben ständig irgendwas zu sehen hier. Und das ist wunderbar.
2: Zwischen den Parzellen und Wohnmobilen ist Rainer Breitbach auf seinem Golfwagen unterwegs und schließt gerade einen Wohnwagen an den Strom an. Er ist einer der Inhaber des Campingplatzes und beobachtet, dass einige Gäste für den Rückzug im Alltag täglich pendeln.
7: Wir haben sehr, sehr viele Berufstätige, die sogar hier während der Saison zur Arbeit fahren, dann in den Büros sitzen und einfach sagen, ich bin schon wieder froh, wenn ich morgens zur Arbeit komme, dass ich nachmittags oder abends wieder auf den Campingplatz komme, weil hier ist einfach Ruhe.
2: Die hohen Bäume auf dem Platz rascheln im Wind. Eine leichte Brise ist aufgekommen. Das Ehepaar Dirk und Ariane aus Dormagen sitzt auf Klappstühlen direkt am Rhein und schaut aufs Wasser. Ihr Wohnmobil ist gleich hinter ihnen geparkt. Sie bevorzugen es, immer direkt am Wasser zu stehen, erzählt Ariane.
8: Nächstes Wochenende geht es zum Beispiel an die Mosel, da haben wir auch direkt am Wasser einen Uferplatz. Ja, wir lieben das. Draußen frühstücken, mit Blick aufs Wasser, Schiffe, vorbeifahrende Schiffe gucken, das ist halt Urlaubsfeeling.
2: Auf dem Campingplatz wird auch gezeltet und es gibt ein Übernachtungsfass. Ein rundes Holzfass mit einem Familienbett und Elektroheizung. Aber tatsächlich sind es viele Wohnmobile, die hier stehen. Ariane möchte nicht mehr auf den Komfort ihres Wohnmobils verzichten.
8: Ich habe mein richtiges Bett mit Lattenrost. In meinem Alter möchte ich nicht mehr auf der Matratze im Zelt schlafen. Und wenn es regnet, ich habe halt meinen Fernseher, ich habe mein Radio, was ich nutzen könnte. Ich habe sowas wie ein Sofa, ich kann mich fläzen und das ist für mich der Luxus. Und habe halt immer meinen Kleiderschrank dabei und meinen Kühlschrank. Und das ist wie eine Ferienwohnung eigentlich, nur auf Rädern.
9: Also Campingurlaub, wie es ganz früher war, sehr rudimentär, mit vielleicht Stromanschluss, ohne Wasseranschluss, mit einfachen Sanitäranlagen. Diese Campingplätze gibt es ja kaum noch. Oder die haben sie stark reduziert. Camping ist ausgebaut worden, ist komfortabler, luxuriöser geworden. Das möchte der Gast aber auch.
2: Sagt Leo Ingenlath. Er ist der Präsident des Campingverbandes NRW. Es gibt Campingplätze mit Glamping-Angeboten, also glamouröses Camping. Das sind unterschiedlich ausgestattete Mietunterkünfte auf Campingplätzen, zum Beispiel Hütten, große Safari-Zelte bis hin zu Ferienhäusern. Trotz des Komforts sei auch das noch Camping.
9: Dieses ungezwungene Leben auf dem Campingplatz. Die Kinder machen morgens die Türe auf, sind auf dem Campingplatz unterwegs, finden sehr schnell Anschluss. Spielplätze sind da, manchmal sind irgendwelche Kleintiergehege da. Das ist dann wieder dieser Bindeschlüssel zum Camping. Diese Ferienwohnung an sich nicht, aber das gesamte Umfeld, dieses Glamping-Umfeld macht dann halt wieder dieses Camping, unkomplizierte Campingleben aus.
2: Das Wohnmobil ist gemütlich und bequem. Man hat Ruhe und Natur. Und das Ganze mittendrin, betont Camper Dirk.
4: Meistens sind an diesen schönsten Stellen eigentlich keine Hotels, sondern eher nur ein Campingplatz. Wenn man morgens rausgeht, dass da schon teilweise Tiere zu sehen sind, ob es jetzt Rehe sind oder in Australien halt die Kängurus, die da nebenher laufen. Man lernt immer Leute kennen, es ist interessant auf dem Campingplatz. Ja, und das lieben wir eigentlich am Camping. Mhm.
0: Heute beginnt in Düsseldorf der Caravansalon, die Weltleitmesse, so die Veranstalter, für mobiles Reisen. Warum das weiterhin so beliebt ist, diesen Fragen ist für uns nachgegangen. 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

0: Erst kompliziert und verschachtelt, dann geheimnisvoll. Fuga y Mysterio, eine der tollsten Nummern, finde ich, vom Argentinier Astor Piazzolla hier in einer Version mit dem Württembergischen Kammerorchester Heilbronn.
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0: Na, am Anfang haben wir ja alle gedacht, das Internet ist für immer. YouTube, eBay, Facebook kostet alles nichts und Werbung hat man ursprünglich auch nicht gesehen. Heute wissen wir, war alles nur ein Trick. Denn wenn man mal angebissen hat, ist man am Ende auch bereit zu zahlen. Und sei es auch nur mit seiner Aufmerksamkeit für Werbung, die mittlerweile ja überall eingeblendet wird. Seit dieser Woche auch bei ChatGPT. Wer den Chatbot kostenlos nutzt, und das sind die meisten, oder auch den günstigeren Einsteigertarif gewählt hat, der bekommt von nun an die Antworten der KI im Paket mit Anzeigen. Ist das ein Sündenfall? Oder einfach die Rechnung, die irgendwann halt kommen musste? Jörg Schieb kommentiert.
2: Auf den ersten Blick sind die Veränderungen eher kosmetischer Natur. Ein kleiner Kasten, eine Zeile Überschrift, zwei Zeilen Text, ein briefmarkengroßes Bild, all das unter der Antwort, nicht in ihr, und überschrieben mit dem Wort gesponsert. Zu sehen bekommt diesen neuen Kasten aber nur, wer ChatGPT gratis nutzt oder den günstigen Einsteigertarif gebucht hat. Die bezahlten Abos, die bleiben weiterhin werbefrei. Auch Minderjährige sehen nach Angaben des Anbieters keine Anzeigen. Die Chat-Historie, also das, was wir mit ChatGPT so alles in der Vergangenheit besprochen haben, das bleibt in Europa vorerst unberührt. In den USA ist das schon anders. Bei uns wird die Anzeige passend zum aktuellen Gesprächsinhalt ausgewählt, aber auch nach Sprache oder ungefährem Standort. Wer nach Wanderschuhen fragt, der bekommt Wanderschuhe angeboten. Keine Magie, kein Skandal. Da sind wir auf Social Media wirklich Schlimmeres gewohnt. Bleibt die Frage nach dem Warum. Warum überhaupt und warum jetzt? Über 1 Milliarde Menschen nutzen ChatGPT regelmäßig, doch nur rund 5% davon zahlen dafür. 5%. Die anderen bekommen etwas geschenkt, das alles andere als billig ist. Was niemand sieht, während die Antwort erscheint: Serverhallen, Kühlsysteme, Stromrechnungen, Grafikchips für zigtausende Euro das Stück, Personal. Je nach Rechnung macht OpenAI deswegen bis zu 27 Milliarden Dollar Verlust pro Jahr. Kein Wunder, wenn die Mehrheit nicht bezahlt. OpenAI träumt von mehr als 100 Milliarden Dollar Werbeerlös im Jahr 2030. Marktforscher taxieren den gesamten Markt für Werbung in KI-Chatbots, Microsoft und Google eingerechnet, aber für dasselbe Jahr auf gut 5 Milliarden. Dazu kommt die Konkurrenz aus China, die ihre KI-Modelle verschenkt. Frei herunterzuladen, privat, kostenlos, ohne Anzeigen. In einem solchen Markt Geld zu verdienen, ist richtig schwer. Eine Grenze allerdings gibt es, und die ist nicht verhandelbar. Solange die Werbung unter der Antwort steht, ist sie ein Banner wie jedes andere. Gefährlich wird es in dem Moment, in dem sie in die Antwort hineinwandert. Eine Suchmaschine liefert Links, Anzeigen sind darin erkennbar. Ein Chatbot liefert Rat, Antworten im Ton eines Gegenübers, dem man vertraut. Eine gekaufte Empfehlung wäre darin nicht mehr zu erkennen, auch nicht mit Kennzeichnung. Wer das täte, führte kein neues Werbeformat ein, sondern zerstörte sein eigenes Produkt. Eine ganze Generation ist mit dem Gefühl aufgewachsen, dass im Netz alles kostenlos ist. Bezahlt wurde trotzdem immer mit Aufmerksamkeit, mit Daten, mit Profilen, ohne ehrliches Preisschildrand. Vielleicht ist die eigentliche Nachricht dieser Woche also nicht, dass in ChatGPT jetzt Werbung erscheint, sondern dass ein Werkzeug, dessen Betrieb Milliarden Dollar jedes Jahr verschlingt, so lange nichts gekostet hat. Ein paar Euro im Monat für etwas, das täglich Arbeit abnimmt, das wäre kein schlechter Deal. Es wäre wohl ein ehrlicher.

Na, eigentlich eine Dreiviertelstunde zu spät, aber wir wollen mal nicht so sein. Sonnenaufgang von Jean Sibelius, Tine Ting-Helset mit dem Royal Liverpool Philharmonic Orchestra. Und jetzt wird's alles andere als politisch korrekt. Golly Walks Cakewalk heißt es. Ein Stück von dem in Sachen Cancel Culture allerdings völlig ahnungslosen Claude Debussy. Als der Golly Walk auf dem Kuchen tanzen ließ, war es bloß ein netter Scherz. Das Porträt eines kleinen schwarzen Jungen mit lustigen bunten Kleidern und krausem Haar, einem breiten Mund und weißen Zähnen. Golly Walk Puppen sind zu Debussys Zeiten weggegangen wie warme Semmeln, vor allem drüben über dem Kanal in Großbritannien. Und erst Jahrzehnte später, da ist dann jemandem aufgefallen, dass dieser schwarze Fratz eine ziemlich zweifelhafte Karikatur doch ist. Niedlich und abschätzig zugleich. Aber wie gesagt, anno 1913, als Debussy seine Kinderstücke geschrieben hat, hat sich über sowas noch keiner Gedanken gemacht.

0: Ja, es waren Pascal Ruffin, das Orchestre National des Pays de la Loire, mit der Orchesterfassung des Gollywogs Cakewalk von Claude Debussy.
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2: WDR aktuell mit den Kurznachrichten um 7.30 Uhr mit Ralf Peters. Guten Morgen. Weil im Katastrophengebiet in Tibet eine neue Flut droht, haben die Rettungskräfte ihren Einsatz unterbrochen. In den Bergen hat sich durch Schlamm und Geröll ein See aufgestaut, der überlaufen könnte. Die Zahl der Toten in Nepal und Tibet ist auf 470 gestiegen. Hunderte werden noch vermisst. Heute beginnt ein weiterer Prozess zum Absturz der Germanwings-Maschine 2015. Gut 30 Angehörige fordern Schadenersatz von der Bundesrepublik bis zu 110.000 Euro. Der Vorwurf, es sei nicht ausreichend überprüft worden, ob der Co-Pilot zum Fliegen geeignet war. Er hatte die Germanwings-Maschine absichtlich in einen Berg gesteuert, 150 Menschen starben. In der spanischen Exklave Ceuta in Nordafrika haben Demonstranten Feuer in einem Flüchtlingslager gelegt. Außerdem hatten sie versucht, Hilfslieferungen des Roten Kreuzes zu stoppen. Über Verletzte ist bisher nichts bekannt. Ende Juli waren Zehntausende Migranten gleichzeitig nach Ceuta gekommen. Tausende harren seitdem am Strand aus und hoffen auf Asyl in Spanien. Mit dem Spiel Bayern München gegen den VfB Stuttgart startet am Abend die neue Bundesliga-Saison. In den NRW-Stadien gilt ein neues Sicherheitskonzept. Vereine und Polizei bewerten vor jedem Spiel gemeinsam das Risiko. Bei Spielen mit geringerem Konfliktpotenzial sind dann nicht Polizisten, sondern Ordnungskräfte für die Sicherheit zuständig.
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2: Das Kölner Museum Ludwig hat die verstorbene japanische Künstlerin Yayoi Kusama gewürdigt. Die Ausstellung ihrer Kunst hatte dort für einen Besucherrekord gesorgt. Kurator Stefan Diederich würdigte im Interview mit dem WDR 3 Kusamas reiches Werk und ihre Botschaft von Verständigung und Frieden. Ihre künstlerischen Motive wie Punktmuster und Spiegelräume hätten Kultstatus erlangt. Über den Erfolg der Ausstellung in Köln habe sich Kusama vor ihrem Tod im Alter von 97 Jahren begeistert gezeigt. Der Direktor des Museums Ludwig, Yilmaz Givior, sagte, Kusama habe den Menschen mit ihrer Kunst das Gefühl gegeben, Teil von etwas Größerem zu sein. Fast 50 Verbände und Initiativen der deutschen Filmbranche fordern weitere finanzielle Unterstützung vom Bund. In einer gemeinsamen Erklärung schreiben sie, dass mehrere Förderprogramme schon 4 Monate vor Jahresende ausgeschöpft seien. Gleichzeitig drohe ab 2027 eine Kürzung der Bundesfilmförderung. Die Branche fordert von der Bundesregierung, die aktuell zugesagten 250 Millionen Euro jährlich beizubehalten. Kurzfristige Förderstopps gefährdeten geplante Produktionen, Investitionen und Jobs. Der Filmstandort Deutschland drohe dann im europäischen Wettbewerb weiter zurückzufallen. Im Alter von 83 Jahren ist am Mittwoch der uruguayische Musiker Rubén Rada gestorben. Er war eine Größe der lateinamerikanischen Musikszene und gewann im Jahr 2011 einen Grammy. Rada verband den von afrikanischen Sklaven überlieferten Candombe mit Rock und Jazz. Er veröffentlichte mehr als 40 Alben und wurde zu einer Leitfigur der afro-uruguayischen Gemeinschaft des Landes. Der Präsident Yamandu Orsi würdigte Rada als Genie und ordnete einen Tag Staatstrauer an. Der Leichnam des Künstlers soll im Parlamentsgebäude in der Hauptstadt Montevideo aufgebahrt werden. Das waren die Kulturnachrichten und so wird das Wetter in Nordrhein-Westfalen. Am Morgen ist es bewölkt und es kann etwas regnen. Später ist es aufgelockert, bevor es ab Mittag zu kräftigen Schauern und Gewittern kommt. Temperaturen von 22 bis 26 oberhalb von 500 Meter, 19 bis 21 Grad. Morgen ist es teils locker, teils dicht bewölkt. Es bleibt aber trocken. Erst am Abend zieht etwas Regen auf bei 21 bis 24, im Bergland 17 bis 20 Grad. Die Zeit 7.34 Uhr.
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0: tolles Reisesouvenir hat da der Felix Mendelssohn mit nach Haus gebracht, nach Leipzig. Seine schottische Sinfonie, der zweite Satz, Vivace non troppo, hier überschrieben. Die Sinfonie, seine dritte. Andres Nelson leitete das Gewandhausorchester Leipzig.
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0: Ja, für die ist Simone Schlosser in den Stuhl gekommen. Guten Morgen, Simone.
2: Hallo.
0: Die Feuilletons würdigen heute die japanische Künstlerin Yayoi Kusama. Die ist im Alter von 97 Jahren verstorben. Auf dem Höhepunkt ihres Ruhms, eine große Werkschau brachte dem Kölner Museum Ludwig unlängst ja einen Besucherrekord.
2: Ja, und die Feuilletons erinnern vor allem an ihre Polka-Dots, mit denen sie sich selbst, andere sowie Räume und Dinge überzogen hat. Die Süddeutsche Zeitung schreibt, die Welt habe ihr zu Füßen gelegen, nur in ihrem Heimatland Japan habe man lange nichts von ihr wissen wollen.
3: Im konservativen Japan schämte man sich für die Künstlerin, die auch mit Sex-Happenings und Körperbemalung auf sich aufmerksam machte. Viele Leute glaubten, ich sei verrückt nach Sex, weil ich so viele Sexobjekte herstellte. Aber das ist ein Missverständnis. Im Gegenteil, ich habe richtig Angst vor Sex.
2: Die Frankfurter Allgemeine Zeitung nennt Yayoi Kusama die letzte wahre Pop-Artistin. Die Kunst sei ihr Mittel gewesen, mit ihrer psychischen Erkrankung, ihren Halluzinationen umzugehen. Seit 50 Jahren lebte sie in einer Psychiatrie in Tokio, von wo aus sie ihre Werke schuf.
3: Sich selbst zu inszenieren und sich selbst transgressiv zu verlieren im eigenen Werk, das war bei Kusama immer eins. Kunst als Therapie, ja, vor allem aber einfach Kunst. Mit ihren immer weiter kletternden Auktions- und Verkaufspreisen wurden die psychedelisch wirkenden Visionen Kusamas vom endlosen Punktegeflecht über der Welt erstaunlich wahr.
2: Und für die Taz war Yayoi Kusama eine Magierin. Eines ihrer bekannten Werke sind Zauberkästen, die rundum verspiegelt sind. Wer einmal da reinschaut, schreibt die Taz, habe in den Abgrund geschaut, wenn auch in einen bezaubernd erleuchteten. Und der Spiegel nennt sie eine Influencerin für alle Generationen.
0: Reaktion zum Tod der Künstlerin Yayoi Kusama. Da die Münchner Kammerspiele anderes Thema sind, das Theater des Jahres, das hat die Umfrage des Magazins Theater heute ergeben. Und auch die beste Inszenierung geht an die Kammerspiele.
2: Ja, und die Medien würdigen das oder schätzen das als Auszeichnung, die werten diese Auszeichnung als Signal für die Intendantin Barbara Mundel. Die Kammerspiele standen zuletzt in der Kritik, weil sie den Vertrag mit der Intendantin nicht verlängert haben, stattdessen schon eine Nachfolge suchten. Im Spiegel heißt es, die Auszeichnung gelte als Solidaritätsbekundung für Barbara Mundel. Und die Süddeutsche Zeitung spricht sogar von einem Triumph für die Kammerspiele.
3: Natürlich ist diese Umfrage vor allem etwas für die Theaterbubble. 45 Kritiker und Kritikerinnen haben dafür abgestimmt, deren Meinung deckt sich bekanntlich nicht immer mit Zuschauer- oder Politikergeschmack. Ein Stimmungsbarometer ist diese Umfrage aber auf jeden Fall. Ein manchmal trotzig gesetztes Zeichen Richtung Politik. Ein Aufmerksammachen auf vielleicht Übersehenes.
2: Viel Lob haben die Feuilletons auch für Paulina Alpen. Die wurde zur Schauspielerin des Jahres gewählt und ist ab September am Schauspiel Düsseldorf zu sehen.
0: Ja, und zum Schluss unserer Kulturmedienschau noch ein Blick auf das Wetter. Nächste Woche ist der 1. September und damit meteorologischer Herbstanfang. Und wer meint, das geht das Feuilleton nichts an, der kennt das Feuilleton schlecht.
2: Ja, vor allem die FAZ, die schreibt heute, dass man sich von dem Wetter nicht täuschen lassen sollte, denn die Gefahr des Klimawandels ist damit keineswegs gebannt. Vielmehr zeige sich daran, warum sich der Klimawandel so schwer vermitteln lasse, denn die Realität verläuft eben anders als ein Katastrophenfilm.
3: Der Klimawandel vollzieht sich nicht als dramatischer Einbruch, nachdem für eine ganze Gesellschaft nichts ist wie zuvor. Sobald das Alltägliche zurückkehrt, übernimmt es. Irgendwann zeigt sich jede Jahreszeit wieder annähernd so, wie man sie kennt. Irgendwann fällt doch wieder Regen. Wo die Feuer gewütet haben, sprießt bald neues Grün. Und im nächsten Jahr brennt es woanders.
2: Ja, und die FAZ schreibt, uns fehle die Vorstellungskraft. Die würden wir aber dringend brauchen, wenn wir wollen, dass sich etwas ändert.
0: Ja, das ist das Schlusswort unserer Kultur-Medienschau heute mit Simone Schlosser. Simone, danke.

Ja, wir sind heute auffallend beschwingt unterwegs. Eben noch der Kuchentanz mit Gollywalk, ein Tango haben wir gehört, eine Farandole, einen Hexentanz. Und gerade hat uns Antonín Dvořák eingeladen zu einem kleinen Walzer und dazu aufspielen lassen das Mandelring-Quartett. Ja, wie dieser Antonín Dvořák ist auch unser nächster Komponist ein echter Spezialist fürs Volkstümliche und für die Idylle der Brite Ralph Vaughan Williams. Seine Arrangements des englischen Volkslieds Greensleeves haben ihn berühmt gemacht. Ein Tuba-Konzert kommt noch dazu, das hört man hin und wieder, weil es halt nicht so viele Tuba-Konzerte gibt. Das Violinsolo Lark Ascending wird auch hin und wieder noch gespielt, aber was jetzt folgt, ist tatsächlich eine echte Rarität. Ein Passepied aus einer, wir tanzen weiter, einer Ballettmusik.

Alan Oakes, das Royal Scottish National Orchestra und ein Passepied, das Passepied aus der Ballettsuite von Ralph Vaughan Williams. 7:49 ist es, ziemlich genau 7:49, 11 Minuten vor 8, für uns wird es höchste Zeit. Für Kirche in WDR3, für die Morgenandacht mit Klaus Nelissen aus Köln. Zum Eingang hören wir ein fünfstimmiges Madrigal von Johann Hermann Schein. O Herr, ich bin dein Knecht, gespielt und gesungen vom Ensemble Opella Musica.

Es gibt Leute, die ticken anders. Franz Meurer ist so einer. Gott ist analog, ich auch. Das ist so ein typischer Meurer-Satz. Er hat zwar mittlerweile ein Handy, nutzt es aber eigentlich nie. Tippt seine Texte mit der Schreibmaschine in seinem Pfarrhaus im Kölner Brennpunktviertel Höhenberg-Pfingst. Wegen Franz Meurer hatten wir lange Zeit hier im Rundfunkreferat noch ein Faxgerät. Bis ich mal seiner Sekretärin, der unermüdlichen Frau Kamzähler, den Tipp gab, die Schreibmaschinentexte doch einzuscannen und mit der Texterkennung zu erfassen. Das hat allen viel Arbeit erspart, wobei die Arbeit, die war es allemal wert. Franz Meurer gehört nach wie vor zu den beliebtesten Autoren bei Kirche im WDR. Hier auf ihrer Welle hören Sie ihn nicht, aber bei WDR 2 und bei WDR 4, da spricht er an jedem zweiten Freitag. Das ist so sicher wie das Amen in der Kirche. Und es wird auch weiter so bleiben, wenn Franz Meurer jetzt am Sonntag als Pfarrer in den Ruhestand verabschiedet wird. Es gibt Leute, die ticken anders. 1968, da ist Franz Meurer in die CDU eingetreten. Ein besonderes Jahr, in dem andere in alles andere eingetreten wären, aber er war halt irgendwie anarchisch. Franz Meurer ist dann sogar in ein Priesterseminar eingetreten. Vom Weihejahrgang her ein 78er. Etwas anarchisch ist er als Priester geblieben und zugleich einer der frömmsten Menschen, die ich kenne. Und das im ursprünglichen Sinne. Seit dem 8. Jahrhundert ist das Wort fromm bezeugt. Es kommt aus dem Althochdeutschen fruma, froma. Das hieß damals nützlich, tüchtig, rechtschaffen. Frömmigkeit ist bei Franz Meurer immer handfest. Nützlich, tüchtig, rechtschaffen. Ein Beispiel: Fast keine Aufnahme hier im WDR-Studio vergeht, ohne dass Franz Meurer eine Aufmerksamkeit mitbringt. Für alle Beteiligten. Dem Techniker, der Aufnahmeleiterin, für mich. Im Sommer Eis, im Winter selbstgebackene Kekse. Franz Meurer ist so eine Mischung aus meinem Namenspatron und seinem eigenen. Geschenke bringend wie Nikolaus, genügsam wie der Poverello, Franz von Assisi. Der mochte übrigens Kekse auch so sehr, dass er an seinem Sterbebett vor bald 800 Jahren noch nach Mandelplätzchen verlangte. Wie auch immer, Franz Meurer mag wie der heilige Franz ein paar Guilty Pleasures haben, ein paar kleine Vorlieben. Einmal habe ich ihn schmockend mit einer Feierabendzigarre gesehen. Ansonsten ist er völlig uneigennützig. Und das bedeutet auch, dass er seine eigenen Grundsätze über Bord schmeißt, wenn die Lage das erfordert. Ein Beispiel: Als Corona uns alle in den ersten Lockdown unseres Lebens geschickt hatte, da rief Franz Meurer mich an. Klaus, ich will mit Jürgen Wiebeke einen Podcast machen. Wie geht das? Man kann die Leute doch jetzt nicht allein zu Hause lassen. Der Sinnsucher-Podcast war alles andere als analog. Aber als die Welt anders tickte, ist Franz Meurer nicht durchgetickt, sondern fand den richtigen Takt, um bei den Leuten zu sein. Franz Meurer tickt anders als viele andere in meiner Kirche. Er tickt sauber. Und dass er auch hier im Radio noch lange weiter tickt, das wünsche ich nicht nur mir, sondern auch den Hörerinnen und Hörern. Und dass Sie sauber ticken, gerne auch mal anders. Das wünscht Ihnen Klaus Nellissen aus Köln.

Zum Ausklang von Kirche in Weda 3, einem Beitrag der katholischen Kirche. Heute war das eine Widmung, Dedicatoria von Enrique Granados, auf dem Klavier gespielt von Douglas Riva. Luigi Cherubini bringt uns zu den Nachrichten um 8. Uns gibt's bis um 9, das Mosaik auf WDR 3.

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2: Die Nachrichten mit Katrin Baumhöfer. Guten Morgen. Mit einer repräsentativen Umfrage hat der WDR herausgefunden, dass die allermeisten Menschen gerne in NRW leben, und zwar unabhängig von Alter, Geschlecht oder Bildung. Anlass der Erhebung ist der 80. Geburtstag des Landes, der ab heute in Münster gefeiert wird. Außerdem wurde nach dem Sicherheitsgefühl der Menschen gefragt. Sandra Peters berichtet.
3: Da zeigt sich, knapp 2/3 der Menschen in NRW sagen, dass sie sich auf Straßen, Plätzen, in Parks oder in Bus und Bahn insgesamt sehr oder eher sicher fühlen. Ein Drittel allerdings fühlt sich sehr oder eher unsicher. Zu denen, die sich im Vergleich unsicher fühlen, gehören zum Beispiel Menschen zwischen 50 und 64 Jahren. Insgesamt hat sich das Sicherheitsgefühl der Menschen im Land übrigens kaum verändert. Bei der letzten Befragung vor etwa 9 Jahren haben die Menschen ganz ähnlich geantwortet.
2: Mehr zur Umfrage zum Leben in NRW gibt's auch im Netz auf wdr.de. Die Europäische Weltraumagentur ESA hat am Abend einen neuen Wettersatelliten ins All geschickt. Damit sollen Wetterphänomene besser beobachtet werden können. Daniel Schwingenheuer erklärt, welche Daten der Satellit bald liefern soll.
4: Der macht alle 2,5 Minuten ein hochauflösendes Foto von Europa und Nordafrika und schickt das dann zur Erde, 4-mal häufiger als die bisherigen Satelliten. Damit können die nationalen Wetterstationen in Europa Wetterphänomene schneller und besser beurteilen. Gewitter können eine Viertelstunde früher vorhergesagt werden, erklärt der Deutsche Wetterdienst. Aber auch Prognosen über Waldbrände, Vulkanausbrüche oder Sturzfluten werden präziser. Der Satellit ist Teil einer neuen Generation und der erste, der gezielt den Bereich Europa abdeckt. 10 Tage dauert der Flug, bis der Satellit in seinem Zielorbit angekommen ist.
2: Mehrere SPD-Politiker aus dem Ruhrgebiet kritisieren den aktuellen Kurs der Bundesregierung. Parallel zum Treffen der Bundestagsfraktionsspitzen von Union und SPD haben die Politiker Vorschläge, wie sich die SPD bei den anstehenden Reformen positionieren sollte. Das Papier dazu liegt im ARD-Hauptstadtstudio exklusiv vor. Dazu Jan-Friedrich Willems, WDR Berlin.
5: Ruhrpositionen. So nennen mehrere SPD-Abgeordnete des Bundestags und des Nordrhein-Westfälischen Landtags ihr Positionspapier. Sie sagen, die Koalitionsbeschlüsse von SPD und Union belasten vor allem Arbeitnehmende und Familien schwer. Sie fordern Nachbesserungen bei zentralen Punkten der Reformen, die die Bundesregierung angehen will. So seien zum Beispiel die Vorschläge der Rentenkommission eine gute Arbeitsgrundlage, aber, Zitat, keine Bibel. Kritisiert wird in dem Papier unter anderem die geplante Abschaffung der sogenannten Rente mit 63. Auch der Plan, die Krankschreibung am ersten Tag einzuführen, löse kein strukturelles Problem im Land, so die SPDler. Außerdem lehnen sie die geplante Ausweitung befristeter Arbeitsverträge ab.
2: Weitere Meldungen im Überblick. Weil im Katastrophengebiet in der chinesischen Region Tibet eine neue Flut droht, haben Rettungskräfte ihren Einsatz dort unterbrochen. Durch Schlamm und Geröll hat sich im Himalaya-Gebirge ein See aufgestaut, der überlaufen könnte. Die Zahl der Toten in Nepal und Tibet ist auf 470 gestiegen. Hunderte Menschen werden noch vermisst. Im Zollstreit zwischen den USA und Kanada provoziert US-Präsident Trump mit einer geografischen Umbenennung. Er hat eine Verfügung unterschrieben, um den Namen des Grenzsees Lake Ontario in Lake America zu ändern. Laut US-Regierung liegt der größte Teil des Seevolumens in den USA. Der kanadische Premierminister Carney betonte, der See werde immer Lake Ontario heißen. In Düsseldorf öffnet heute wieder der Caravan-Salon. Laut Veranstalter die weltweit größte Messe für Wohnmobile und Wohnwagen. Mehr als 830 Aussteller sind dabei, so viele wie noch nie. Im 10-Jahres-Vergleich hat sich die Zahl der Wohnmobile in Deutschland fast verdreifacht. Zuletzt wurden allerdings wieder weniger Fahrzeuge verkauft.
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2: Hollywood-Star Johnny Depp kommt heute nach Köln. Mit seiner Rock-Cover-Gruppe Hollywood Vampires gibt er das einzige Konzert seiner Europatour in NRW. Mathis Trapp, WDR Kultur.
6: Die Hollywood Vampires gibt es seit fast 15 Jahren. Gegründet wurden sie in L.A. Neben Oscar-Preisträger und Musiker Johnny Depp sind Rocklegende Alice Cooper und Aerosmith-Gitarrist Joe Perry mit dabei. Die Band soll eine Hommage sein an die verstorbenen Helden des Rock'n'Roll der 1960er und 70er Jahre, wie John Lennon, Keith Moon oder Jimi Hendrix. Das Konzert der Hollywood Vampires heute Abend in der Kölner Arena ist das zweite von drei Deutschlandkonzerten. Der Hauch von Hollywood bleibt noch etwas in NRW. Ab Sonntag stellt Johnny Depp in Düsseldorf seine Kunst aus. Unter den Bildern ist auch der berühmte Bunnyman, eine wiederkehrende Traumgestalt des Schauspielers. Unklar ist weiterhin, ob Johnny Depp persönlich zur Ausstellungseröffnung kommt.
2: Das Wetter in Nordrhein-Westfalen. Heute viele Wolken und immer wieder Schauer. Am Nachmittag sind örtlich auch Starkregen und heftige Windböen möglich. In Brilon bis 22 Grad, in Steinfurt bis 23 und in Eschweiler bis 24 Grad. Morgen Sonne, einige Wolken und nur noch einzelne Schauer bei Höchstwerten zwischen 17 und 24 Grad. Das war WDR aktuell.
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7: Im Studio nach wie vor Raul Mörchen. Schönen guten Morgen. Wir gratulieren Mickey Maus zum 75. Und da werden gleich einige sagen, Moment, Mickey Maus ist doch schon viel älter. Ja, aber vor 75 Jahren kam sie zum ersten Mal nach Deutschland in einem Heft, das es heute noch gibt. Und darüber sprechen wir. Wir haben noch ein paar Tipps für Sie, außerdem fürs Wochenende und einen Ausblick. 80 Jahre Nordrhein-Westfalen, 80 Jahre Kultur aus und in Nordrhein-Westfalen, die liegen hinter uns. Was bringt wohl die Zukunft?

0: Offensichtlich gut gelaunt unterwegs, Josef Strauß auf Ferienreise. Daniel Ottensamer spielte Klarinette, an seiner Seite das Mozarteum-Orchester Salzburg. Wir feiern dieser Tage 80 Jahre Nordrhein-Westfalen. Heute feiern wir aber noch einen anderen Geburtstag. Auch der ereignete sich in einem Deutschland, in dem die Asche des Kriegs mancherorts noch sehr schwer in der Luft lag. Und wenn die meisten von uns bei dieser Zeit nur Bilder in Schwarz, Weiß und Grau im Sinn haben, dann kommt das der Wirklichkeit vermutlich ziemlich nah. Und in diese schwarz-weiß-graue Deutschland platzt vor 75 Jahren ein knallbuntes Heft hinein und erzählt von den Abenteuern einer gewitzten Maus namens Mickey und dem tierischen Treiben seiner oft gefiederten Freunde. Damals noch nicht rechtzeitig am Kiosk, um das Heft zu kaufen, später aber dann einer der größten Fans und Kenner von Mickey und Entenhausen und seinen Bewohnern, Andreas Platthaus, stellvertretender Feuilletonchef der Frankfurter Allgemeinen und bekennender Donaldist. Schönen guten Morgen, Herr Platthaus.
1: Schönen guten Morgen, Herr Möhrchen.
0: Besitzen Sie die Erstausgabe?
1: Nein, ich besitze die Erstausgabe zwar als Nachdruck, aber das darf man natürlich nicht so wirklich ernst nehmen. Das Heft ist damals zwar richtig gut verkauft worden, aber über 75 Jahre hat sich doch viel Substanz leider Gottes in Luft aufgelöst. Das heißt, das Heft ist heute richtig teuer. Wenn es gut erhalten ist, sogar sauteuer. Das habe ich mir nie leisten können.
0: Die Deutschen haben sich ja trotz verlorenem Krieg und trotz Holocaust, weiß Gott was, eingebildet auf die Überlegenheit ihrer Hochkultur nach dem Krieg. Wie ist denn da so ein Comic rund um eine sprechende Maus aufgenommen worden?
1: Natürlich unglaublich skeptisch, und das wussten auch alle Beteiligten. Das war ja im Endeffekt das Wagnis eines Verlags aus Stuttgart, der das Tochterunternehmen einer dänischen Verlagsgruppe war. Ich glaube, ein deutsches Haus, rein deutsches Haus, hätte sich da gar nicht rangetraut. Aber die Dänen wussten aus der eigenen Erfahrung, naja, das lesen die Leute schon sehr gerne. Die haben gesagt, das macht unsere Tochter in Deutschland jetzt auch. Und die haben dann alle Vorsichtsmaßnahmen, die man sich nur vorstellen konnte, walten lassen und haben vor allem jemanden gesucht, wo sie ins Impressum reinschreiben konnten, schaut her, wir haben eine Chefredakteurin, die promoviert ist. Das heißt, eine tolle Akademikerin, die richtig anspruchsvolle Texte hier so schafft. Und das war der Weg, der eine ganz berühmte Figur der deutschen Comicgeschichte überhaupt erst in dieses Metier reingebracht hat, nämlich die Übersetzerin Erika Fuchs, die fast alle Geschichten in der Mickey Mouse in den ersten Jahrzehnten übersetzt hat und die keine Ahnung von Comics hatte, aber eine promovierte Kunsthistorikerin war und wegen des Doktortitels angestellt wurde, damit man signalisieren konnte, wir haben Anspruch. Und das hat in einer gewissen Weise funktioniert. Die Leute haben wirklich großes Vertrauen in die Qualität dieses Heftes gehabt, was aber, glaube ich, sehr viel mehr mit der Qualität der Texte zu tun hat als mit dem Doktortitel.
0: Ja, die hat ja wirklich Kapriolen geschlagen, die Dr. Erika Fuchs, und unter anderem den Erikativ erfunden, der mittlerweile wirklich in unserer Alltagssprache Platz gefunden hat, ne?
1: Ja, eine fantastische Idee. Also sie ist auf etwas gekommen, was wirklich, glaube ich, in keiner Sprache der Welt jemand vorher gemacht hatte. Sie hat von relativ sprachmalerischen Verbstämmen, zum Beispiel dem Wort grübeln, in gewisser Weise einfach durch Verkürzung zu Grübel, lesbare Geräusche gemacht. Das heißt, wenn Entenhausener nachdenken, dann steht über ihren Köpfen Grübel, Grübel. Und das ist wunderbar, weil man irgendwie dieses tiefe Denken in diesem dunkel klingenden Wort Grübel richtig veranschaulicht bekommt. Und ich weiß nicht, warum das in anderen Sprachen nicht so ist, aber tatsächlich ist das ihre Erfindung. Und das ist mittlerweile natürlich auch geradezu zum Exzess in der Literatur und in anderen Dingen parodiert worden. Aber es war eine ganz, ganz tolle Idee.
0: Die Fuchs, Jahrgang 1905, als sie die ersten Übersetzungen gemacht hat, da war die schon 45 und natürlich lang geprägt von deutscher Kultur. Hat die auch was von dieser Vergangenheit mit reingeschleust in diese Zeit, vielleicht auch unbewusst?
1: Ja, ich glaube eher unbewusst als bewusst. Erika Fuchs hat in der Provinz das Dritte Reich erlebt, sicherlich auch nicht gerade hoch erfreulich, aber man kann jetzt auch nicht behaupten, dass sie irgendwie politisch besonders interessiert gewesen wäre, weder in der einen noch in der anderen Richtung. Aber der Sprachgebrauch des Dritten Reichs, der findet sich in den 50er Jahren natürlich auch noch in der Mickey Maus. Da gibt es beispielsweise später dann nicht mehr, aber da noch eine Nebenfigur, die Kantinenwirtin bei der Wehrmacht gewesen ist. Das ist dann später zu Kantinenwirtin bei den Pionieren umgewandelt worden. Wobei da Erika Fuchs, könnte man jetzt sagen, an die DDR gedacht hat, hat sie aber auch nicht. Und die berühmteste Beispiel für Dritte Reichsjargon, der jetzt wirklich bis heute in der Mickey Maus präsent ist, das ist die Gaunergruppe, die Panzerknacker. Panzerknacker war in Goebbels Propagandasprache der Begriff für eine panzerknackende Waffe und damit sollte so richtig Kraft im Abwehrkampf gegen die Alliierten symbolisiert werden. Das hat Erika Fuchs vermutlich auch mehr oder minder unterbewusst aus dem damaligen Sprachgebrauch als lustige Bezeichnung für diese Einbrecherbande verwendet. Und das ist offensichtlich bisher niemandem so richtig im Verlag aufgefallen. Oder niemand stört sich dran. Jedenfalls ist es wirklich mittlerweile ein Selbstläufer geworden.
0: Ja, mir persönlich kam ja als Kind und Teenager Mickey immer so ein bisschen besserwisserisch und streberhaft vor. Mein Herz schlug ganz eindeutig für den ewigen Verlierer Donald Duck. Und der bekam ja auch in den meisten Heften den meisten Platz. Warum stand und steht ja immer noch da Mickey Maus trotzdem drauf?
1: Ja, es ist tatsächlich ein tolles Phänomen, was Sie da ansprechen. Man muss sagen, in den allermeisten europäischen Ländern, in denen Disney-Hefte vertrieben werden, heißen die Hefte nach Donald in den jeweiligen Landessprachen. Das ist in den Niederlanden so, in Skandinavien so, in den osteuropäischen Staaten sowieso. Nur in Deutschland und in Frankreich ist das nicht so. In Frankreich liegt das daran, dass das Heft schon gegründet wurde, als es Donald noch gar nicht gab, in den frühen 30er Jahren. Darum ist es da das Journal de Mickey. Bei uns dagegen hätte man es genauso gut Donald Duck nennen können. Die erste Geschichte in den Mickey Mouse Heften ist fast immer eine Donald Duck Geschichte, weil alle Beteiligten, sowohl der Verlag wie auch die Leser, wissen, das ist die viel interessantere Figur. Man hat das Heft Mickey Mouse genannt, glaube ich, es gibt darüber keine Aufzeichnungen, weil man in gewisser Weise so dankbar dafür war, dass aus siegreichen und natürlich auch bewunderten Amerika 1951 so etwas in das zerstörte Land reinkam, dass man den Heilsbringer, der uns das ermöglicht hat, nämlich Walt Disney selbst, den Gefallen tun wollte, das Heft nach seiner Lieblingsfigur zu benennen. Denn es ist nun, weiß Gott, kein Geheimnis, dass Disney ziemlich unglücklich über den Riesenerfolg von Donald war, nicht finanziell, aber natürlich deshalb, weil seine Lieblingsfigur, seine wirkliche Schöpfung, die Mickey Maus, dadurch mehr und mehr aus der öffentlichen Aufmerksamkeit verdrängt wurde. Und hier in Deutschland bekam das ganze Heft nochmal den Namen dieser Figur. Eigentlich sehr sympathisch, dass man diese Art von Respekt gegenüber Walt Disney hat walten lassen.
0: Ja, vielleicht zum Schluss noch, Herr Platthaus, für den Start 1951 habe ich gelesen, hat der Verlag sage und schreibe 300.000 Exemplare gedruckt. Also für ein Magazin, was vorher noch keiner in der Hand gehabt hat. Heute liegt die Auflage bei gerade mal 50.000. War es das auf lange Sicht mit Entenhausen?
1: Nein, glaube ich nicht. Ich glaube, dass Entenhausen mittlerweile so bekannt ist, auch eine so tolle Marke darstellt, dass wir da überhaupt keine Sorge haben müssen, dass da immer wieder neue Sachen produziert werden. Und das Ganze läuft ja auch längst international. Würde man jetzt nur Geschichten für die deutsche Mickey Maus zeichnen, dann wäre die relativ niedrige Auflage, die man mittlerweile hat, wobei die zwischendurch mal über 1 Million gelegen hat, also nun wirklich nicht hinreichend. Aber da diese Geschichten international vermarktet werden und man so gesehen dann doch wahrscheinlich immer noch auf Millionenauflagen jede Woche oder jeden Monat kommt in der ganzen Welt, wird es immer noch weiter neue Geschichten geben. Und da hängt ja auch so viel anderes dran, nämlich das ganze Merchandising. Wer keine Donald-Comics mehr kennt, der wird auch keine Donald-Bettwäsche kaufen. Und das, glaube ich, ist das mittlerweile viel, viel größere Geschäft. In gewisser Weise leistet man sich die Comics immer noch weiter, um damit ein fantastisches Gesamtgeschäftsfeld am Laufen zu lassen. Und das freut natürlich uns Comic-Fans. Wir nehmen das gerne mit.
0: Ja, würde ich auch sagen. Das Mickey-Maus-Heft wird 75 und wir feiern das am 29. August 1951 erschien die erste deutsche Ausgabe. Wir haben gratuliert mit Comic-Fan und Comic-Fachmann Andreas Platthaus von der FAZ. Herr Platthaus, vielen herzlichen Dank. Bis zum nächsten Mal.
1: Danke, Herr Möhrchen. Bis bald.

0: Der verrückte Kerl, dieser Beethoven, zwischendurch hat es fast so geklungen, als ob er überhaupt keine Lust mehr gehabt hätte auf einen ordentlichen Schluss. Den hat er dann am Ende natürlich trotzdem noch drangehängt an sein Allegro Vivace, den vierten und letzten Satz seiner ersten Cellosonate. Nicolas Altstädt haben wir gehört mit Francesco Piemontesi. Das Wochenende steht vor der Tür. Wir lassen es natürlich herein und haben gleich auch ein paar Vorschläge, beziehungsweise meine Kollegin Elisabeth Luft, die im Studio ist, die hat diese Vorschläge, was man mit der hoffentlich freien Zeit so anstellen kann. Und Elisabeth, du hast gleich drei tolle Empfehlungen mitgebracht aus Ostwestfalen. Fangen wir doch mal an in Detmold.
1: Genau, denn dort feiert das Landestheater im Schlosspark seit gestern ein großes Fest zur Eröffnung der neuen Spielzeit. Und das noch bis Sonntag mit einem Programm aus allen Sparten. Heute Abend ab 19 Uhr findet auf der Open-Air-Bühne ein Gala-Konzert statt. Angekündigt sind Glanzlichter des Musiktheaters mit Solistinnen und Solisten des Musiktheaterensembles und mit dem Symphonischen Orchester. Morgen dann am Samstag um 12.30 Uhr kann man dem Ballettensemble bei einem offenen Training zusehen. Und um 19 Uhr werden dann Ausschnitte aus der Schauspielproduktion Leonce und Lena und dem Musical Shock-Headed Peter gezeigt, einer Version des Struwwelpeter. Geplant sind aber auch ein Kostümverkauf oder ein Picknickkonzert, auch ein Familienkonzert. Zum Abschluss stehen am Sonntag um 18 Uhr Pariser Träume auf dem Programm, eine Soiree zur Eröffnungspremiere La Bohème, die für den 11. September geplant ist. Hier mal so ein ganz kleiner Ausschnitt aus den Orchesterproben dazu.

0: Ja, man bekommt also an diesem Wochenende also einen wirklich guten Einblick in die neue Spielzeit am Landestheater Detmold. Die Veranstaltungen bis Sonntag sind übrigens alle kostenfrei und können ohne vorherige Anmeldung besucht werden.
1: Ja, ich habe mal nachgeguckt. Von Detmold braucht es mit der Regionalbahn schlappe 40 Minuten nach Paderborn. Und da gibt es nicht nur viele katholische Kirchen, sondern auch ein paar Museen.
0: Genau, und morgen tun die sich alle zusammen zur Museumsnacht Paderborn. Zwischen 18 und 24 Uhr kann man natürlich Ausstellungen besuchen, aber auch an Führungen, Konzerten, Performances und Workshops teilnehmen. Mit dabei ist zum Beispiel das Diözesanmuseum. Dort kann unter anderem die Ausstellung Prophezeiungen, wer deutet die Zeichen der Zeit, besucht werden, in der sich alles um die Frage dreht, was hält eigentlich die Zukunft für uns bereit und was sollte der Sinn dahinter sein? Das Heinz-Nixdorf-Museumsforum zeigt seine aktuelle Dauerausstellung, in der man durch 5000 Jahre Computergeschichte wandern kann und sich unter anderem Teile des Whirlwinds ansehen kann, dem ersten Computer mit Echtzeitverarbeitung, Magnetkernspeicher, Bildschirm und Computeranimation. Da lernt man bestimmt noch einiges Neues. Aber auch die Städtische Galerie in der Reithalle kann man besuchen. Dort zeigt die Künstlerin Josephine Sanya ihre wirklich tollen, ausdrucksstarken Gemälde, in denen ja, es um Sichtbarkeit und auch um die Erfahrung schwarzer Frauen in einer weißen Mehrheitsgesellschaft geht. Sehr beeindruckende Werke, wie ich finde. Und im Skulpturengarten von Wilfried Hagebölling, das fand ich noch sehr schön, kann man bereits ab 17 Uhr picknicken und sich dann umsehen. Auch eine schöne Möglichkeit, in die Museumsnacht zu starten. Der Eintritt für alles ist auch hier frei.
1: Ja, und dann gehen wir zum Bahnhof, steigen wieder in die Regionalbahn und eine gute Stunde später steigen wir einmal um und sind dann auch schon bald in Herford-Hiddenhausen. Allerdings fragen wir uns, was sollen wir denn da machen?
0: Ja, zum Gut Bustedt gehen. Das wurde 1415 als Wasserschloss erbaut und das ist heute Sitz des Biologiezentrums Bustedt. Jetzt denkt man erstmal Kulturempfehlung, aha, Biologiezentrum. Dort werden Umweltbildung und Biologieunterricht im Freien für Schülerinnen und Schüler angeboten. Aber am Sonntag dieses Wochenende findet dort ab 11 Uhr ein Literaturfestival für Menschen allen Alters statt. Litopia heißt es und wird als nachhaltiges Literaturfestival bezeichnet. Warum? Den ganzen Tag dreht sich da alles um Klimawandel, um Ressourcenknappheit und Nachhaltigkeit. Um 11 Uhr liest zum Beispiel Christine Bilkau aus ihrem Roman Halbinsel. Hoher Besuch, denn sie ist aktuell damit ja auch für den Deutschen Buchpreis nominiert. Und in diesem Buch geht es darum, wie der Naturraum Wattenmeer nach und nach zerstört wird. Natürlich auch eine biografische Geschichte mit dabei. Und dann ist der künstlerische Leiter Carsten Strack wirklich sehr begeistert, natürlich von seinem eigenen Programm und was er noch für ihn zu seinen Highlights gehört, hat er mir verraten.
2: Dass wir sowohl Wolfgang Schorlau, der bekannt ist durch seine Dengler-Krimis, wie auch Benno Fürmann zu einer gemeinsamen Lesung bewegen konnten. Aber empfehlen kann ich jeden einzelnen Veranstaltungsteil.
0: Ja, Wolfgang Schorlau, der liest, stellt seinen aktuellen Roman Der unaufhaltsame Aufstieg des Ministers Carsten Richter vor. Und Benno Fürmann, der liest aus Stephen Kings Kurzroman Chucks Leben. In beiden Texten geht es ja um Klimakrisen und Klimaziele. Diese Lesung um 19 Uhr. Außerdem sind für den ganzen Tag Kabarett, Live-Musik, Workshops zum Mitmachen geplant. Los geht's am Sonntag um 11 Uhr. Tickets gibt's online und vor Ort.
1: Ein Hammer nach dem anderen, ein Kulturwochenende in Ostwestfalen. Ich nehme an, auch Rheinländer sind dort hoch willkommen. Das Landestheater Detmold feiert den Start in die neue Saison. Paderborn lädt ein zum Museumsnacht und in Hiddenhausen bei Herford gibt es ein Literaturfest auf Gut Bustedt. Tipps waren das für die nächsten Tage von Elisabeth Luft. Elisabeth, danke.
0: Sehr gern.

Da in Griechenland wird natürlich mehr getanzt als immer nur sehr tag. Ich glaube sogar, der wird ziemlich selten dort getanzt. Einer der vielen Tänzer aus dem Norden Griechenlands war das Chassapiko in einer Aufarbeitung und einer Interpretation von Christina Pluha und ihrem Ensemble L'Arpeggiata.

0: Ja, kann man nicht so tanzen, aber vielleicht ins Freibad hüpfen. Es war Wassermusik von Georg Friedrich Händel mit dem Kollegium 1704.
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2: WDR aktuell mit den Kurznachrichten um 8.31 Uhr mit Ralf Peters. Guten Morgen. Nach der tödlichen Sturzflut zwischen China und Nepal ist die Zahl der Toten auf mehr als 470 gestiegen. Hunderte Touristen werden noch vermisst, darunter wohl auch 8 Deutsche. Der Sucheinsatz im Katastrophengebiet wurde am Morgen teilweise abgebrochen, weil eine neue Flut befürchtet wird. Schlamm und Geröll haben Wasser in den Bergen aufgestaut. Heute beginnt ein weiterer Prozess zum Absturz der Germanwings-Maschine 2015. Gut 30 Angehörige fordern Schadenersatz von der Bundesrepublik, bis zu 110.000 Euro. Der Vorwurf, es sei nicht ausreichend überprüft worden, ob der Co-Pilot zum Fliegen geeignet war. Er hatte die Germanwings-Maschine absichtlich in einen Berg gesteuert, 150 Menschen starben. Im Zollstreit zwischen den USA und Kanada provoziert US-Präsident Trump mit einer geografischen Umbenennung. Er hat eine Verfügung unterschrieben, um den Namen des Grenzsees Lake Ontario in Lake America zu ändern. Laut US-Regierung liegt der größte Teil des Seevolumens in den USA. Der kanadische Premierminister Carney betonte, der See werde immer Lake Ontario heißen. Ein neuer Satellit soll Warnungen vor Stürmen und Sturzfluten in Europa verbessern. Die Transportrakete ist am Abend vom Europäischen Weltraumbahnhof in Französisch-Guyana abgehoben und braucht etwa 10 Tage bis an ihr Ziel. Der Satellit sendet dann alle 2 Minuten Bilder, deutlich häufiger als seine Vorgänger.
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2: Das Kölner Museum Ludwig hat die verstorbene japanische Künstlerin Yayoi Kusama gewürdigt. Die Ausstellung ihrer Kunst hatte dort für einen Besucherrekord gesorgt. Kurator Stefan Diederich würdigte im Interview mit WDR 3 Kusamas reiches Werk und ihre Botschaft von Verständigung und Frieden. Ihre künstlerischen Motive wie Punktmuster und Spiegelräume hätten Kultstatus erlangt. Über den Erfolg der Ausstellung in Köln habe sich Kusama vor ihrem Tod im Alter von 97 Jahren begeistert gezeigt. Der Direktor des Museums Ludwig, Yilmaz Civior, sagte, Kusama habe den Menschen mit ihrer Kunst das Gefühl gegeben, Teil von etwas Größerem zu sein. Die Münchner Kammerspiele sind das Theater des Jahres. Das hat eine Umfrage der Zeitschrift Theater heute ergeben. Befragt wurden 45 Kritikerinnen und Kritiker. Die Kammerspiele standen zuletzt in der Kritik, weil sie den Vertrag mit der Intendantin Barbara Mundel nicht verlängern wollten und stattdessen eine Nachfolge suchen. Aus dem Ensemble und der Münchner Kulturszene gab es Proteste gegen die Entscheidung. An den Münchner Kammerspielen entstand auch die Inszenierung des Jahres, der 7-stündige Wallenstein von Regisseur Jan-Christoph Gockel. Zur Schauspielerin des Jahres wurde Paulina Alten gewählt. Sie ist ab September am Schauspiel Düsseldorf zu sehen. In Berlin muss die Kaiser-Wilhelm-Gedächtniskirche für 2 Jahre geschlossen werden. Kirchenbau und Glockenturm von Architekt Egon Eiermann sollen ab 2027 renoviert werden. In dem Kirchenraum aus dem Jahr 1961 bröckeln die Betonwaben. Auch die Glasfenster und technische Anlagen sollen modernisiert werden. Die Kosten von insgesamt 45 Millionen Euro übernimmt in Teilen der Bund. Der deutsche Kaiser Wilhelm II. Hatte die Kirche als Gedenkstätte für seinen Großvater errichten lassen. Im Zweiten Weltkrieg wurde sie durch Bomben stark beschädigt. Die Ruine blieb nach 1945 als Mahnmal erhalten und durch einen Kirchenneubau mit den weltbekannten blauen Fenstern ergänzt. Das waren die Kulturnachrichten und so wird das Wetter in Nordrhein-Westfalen. Am Morgen ist es bewölkt und es kann etwas regnen. Später ist es aufgelockert, bevor es ab dem Mittag zu kräftigen Schauern und Gewittern kommt. Temperaturen von 22 bis 26, oberhalb von 500 Meter 19 bis 21 Grad. Morgen ist es teils locker, teils dicht bewölkt, es bleibt aber trocken. Erst am Abend zieht etwas Regen auf. Bei 21 bis 24, im Bergland 17 bis 20 Grad. Die Zeit 8.35 Uhr.
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0: Tja, die Aufnahme gibt es noch gar nicht im Handel. Die erscheint erst Mitte Oktober. Das Album, was hier bei uns im WDR produziert worden ist mit den beiden Schwestern Katharina und Anushka Hack. Die eine spielt Klavier, Sie haben es gehört, und die andere Violoncello. Und gerade haben sie gespielt das Liebeslied, eines der 6 Stücke Opus 7 von Josef Suk. 2 Wochen lang haben wir den Geburtstag unseres Bundeslands gefeiert und seine Kultur durch die Jahrzehnte begleitet. Gestern wäre dann eigentlich Schluss gewesen, da sind wir ja angekommen in der Gegenwart. Doch wir gehen heute noch einen Schritt weiter, weil wir Nordrhein-Westfalen nicht nur beglückwünschen zu seiner Geschichte, sondern ihm auch eine gute Zukunft wünschen. Was die in der Kultur bringen kann, darüber macht sich Martin Becker Gedanken.
1: So sieht sie also aus, die Zukunft. Und offenbar gefällt sie nicht jedem. Bei den Bayreuther Festspielen gab es in diesem Sommer Buhrufe, denn ausgerechnet Richard Wagners Ring des Nibelungen, fast 150 Jahre lang ein Hort deutscher Handarbeitshochkultur, hatte ein Bühnenbild verpasst bekommen, geschaffen von KI. Und die kam, jedenfalls technisch und visionär, aus Nordrhein-Westfalen. 3 Jahre lang hat Markus Lobbes von der Akademie für Theater und Digitalität in Dortmund die KI mit Bildern und Videos gefüttert. Seitdem reagiert sie live auf die Musik und baut jeden Abend einen anderen Wagner-Kosmos.
2: Ich war häufig überrascht und das Team war auch häufig überrascht. Wir wissen ja im Großen und Ganzen, was drin ist und welche Aufträge wir gegeben haben. Trotzdem ist eben genau dieses Modell dafür gedacht, dass es uns zum Nachdenken anregt und zum Mitdenken anregt, auch vielleicht zum Widerstand.
1: Widerstand gab es auch beim Premierenpublikum. Das soll bald die Zukunft sein, ob in Bayreuth, Bochum oder Bonn?
2: Das ist eine Möglichkeit eines zukünftigen Theaters. Und dass wir das an dieser großen Stelle so prominent ausprobieren durften, ist natürlich auch ein Geschenk, gerade mit dieser phänomenalen Musik darunter.
1: Noch singen immerhin echte Menschen. Aber 2046? Vielleicht schreibt uns die KI dann gleich noch den neuen Ring dazu. In 5 Minuten mit Happy End und ohne 15 Stunden Wagner. Wer es lieber opulenter und apokalyptischer will, wir könnten auch Köln untergehen lassen und im überfluteten Rheinland schwimmen.
3: Zum Abtauchen richte deinen Blick nach unten und gib deinem Kopf einen Ruck nach unten. Versuche, den Abtauchwinkel präzise zu kontrollieren. Achtung, vermeide den Headbanger.
1: Keine Sorge, noch steht der Dom. Das hier ist Sona, Diving in the Dark, ein Computerspiel aus Köln, in dem das Rheinland nach einer gewaltigen Flut unter Wasser liegt. Gespielt wird ohne Bildschirm, Kopfhörer auf, Augen zu, nur über dreidimensionalen Klang und die Bewegung des eigenen Körpers taucht man durch das versunkene Köln, begleitet von einer Möwe, halb Tier, halb künstliche Intelligenz. Diese futuristische Idee entstand gemeinsam mit mehr als 30 blinden und sehbehinderten Menschen aus Nordrhein-Westfalen. Im Moment kann man das ausprobieren auf der Gamescom in Köln. Ein Audio-Virtual-Reality-Spiel für Smartphone. Zukunft ist manchmal schneller da, als wir denken.
3: Wie tauche ich auf? Um aufzutauchen, richte deinen Blick nach oben, gehe in die Knie und gib deinem Körper einen Ruck nach oben.
1: Dortmund experimentiert mit KI, Köln taucht virtuell ab. An Zukunftsideen für die Kultur mangelt es Nordrhein-Westfalen jedenfalls nicht. Viele neue Ideen sind ein Geschenk. Aber es muss sie auch jemand bezahlen. Denn bei aller Lust auf die Zukunft ist die Gegenwart der Kultur in Nordrhein-Westfalen finanziell prekär.

0: Aber vielleicht liegt ein Teil der Lösung für die Kultur der Zukunft an einem Ort, der im ersten Augenblick ziemlich unspektakulär aussieht. Eine alte Kneipe. Oder ein ehemaliger Bahnhof, ein Ladenlokal, ein nicht mehr genutzter Hof. 45 sogenannte dritte Orte gibt es mittlerweile in Nordrhein-Westfalen. Vor allem auf dem Land sollen sie Kultur dorthin bringen, wo das nächste Theater oder Museum weit weg ist. Das Land NRW fördert solche Treffpunkte, zum Beispiel für Konzerte und Lesungen, Ausstellungen oder Workshops. Das könnte sogar genauso zukunftsweisend sein wie künstliche Intelligenz. Denn je mehr wir streamen, spielen und in virtuelle Welten abtauchen, desto kostbarer wird die reale Begegnung im echten Raum mit echten Menschen drin. Und ja, die dürfen auch in 20 Jahren noch buhen, wenn ihnen die Zukunft nicht gefällt.
1: 80 Jahre Nordrhein-Westfalen und es wird hoffentlich gut weitergehen mit der Kultur in unserer Region. Martin Becker hat für uns einen Blick in die Zukunft gewagt.

0: Peer Gynt im Hochzeitshof. Henrik Ibsen erzählt davon in seinem gleichnamigen Schauspiel Peer Gynt und Edvard Grieg hat dazu einen berühmten Soundtrack geschrieben. Eine Nummer daraus, eben das Vorspiel zum ersten Akt im Hochzeitshof, hier mit Eivind Ortlund und dem WDR-Sinfonieorchester um 8.53 Uhr, um genau zu sein, 7 Minuten vor 9. Der zumindest meteorologische Sommer sagt am Wochenende ja leise Servus. Für den Urlaub ist natürlich trotzdem nicht zu spät, kann aber sein, dass ein dann, wie die Lyrikerin Bettina Hirschberg, herbstliche Gefühle beschleichen.
1: Als einer verreiste. Sommermüde zeigt Laub seinen Nacken. Noch klingt es dicht aus den Bäumen, doch ein Rascheln darin trocknet Ton um Ton. Auf! Zu klappt der Laden eines Südbalkons, den ich in Augenschatten genommen mir hatte an heißen Tagen. Dort saß einer, sonnenlang, mit verschiedentlich lächelnden Mädchen. Nun schreit die Möwe dem fliegenden Schwarme nach.

Ablösung im Sommer. Das Remera-Trio spielte eines der Lieder und Gesänge aus der Jugendzeit von Gustav Mahler. Ja, 8.56 Uhr. So, jetzt gibt es aber viel Zeit bei uns hier im Mosaik und ich frage mich, kurz vor neun, ist das zu früh für den Friseur? Nee, für diesen hier nicht, zumal dem auch gar nicht der Sinn steht nach Waschen, Schneiden, Föhnen. Ihm steht der Sinn nach Liebe. Ganz konkret geht's um unseren Friseur, um eine wunderschöne Frau, um seine Verlobte Susanna, auf die dann leider auch sein Chef ein Auge geworfen hat. Aber dass der seine Susanne jemals anrührt, das weiß unser Friseur, das weiß der gute Figaro zu verhindern. C'est vol ballade, Bryn Terfel singt Mozart.

weiß, seine Susanna vor den Fingern des Grafen zu schützen. Die Cavatine des Figaros, Se vuol ballare mit Bryn Terwell und dem Orchestra dell'Accademia Nazionale di Santa Cecilia. Mir läuft die Zeit da weg. Ich sag nur ganz schnell, wie es weitergeht. Katharina Eickhoff, die freut sich auf Sie im Klassikforum. Wir freuen uns auf Sie morgen früh wieder im Mosaik. Ich heiße Raul Mörchen. Noch einen schönen Freitag.

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0: Es ist 9 Uhr. 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
2: Die Nachrichten mit Katrin Baumhöfer. Guten Morgen. Norwegens König Harald ist tot. Wie das Königshaus mitteilte, ist er am Morgen im Alter von 89 Jahren gestorben. Er war der älteste amtierende Monarch Europas. Sebastian Riechel, WDR aktuell.
3: In den letzten Tagen hatte sich der Gesundheitszustand von König Harald deutlich verschlechtert. Familienangehörige versammelten sich im Krankenhaus in Oslo. Laut offizieller Mitteilung ist er dann um kurz nach 6:30 heute Morgen friedlich eingeschlafen. Durch seinen Tod wird jetzt sein Sohn Hakon König in Norwegen. Es ist gerade insgesamt eine schwere Zeit für das norwegische Königshaus mit gleich mehreren Krisen. Kronprinzessin Mette-Marit soll Verbindungen zum Sexualstraftäter Epstein gehabt haben. Zudem brauchte sie eine Lungentransplantation. Ihr Sohn Marius Heuby, der aus einer früheren Beziehung stammt, wurde im Juni wegen Vergewaltigung und häuslicher Gewalt zu 4 Jahren Haft verurteilt.
2: Im Himalaya zwischen Nepal und der chinesischen Region Tibet erschwert anhaltender Regen die Rettungsarbeiten nach der Sturzflut. Mehr als 1400 Menschen werden noch vermisst. Chinesische Behörden warnen vor einer neuen Sturzflut. Mehr von Eva Lambier-Schmidt.
4: Hinter Geröllmassen habe sich ein See gebildet, in dem sich weiter Wasser ansammelt. Sollte der Damm brechen oder der See überlaufen, könnten die Wassermassen im chinesischen Grenzort Tirong in Tibet und stromabwärts weitere Schäden anrichten sowie die Rettungskräfte gefährden. Im tibetischen Teil des Katastrophengebiets wurden chinesischen Staatsmedien zufolge mehr als 1000 Menschen in Sicherheit gebracht. Darunter knapp 500 Bewohner des Gebiets und mehr als 550 Touristen, die in der Gegend unterwegs waren.
2: Hinterbliebene der Opfer des Germanwings-Absturzes klagen gegen die Bundesrepublik Deutschland. Vor dem Landgericht Braunschweig fordern sie Schadenersatz, jeweils bis zu 110.000 Euro. Bei dem Absturz waren alle 150 Menschen an Bord ums Leben gekommen. Hintergründe von Oliver Koch.
5: Genauer gesagt richtet sich die Klage um Schadensersatz gegen das Luftfahrtbundesamt mit Sitz in Braunschweig und deshalb findet das Ganze auch dort statt. Die Angehörigen wollen klären lassen, ob staatliche Sicherheitskontrollen versagt haben. Denn der Co-Pilot, der die Germanwings-Maschine laut Ermittlungsergebnissen absichtlich zum Absturz gebracht hat, befand sich vor dem Absturz wegen psychischer Probleme und Depressionen in ärztlicher Behandlung. Er hätte also niemals in einem Cockpit sitzen dürfen, sagen die Hinterbliebenen und machen dafür die Flugmediziner verantwortlich, die dem Luftfahrtbundesamt unterstehen. Sie hätten den Piloten nicht gründlich genug untersucht.
2: Weitere Meldungen im Überblick. Im Zollstreit zwischen den USA und Kanada provoziert US-Präsident Trump mit einer geografischen Umbenennung. Er hat eine Verfügung unterschrieben, um den Namen des Grenzsees Lake Ontario in Lake America zu ändern. Laut US-Regierung liegt der größte Teil des Seevolumens in den USA. Der kanadische Premierminister Carney betonte, der See werde immer Lake Ontario heißen. In Dortmund ist heute Grundsteinlegung für ein neues Projekt für Azubis im Handwerk. Dort entstehen mehr als 100 vom Land geförderte Wohnungen und Gemeinschaftsflächen. Ein Campus, auf dem Lehrlinge aus dem Handwerk gemeinsam leben sollen. Die Wohnungen werden rund 350 Euro Miete kosten. Mit dem Spiel Bayern München gegen den VfB Stuttgart beginnt am Abend die neue Fußball-Bundesliga-Saison. In den NRW-Stadien gilt ein neues Sicherheitskonzept. Vereine und Polizei bewerten vor jedem Spiel gemeinsam das Risiko. Bei Spielen mit geringem Konfliktpotenzial sind dann nicht Polizisten, sondern Ordnungskräfte für die Sicherheit zuständig.
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2: In Münster beginnen heute die Feierlichkeiten zum 80. Geburtstag des Landes NRW. 3 Tage lang gibt es dort ein Programm aus Konzerten, Bühnenshows und Ausstellungen. Simone Schlosser, WDR Kultur.
6: Zur Eröffnung spielt der Berliner Musiker Zartmann auf der Bühne am Domplatz. Der 27-Jährige ist bekannt durch Songs wie Tau mich auf. Das Konzert ist bereits ausverkauft. Zusätzlich gibt es an der Salzstraße in Münster eine Festmeile mit Live-Musik. Samstag findet ein Tag der offenen Tür in Museen und Galerien statt. Mehr als 30 Einrichtungen bieten freien oder ermäßigten Eintritt und laden zu Führungen und Ausstellungen ein. Sonntag findet in der Stadtbücherei das Bilderbuchkunstfestival statt, mit Angeboten für Groß und Klein, darunter eine Mitmachlesung und ein Bilderbuchkino.
2: Das Wetter in Nordrhein-Westfalen. Heute gibt es viele Wolken, vormittags regnet es ab und zu und auch am Nachmittag sind Schauer dabei. Hier lockert es zwischendurch mal auf, örtlich sind aber auch Starkregen und heftige Windböen möglich. In Monschau bis 20 Grad, in Mönchengladbach bis 23 und in Lemgo bis 24 Grad. Auch in der kommenden Nacht anfangs noch einige Schauer und Gewitter, nach Mitternacht lockert es von Westen her auf. Es kühlt ab auf 17 bis 11 Grad. Morgen ziehen dann bei Sonne und einigen Wolken nur noch einzelne Schauer durch. Die Luft ist weniger schwül als heute, bei Höchstwerten zwischen 17 und 24 Grad. Das war WDR aktuell.
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7: Mit Katharina Eickhoff einen schönen guten Morgen. Ja, wie schon Woody Allen so richtig schrieb, am zuverlässigsten unterscheiden sich die einzelnen Programme doch immer durch den Wetterbericht. Also vergessen Sie, was Sie eben in den Nachrichten gehört haben. Hier kommt der Klassikforum-Wetterbericht. Bitte sofort Segel streichen und geschützte Plätze aufsuchen, denn hier bricht jetzt der nächste Sturm los. Antonio Vivaldis Concerto in E-Dur mit dem Untertitel La Tempesta di Mare, der Sturm auf dem Meer.

Die Musik zum Wetterbericht. Das Konzert in Es-Dur, Opus 8, Nummer 5 von Antonio Vivaldi mit dem Untertitel La Tempesta di Mare, der Sturm auf dem Meer, mit den Sonatori della Gioiosa Marca unter Leitung von Giuliano Carmignola. Und nach Vivaldis Meeressturm gibt's jetzt gleich noch mehr Meer hier im WDR3-Klassikforum mit einem Instrument, das man erstmal gar nicht mit dem Wasser in Verbindung bringt. Andererseits hat es in seiner langen Geschichte schon so viele Ozeane überquert, dass ihm der Klang der Meere inzwischen vielleicht doch auch in die DNA eingeschrieben ist. Die Rede ist vom Marimbaphon. Marimba, das Wort, kommt wohl aus der Bantu-Sprache und bezeichnet dort nichts anderes als eben diese Instrumente aus hölzernen Klangstäben, die für die afrikanische Musik so wichtig waren. Den Klang assoziiert man aber mittlerweile eigentlich eher mit Süd- und Mittelamerika. In Guatemala ist die Marimba das Nationalinstrument, was natürlich mit dem Sklavenhandel früherer Jahrhunderte zu tun hat. Die in Afrika gekidnappten und nach Amerika verschleppten Menschen haben die afrikanischen Instrumente nachgebaut und bespielt. Ein bisschen klingender Trost für alle die Entwurzelten von Brasilien bis Mexiko. Irgendwann hat die Marimba dann auch die Transformation vom Folklore zum Konzertinstrument geschafft. Darius Milhaud war es wohl, der das erste Konzert für sie geschrieben hat. Und aus der neuen Musik ist es gar nicht mehr wegzudenken. Erst im 20. Jahrhundert hat die Marimba dann noch ein weiteres großes Meer überquert. Sie ist nämlich seitdem in der modernen Musik Japans eins der beliebtesten Instrumente. Und so kommt's, dass eine der wichtigsten Künstlerinnen unserer Zeit an diesem Instrument Japanerin ist. Die Grande Dame der Marimba und Komponistin für Marimba-Musik heißt Keiko Abe. Und das hier ist ihr meditatives Marimba-Meerstück Memories of the Seashore.

Träume vom Meer. Keiko Abes Memories of the Seashore mit Marta Klimasara am Marimbafon. Zwischen Reden und Tun, sagt ein Sprichwort, liegt das Meer. Das ist deprimierend wahr, wie sich immer wieder zeigt, aber wer sich auf dieses Meer begibt, hat immerhin die Chance, dereinst auf der anderen Seite, der des Tuns, anzukommen, weil ja, sagt uns Goethe, das freie Meer den Geist befreit. Fahren wir also jetzt nochmal hoffnungsvoll mit dem Bötchen raus, umgeben von der atmenden Klarheit von Maurice Ravels Musik »Une barque sur l'océan«.

So klingt das Meer, jedenfalls bei Maurice Ravel. Une barque sur l'océan aus der Sammlung Miroir in der Orchesterfassung mit dem Cleveland Orchestra unter Leitung von Pierre Boulez. Hier ist das WDR3 Klassikforum am Freitag mit Katharina Eickhoff. Das hat er so bestimmt nicht gewollt. Ludwig van Beethoven, der sich selbst nie von irgendeinem Vorbild hat einschüchtern lassen oder aufhalten, ist direkt nach seinem Tod zum Albtraum Nummer 1 sämtlicher Komponistenkollegen avanciert. Was immer die anfingen, Beethoven war schon da gewesen und saß dann jedem, der sich auf dem Kampfplatz traute, schwer im Genick. Schubert hat seine Sinfonien gewissermaßen mit eingezogenem Kopf komponiert. Brahms hatte gleich ein Jahrzehnt lang Beethoven-bedingte sinfonische Ladehemmungen. Das gleiche mit den Streichquartetten. Die ungeheuren letzten Beethoven-Quartette zu kennen und sich trotzdem unverdrossen und leichten Herzens an sein erstes Streichquartett zu setzen, das hat irgendwie keiner geschafft. Und sogar bei den nicht ganz so zentralen Genres war es überhaupt nicht leicht, sich zu behaupten, Beethoven war im Zweifelsfall schneller gewesen. Wollte einer sich zum Beispiel in Umgehung des Streichquartetts aufs Klaviertrio stürzen, dann musste er auch da feststellen, dass es Beethoven gewesen ist, der dieser ganz besonderen Kammermusikformation überhaupt erst so richtig zum Durchbruch verholfen hat. Genau genommen mochte er sie sogar ganz besonders gern. Das erste Werk, das Beethoven als echtes Beethoven-Werk anerkannt hat, dem er die Opuszahl 1 gegeben hat, ist eine Sammlung von 3 Klaviertrios. Und dieser Form ist Beethoven dann auch danach noch lange und sehr erfindungsreich treu geblieben. Sein Lehrer Haydn hat sich übrigens Sorgen gemacht, die Stücke könnten das Publikum in Wien überfordern, ein Problem, mit dem ja Mozart bei seiner Kammermusik ständig zu kämpfen gehabt hat, war aber gar nicht so. Die Trios Opus 1 wurden ein Verkaufsschlager für den Verlag und Beethoven wurde nicht nur zum Senkrechtstarter in der Wiener Musikszene, sondern hat daran auch gleich noch einen schönen Batzen Geld verdient. Das Trio Wanderer spielt das Trio C-Moll Opus 1 Nummer 3. Das war jetzt das falsche Stück. Das kommt dann danach. Da wollen wir dann später drüber reden. Jetzt spielen wir erstmal noch das Trio in C-Moll. Ich hoffe, jetzt klappt's.

0: Das hier war allen Ernstes ein Opus 1. Nun ja, das Opus 1 von Ludwig van Beethoven, das erklärt es vielleicht. Das Klaviertrio C-Moll Opus 1 Nummer 3 spielte da das Trio Wanderer. Es ist Freitag im Klassikforum, kurz nach 10 und damit Zeit für das hier.
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0: Und da gäbe es erstmal ein paar Gewinner und eine Auflösung zu verkünden. Hein van Eekert hat es Ihnen letzte Woche gar nicht mal so leicht gemacht. Er hat Gustav Mahler gespielt, in dessen vierter Sinfonie lässt der Komponist im zweiten Satz eine Violine erklingen und hatte dabei eine ganz bestimmte Vorstellung, welche Figur diese Violine da spielt. Die Antwort bei Mahler steht, Freund Hein spielt auf. Gesucht war also Freund Hein, in diesem Fall nicht Hein van Eekert, sondern der, den man früher als Freund Hein kannte, der Tod. Unter den vielen richtigen Einsendungen haben wir die folgenden Gewinner ausgelost. Roswitha Maria Möller aus Herne, Peter Bloch in Muttenz in der Schweiz und Sigrid Vollmer aus Köln. Ihnen herzlichen Glückwunsch und danke fürs Mitmachen. Und natürlich gibt's auch heute wieder was zu gewinnen. Mit der richtigen Antwort können Sie diesmal an eine CD mit sämtlichen Streichquartetten von Ralph Vaughan Williams kommen. Das ist mit Sicherheit tolle Musik. Wir hören hier gleich ein Stückchen von Robert Schumann. Ja, und auch wieder nichts. Schumann hat ja, beseelt vom pädagogischen Eros, immer wieder auch Klavierstücke für junge Pianistinnen und Pianisten geschrieben, mit noch nicht ganz so hohem pianistischen Anspruch. Und dabei wollte er den jungen Leuten auch die Musik seiner großen Vorbilder nahebringen, indem er ihnen einfach schon mal mit irgendeinem kleinen Motiv, einer Melodie aus berühmter Feder, einen Floh ins Ohr gesetzt hat. Der Floh hier, das kleine Stück im Menuetttakt, das wir gleich hören, ist die Schumannsche Klavierbearbeitung einer Arie. Und diese Arie gehört zu einer der damals wie heute meist bewunderten Opern. Die Frage wäre nun also, in welche Oper die folgende Melodie hier gehört. Lauschen Sie mal.

ein einfaches Klavierstück von Robert Schumann für Anfänger oder auch Fortgeschrittene. Ein Stück, mit dem der, aber Robert Schumann, aber eigentlich nur einen seiner Lieblingskomponisten zitiert hat. Das Ganze ist ursprünglich eine Sopranarie aus, ja, aus welcher vielgeliebten Oper? Wenn Sie eine Ahnung haben oder die richtige Antwort eh schon wissen, dann gerne über unsere WDR3-App teilnehmen. Beim Servicetelefon können Sie auch anrufen unter 0221 56789 3x3 oder Sie schicken eine Mail an klassikforum@wdr.de. Und nicht vergessen, damit wir Ihnen den Preis auch schicken können, hinterlassen Sie doch bitte in jedem Fall auch Ihre Anschrift. So viel zum Rätsel. Sie hören weiterhin das Klassikforum in WDR 3 mit Katharina Eickhoff.

Der Sound ist unverwechselbar. Django Reinhardt und sein Quintett du Hot Club de France mit Beyond the Sea. Eigentlich Charles Trenets La Mer. Und auch wenn der Sommer sich jetzt angeblich langsam verabschiedet, bei uns hier im Klassikforum regiert er noch eine gute halbe Stunde lang jetzt. Wenn man sich Joseph Haydns Jahreszeiten so anhört, dieses saftige und unterhaltsame Alterswerk, dann will man gar nicht glauben, wie sehr sich der Meister mit gerade diesem Stück doch abgequält hat. Dass der dem sonst so arbeitswütigen Haydn die Lust abhanden gekommen ist, das lag wohl an seinem Librettisten, dem Diplomaten und Musikfan Gottfried van Swieten. Mit dem hat Haydn zusammen schon sehr erfolgreich seine Schöpfung rausgebracht. Man war also miteinander vertraut und das war wahrscheinlich das Problem. Van Swieten, der am liebsten alles auch noch selber komponiert hätte, hat nämlich seinem Komponisten Haydn dann ganz detailliert vorgeschrieben, wie er den vorgelegten Text zum Klingen bringen sollte, wo sich der Baron eine Fuge vorstellt, wo ein Strophenlied und wo ein Rezitativ und welche musikalischen Effekte er gefälligst hören wollte. Rieseln des Bachs, Summen der Bienen, Rollen des Donners und so weiter. Versteht sich, dass Haydn bei jeder Anweisung missmutiger geworden ist, zumal alle diese Angaben ja perfiderweise tatsächlich so ziemlich genau das vorweggenommen haben, was Haydn an den jeweiligen Stellen auch selber gemacht hätte. Dieses Soufflieren hat Haydn dann nun wirklich nachhaltig den Spaß an der Sache verdorben. Dass man den Jahreszeiten diese Unlust nicht anhört, das muss man natürlich eigentlich nicht erwähnen. Sogar der Text von Van Swieten ist gar nicht so schlecht, wie Haydn ihn dann im Nachhinein gemacht hat. Diese Mischung aus Naturbeschreibungen und Reflexionen übers Große und Ganze zwischen Genreszenen und Lebensweisheiten ist sogar eigentlich ziemlich anziehend. Im zweiten dieser kantatenartigen Teile steht das Naturerleben im Mittelpunkt. Es ist Sommer und da spürt der Mensch vor allem sich in der Natur, im Erlebnis des Sonnenaufgangs, in der Hitze des Sommertags, im kühlenden Wäldchen und dann in der immer drückender werdenden Schwüle bis hin zum heftigen Donnerwetter. Der Sommer. Aus Haydns Jahreszeiten, Nikolaus Harnoncourt leitet die Solisten, den Arnold Schönberg Chor und den Concentus Musicus Wien.

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komplett mit Gewitterzelle, Starkregen und nachfolgender Aufklarung. Musik zum aktuellen Wetterbericht hier im WDR3-Klassikforum. Der Sommer aus Josef Haydns Jahreszeiten. In dieser tollen, sehr naturnahen Aufnahme mit den Solisten Genia Kühmeier, Werner Gürer und Christian Gerhaher. Dazu der Arnold Schönberg Chor und der Concentus Musicus Wien unter Leitung von Nikolaus Harnoncourt. 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Und hier kommt The Revolutionary Drawing Room. Sie spielen das Streichquartett Nummer 10 in G-Moll von Gaetano Donizetti.

Ja, Gaetano Donizetti war ein Mann der Oper, aber als ganz junger Komponist in Bergamo hat er für sich und seine Musikerfreunde auch Streichquartette komponiert. Dieses hier in G-Moll zum Beispiel, gespielt von The Revolutionary Drawing Room. Wer singt, betet doppelt. Das ist ein Ausspruch des heiligen Augustinus. Dessen Gedenktag feiern die Kirchen heute. Und die Musikwelt hat guten Grund, da mitzufeiern. Augustinus war nämlich auch ein großer Musikphilosoph. Über das Tanzen zum Beispiel, diese doch im heidnischen Kultus wurzelnde, gefährdende Veranstaltung, hat Augustinus etwas sehr Schönes gesagt. Ich lobe den Tanz, denn er befreit den Menschen von der Schwere der Dinge. O Mensch, lerne tanzen, sonst wissen die Engel im Himmel mit dir nichts anzufangen. Augustinus hat im 4. Jahrhundert nach Christus eine ganze ausführliche Abhandlung über die Musik verfasst, De Musica. Darin beschreibt er Musik und ihre Rhythmen als Weg zur geistigen Erkenntnis und Befreiung der Seele und überhaupt als formgebend für das Leben der Menschen in der Welt. Sie nennen Augustinus auch den großen Konvertiten, weil er erst im Erwachsenenalter vom eher lebenszugewandten Philosophen zum flammenden Glaubenden geworden ist. Die Bekehrung hat, so steht's in seinen Bekenntnissen, den Confessiones, in einem Garten stattgefunden. Und wie er damit sich ringt und zu guter Letzt den irdischen Genüssen abschwört, das hören wir hier jetzt in dieser Szene aus Johann Adolf Hasses Oratorium La Conversione di Sant'Agostino. Der Sänger ist Javier Sabata.

Xavier Sabata und Harmonia Atenea unter Leitung von Georges Petru mit dieser Szene aus La Conversione di Sant'Agostino, die Konversion des heiligen Augustinus von Johann Adolf Hasse. Heute ist der Gedenktag des Kirchenvaters, der sich in seinen Schriften auch so liebevoll mit der Musik befasst hat. Sie hören das Klassikforum hier in WDR 3. La Ville Lumière, so haben die Pariser des Zweiten Kaiserreichs ihre Stadt genannt. Paris leuchtete zu Zeiten von Napoleon III. Man war stolz, hier zu leben. Paris war der Brennpunkt für Kultur, Geist und Luxus auf dem Kontinent und in der Welt. Der Präfekt Hausmann macht das alte Paris mit seinen verwinkelten Gassen platt und lässt die großsprecherischen, machtverheißenden Grand Boulevard anlegen. Die Kleiderausschnitte der Damen sind schwindelerregend, die darin ausgestellten Schmuckstücke auch. In dieser seltsamen, bunt glitzernden Luxusstadt komponiert ein vorläufig nur seinen Lehrern bekannter halbwüchsiger Knabe, Sohn eines gesellschaftlich nicht relevanten Gesangslehrers namens Bizet, eine Sinfonie. Aus Gründen, über denen die Nachwelt bis heute brütet, zeigt er sie keinem, sondern steckt sie gleich nach Fertigstellung in eine Schublade und redet nie wieder darüber. 80 Jahre liegt das Stück im staubigen Dunkel, dann hebt Gott sei Dank ein Musikwissenschaftler den Schatz. Georges Bizets Sinfonie in C-Dur mit ihrem Charme der Frechheit und Frische und ihrem sonnigen Orchesterklang, sie ist das Meisterstück eines 17-Jährigen.

Musik eines 17-Jährigen, die Sinfonie C-Dur von Georges Bizet, gespielt vom St. Paul Chamber Orchestra unter Leitung von Hugh Wolfe hier im WDR3 Klassikforum. Im gleichen Freundes- und Künstlerkreis wie Bizet verkehrt in Paris auch unser nächster Komponist, Leo Delibes. Und der hat im Gegensatz zum ewig erfolglosen Bizet zumindest mit einer Oper damals in Paris einen echten Triumph eingefahren. Im Zuge der britischen Kolonisierung Indiens, schon in der Spätphase, Ende des 19. Jahrhunderts, verliebt sich ein englischer Offizier in die schöne Tochter eines Brahmanenpriesters. Es ist der Klassiker, der Offizier und Gentleman ist daheim brav mit einer Britin verlobt und entsprechend geht die Sache übel aus, natürlich für die exotische Frau. Eine Geschichte, wie sie zur Zeit der Briten in Indien vermutlich tausendfach passiert ist. In der Oper von Leo Delibes heißt das indische Mädchen Lakmé. Und sie ist nicht nur schön, sie kann auch wundervoll singen, weshalb ihr Vater sie auf dem Marktplatz als Tempelsängerin vorführt, wo sie sich in den himmlischsten Koloraturen ergeht.

Sabine de Vielle als indische Tempelsängerin Lakmé mit der sogenannten Glöckchenarie aus der gleichnamigen Oper von Leo Dillib. Als Großbritanniens König Georg V. sich 1911 in Delhi zum Kaiser von Indien ausgerufen hat, da tat er das mit einer schicken neuen Krone auf dem Kopf. Seine eigene englische Königskrone hat nicht mit nach Indien gedurft, weil die Kronjuwelen nicht außer Landes reisen durften. Also hat man ihm für Indien ein ganz neues Bling-Bling gebastelt. Smaragde, Rubine, Saphire und über 6000 Diamanten. Man hat sich nicht lumpen lassen in England. Das Drum war so

schwer, dass den Kaiser schon während der Zeremonie ein unsagbares Kopfweh befallen hat, zumal das Defilé von mehreren tausend indischen Würdenträgern und Fürsten sich quälend in die Länge gezogen hat. Womöglich schon mal eine kleine Rache der Inder für die koloniale Vergewaltigung, die da stattfand. Die Episode "Der König hat Kopfweh" fehlt leider in Edward Elgars Orchestersuite "The Crown of India". Ansonsten hat Elgar aber versucht, die Festlichkeiten der Proklamation bei diesem großen Fürstentreffen damals in Delhi rückblickend in Musik zu fassen.

Wenn das kein imperiales Chingarasa ist. Marsch der Mogul-Kaiser aus Edward Elgars The Crown of India, gespielt vom New Zealand Symphony Orchestra unter Leitung von James Judd. Und das war's dann auch mit dem Klassikforum hier in WDR 3. Gleich um 12 folgen die Nachrichten. Danach WDR 3 Westart mit Rebecca Link. Ich bin Katharina Eickhoff und sag mal Tschüss für heute und schönen Nachmittag.

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2: Mit Anne Barsack. Und Ranzen schon gepackt? In ein paar Tagen geht die Schule in NRW wieder los und Schulministerin Feller hat gesagt, wie es mit dem Recht auf Ganztagsbetreuung für Grundschüler steht. Außerdem:
3: Mal derbe, mal freundlicher und das muss so sein. Das ist Ruhrgebiet, da geht nichts dran vorbei.
2: Dieser Schrebergärtner aus Bochum fühlt sich wohl in seiner Heimat und ist damit nicht alleine, zeigt eine WDR-Umfrage zum 80. Geburtstag von NRW. Und wir schauen nochmal nach Nepal und Tibet, wo nach der Sturzflutkatastrophe neue Überschwemmungen drohen. Das Wetter bringt Regen bei um die 23 Grad. Viele Sechsjährige können es kaum noch abwarten. Bei einigen älteren Kindern und Teenagern dürfte die Freude gebremst sein. Nächste Woche Mittwoch bzw. Donnerstag geht das neue Schuljahr in NRW los. Höchste Zeit, die Schultüten vorzubereiten und neue Stifte und Hefte zu besorgen. Und auch Schulministerin Feller hat den Schulstart im Blick. Diesmal geht er ja auch mit dem Recht auf Ganztagsbetreuung für Erstklässler einher. Denn jeder Junghans, wie der Landespolitik, wird das denn klappen?
4: Die Ministerin ist zumindest zuversichtlich, war sie eben auf der Pressekonferenz. 170.000 Kinder gibt's in NRW in der ersten Klasse. Die haben einen Rechtsanspruch und das Land rechnet damit, dass um die 80% den auch wirklich nutzen wollen. Zuständig für die Umsetzung für den Ganztag sind die Kommunen. Die Ministerin sagt aber, bisher habe sie von keinen großen Problemen gehört. Die Frage, die sich jetzt natürlich alle stellen, ist vor allem, wie gut ist die Qualität des Nachmittagsangebots? Ist es nur Betreuung oder auch eine anständige Förderung? Das werden die nächsten Wochen erst zeigen müssen.
2: Was ändert sich denn noch im neuen Schuljahr?
4: NRW startet zum Beispiel mit Lernstandserhebungen in der 5. Klasse. Die sind erstmal für die Schulen noch freiwillig, aber immerhin 500 Schulen machen schon mit beim Testlauf in diesem Jahr. Das startet noch im September. Und das Ziel, sagt Schulministerin Dorothee Feller, sei herauszufinden, was haben die Kinder eigentlich in der Grundschule gelernt und wo gibt's noch Defizite.
5: Es ist ja in dem Moment, wo sie eine 5. Klasse haben, die kommen aus unterschiedlichen Grundschulen und die haben unterschiedliche Kenntnisse. Und sie müssen ja irgendwie herausfinden, neben dem Zeugnis, was sie haben, dem Abschlusszeugnis, wie ist die Kompetenz denn tatsächlich bei meinen Schülerinnen und Schülern?
4: Ja, und dafür gibt's eben diese Lernstandserhebungen und die Defizite sollen dann möglichst schnell auch ausgeglichen werden. Und noch was ist neu, die Schulministerin will bei den Grundschulkindern einen stärkeren Fokus aufs Thema Schreiben legen, weil sie sagt, viele von denen wissen zwar, wie man auf einem Tablet wischt, aber haben Probleme, einen Stift zu halten.
2: Danke, Daniela Junghans. Und wir bleiben in NRW. Unser Bundesland ist jetzt 80 Jahre alt. Letzten Sonntag war Geburtstag. Am 23. August 1946 wurde Nordrhein-Westfalen gegründet. Ab heute wird das auch in Münster beim NRW-Tag gefeiert. Infratest DIMAP hat für den WDR gefragt, ob die NRW-Bewohner gerne hier sind. Und 93% sagen ja. Mehr von Sandra Peters.
6: Viele sagen zum Beispiel, NRW ist ein guter Ort zum Leben. Mit Natur, großen Städten und einer guten Mischung aus städtischen und ländlichen Regionen. Dazu hat NRW insgesamt ein ziemlich modernes Image. Mehr als die Hälfte sagt sogar, NRW ist cool. Gerade die Jüngeren sehen das so. Und viele sind überzeugt, dass junge Menschen hier gute Chancen haben, wenn es um Ausbildung, Studium oder Beruf geht. Die Studie zeigt aber auch, es gibt klare Aufgaben für die nächsten 10 Jahre. Da ist zum Beispiel die öffentliche Infrastruktur, also Straßen, Brücken und der Nahverkehr. Das wird von 22% der Befragten als wichtigstes Thema genannt, das im Land dringend angepackt werden muss. Gleich dahinter kommt der Umwelt- und Klimaschutz, der aus Sicht der Menschen aktuell zu den zentralen Zukunftsaufgaben für NRW gehört. Beim Blick auf die Bilanz des Landes überwiegt trotzdem das Positive. Viele sagen, NRW sei alles in allem eine Erfolgsgeschichte. Wenn es um die Frage geht, ob das Land gut für die Zukunft aufgestellt sei, ist die Hälfte der Befragten skeptisch. Auch das Sicherheitsgefühl war in der Studie ein Thema. Die meisten Menschen in NRW fühlen sich draußen, auf Straßen, Plätzen oder in Bus und Bahn insgesamt sehr oder eher sicher. Aber ein Drittel der Befragten fühlt sich sehr oder eher unsicher. Das sind zum Beispiel Menschen im mittleren Alter. Insgesamt aber hat sich dieses Sicherheitsgefühl im Vergleich zur letzten Befragung kaum verändert. Und typisch NRW ist für viele auch das Leben miteinander. Sie erleben ein starkes Wir-Gefühl im Verein und beim Sport, aber auch beim Karneval und auf Konzerten oder Festivals. Und auch wie hier gesprochen wird, gehört für viele dazu. Besonders beliebt sind Dialekte wie Kölsch und Ruhrdeutsch, aber auch Rheinisch und Westfälisch kommen gut an.
2: Die Ergebnisse der Umfrage gibt's auch nochmal zum Nachlesen in der WDR-App und auf wdr.de. Weitere Meldung jetzt mit Christina Maria Greve.
7: Die Zahl der Arbeitslosen in Nordrhein-Westfalen ist im August auf gut 808.000 gestiegen. Das sind gut 15.000 mehr als vor einem Jahr. Auch bundesweit verzeichnet die Agentur für Arbeit einen leichten Anstieg. Die Arbeitslosenquote liegt in Deutschland jetzt bei 6,5%. Die schwierige wirtschaftliche Lage hat auch auf dem Ausbildungsmarkt in Nordrhein-Westfalen Spuren hinterlassen. Die Betriebe haben in diesem Jahr weniger Ausbildungsstellen gemeldet als im vergangenen Jahr. Gleichzeitig suchen noch viele Jugendliche nach einem Ausbildungsplatz. Für die Hinterbliebenen des Germanwings-Absturzes geht es ab heute um eine Klage gegen die Bundesrepublik Deutschland. Vor dem Landgericht Braunschweig fordern sie Schadenersatz, jeweils bis zu 110.000 Euro. Bei dem Absturz waren alle 150 Menschen an Bord ums Leben gekommen. In Düsseldorf öffnet heute wieder der Caravan-Salon. Laut Veranstalter die weltweit größte Messe für Wohnmobile und Wohnwagen. Mehr als 830 Aussteller sind mit dabei, so viele wie noch nie. Im 10-Jahres-Vergleich hat sich die Zahl der Wohnmobile in Deutschland fast verdreifacht. Der norwegische König Harald V. ist gestorben. Er wurde 89 Jahre alt. Mehr als 3 Jahrzehnte saß er auf dem norwegischen Thron. Zuletzt war er der älteste amtierende Monarch Europas. König Harald hatte allerdings schon lange mit gesundheitlichen Problemen zu kämpfen. Mit seinem Tod ist nun Kronprinz Håkon neuer König von Norwegen.
2: Vorgestern hat eine Sturzflut im Himalaya Dörfer weggefegt, Menschen, Tiere und Häuser unter Geröllmassen begraben, Straßen und Brücken zerstört. Ausgelöst wurde das wohl durch einen Gletscherabbruch. Inzwischen ist von etwa 500 Toten und mehr als 2000 Vermissten die Rede. Besonders betroffen ist Nepal. In Tibet mussten chinesische Rettungskräfte ihre Arbeiten unterbrechen, weil eine weitere Sturzflut droht. Aus China berichtet Eva Lambi-Schmidt.
8: Hinter Geröllmassen hat sich chinesischen Angaben zufolge ein Stausee gebildet, der bereits übergelaufen sein soll. Die Polizei in Nepal meldet gar einen Dammbruch auf der chinesischen Seite der Grenze. China hat dies bislang nicht bestätigt. Die chinesischen Behörden warnen jedoch vor möglichen weiteren Überflutungen, welche auch eine Gefahr für die Rettungskräfte darstellen. Aufgrund der Warnungen wurden die Such- und Rettungsmaßnahmen vorerst ausgesetzt. Währenddessen sind Teams unterwegs, um die Lage zu erkunden und einzuschätzen, berichtet Xu Xinguo, ein Soldat am Morgen in offiziellen Social-Media-Kanälen der Tibet-Einheit des chinesischen Militärs. Im tibetischen Teil des Katastrophengebiets wurden chinesischen Staatsmedien zufolge mehr als 1000 Menschen in Sicherheit gebracht, darunter knapp 500 Bewohner des Gebiets und mehr als 550 Touristen, die in der Gegend unterwegs waren. Weiterhin werden auf chinesischer Seite 558 Menschen vermisst. Aus dem Auswärtigen Amt in Berlin heißt es, sowohl in Nepal als auch in Tibet seien auch deutsche Staatsangehörige unter den Vermissten. Im abgelegenen und schwer zugänglichen Unglücksort im Himalaya-Gebirge in Tibet sind seit gestern verstärkende Rettungskräfte aus dem Rest Chinas und das Militär im Einsatz. Die Schlamm- und Geröllmassen auf den Straßen machen es den Helfern extrem schwer, zum Unglücksort vorzudringen. Wir setzen derzeit Drohnen ein, um eine Suche entlang des Flusslaufs durchzuführen. Die Straße vor uns ist vollständig unterbrochen und ist somit für unser Personal unpassierbar. Wir können uns bei der Suche nur auf Drohnenflüge in geringer Höhe verlassen, sagt Wang Yongming, ein technischer Leiter der Rettungskräfte vor Ort im chinesischen Staatsfernsehen CCTV. Bilder im Staatsfernsehen zeigen Einsatzkräfte, die mit Baggern und schwerem Baugerät versuchen, Zugangsstraßen zu befreien und zu reparieren. Teile des Wegs sollen so wiederhergestellt worden sein. Die staatlich kontrollierten Medien in China zeigen überwiegend die geordnete Ankunft gestaffelter, uniformierter Einheiten und technische Geräte, die zum Einsatz kommen. Außerdem zeigen sie, wie Einsatzkräfte Hilfsgüter verteilen.
2: Gestern war es in NRW noch mal richtig warm. Heute sieht es anders aus. Sarah Geißler aus der Wetterredaktion, wie sind die Aussichten?
9: Ja, genau, nach den über 33 Grad, die wir gestern tatsächlich in Duisburg hatten, wird es heute wieder deutlich angenehmer. 19 bis 26 Grad sind die Höchstwerte heute. Die Schwüle nimmt allerdings so richtig erst nach Sonnenuntergang ab. Wir haben viel Feuchtigkeit in der Luft und wir haben eine Wolkendecke über uns, die zwar auch mal auflockert und die Sonne hier und da durchlässt, die diese schwüle Luft aber eben auch unten hält. Und in dieser Luftmasse können sich dann auch heute wieder bis in den Abend hinein teils kräftige Schauer und Gewitter entwickeln mit Starkregen, Hagel und Sturmböen. Stand jetzt ist das Gröbste dann aber so ab 20, 21 Uhr abgezogen.
2: Und wie wird's Wochenende?
9: Das wird wieder deutlich entspannter, nicht mehr ganz so schwül, aber recht windig zwischendurch mit Sonne, Wolken und nur noch einzelnen Schauern bis 25 Grad.
2: Vielen Dank und das war der Tag um 12 mit Anne Basak.
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1: Pardon, da sind wir ja doch noch. Schön, dass Sie da sind. Rebecca Link ist mein Name. Und was wir heute in der Westart für Sie vorbereitet haben, das ist zum Beispiel ein wirklich wichtiges Comic-Jubiläum. Morgen vor 75 Jahren sind Comics sozusagen auch in Deutschland gelandet, und zwar mit Mickey Mouse. Und das gucken wir uns mal genauer an. Denn ohne dieses Datum, diese Ersterscheinung, wären natürlich auch so Erfolge wie die vom neuen Spider-Man-Film zum Beispiel überhaupt nicht denkbar. Das und mehr heute hier bei uns in der Westart. Schön, dass Sie dabei sind.
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0: Hani Hani von den Milchkarton-Kids gehört hier in der Westart. Halle, das ist eine kreisfreie Großstadt im Süden von Sachsen-Anhalt. Halle ist die zweitgrößte Stadt in Sachsen-Anhalt, fast was Falsches gesagt, die fünftgrößte Stadt der sogenannten neuen Bundesländer. Und da gibt es unter anderem die Buchhandlungen Heiter bis Wolkig. Die betreibt Theresa Donner. Die ist nicht nur Buchhändlerin, sie ist auch Mitorganisatorin des Wir-Festivals und Jurymitglied beim Deutschen Buchpreis. Und wir schauen hier in der Westart ja gerade immer mal wieder nach Sachsen-Anhalt, denn in sehr kurzer Zeit, also am nächsten Wochenende schon, wird in Sachsen-Anhalt ein neuer Landtag gewählt. Und in den Umfragen vor der Wahl liegt die AfD nach wie vor deutlich vorn. Allerdings reicht es nach den Umfragen bislang für die AfD allein auch nicht zu einer absoluten Mehrheit im Parlament. Sie wäre auf einen Koalitionspartner angewiesen. Und wir schauen auf die Frage, wie gucken Kultureinrichtungen darauf? Was treibt die Leute in der Kultur um in dieser Ausgangslage? Heute machen wir das mit Frau Donner. Ich habe vor der Sendung mit ihr geredet und sie darauf angesprochen, mit diesen 40%, die für die AfD nach den Umfragen möglich sind, muss man ja sagen, statistisch betrachtet müssten auch bei Ihnen Menschen im Laden rumlaufen, die die AfD wählen würden, oder?
1: Ja, natürlich. Das wird ganz bestimmt so sein. Aber es ist natürlich so, dass in einem Buchladen selten mit einem Parteischein oder mit dem Wahlschein für den Sonntag eingekauft wird. Und wir sind ja schon seit 9 Jahren hier in dieser Stadt aktiv und haben auch eine sehr eindeutige, ich würde mal sagen, feministisch-links-progressive Ausrichtung. Das heißt, unser Personal, also unsere Kundschaft weiß ziemlich genau, was sie bei uns erwartet. Deshalb hat sich da jetzt nicht viel verändert, weil wir reden ja nicht tagtäglich über Politik, sondern wir reden viel über Bücher.
0: Mhm. Sie definieren sich ja als unabhängige Buchhandlung. Können Sie das mal beschreiben, was da für Sie drinsteckt in dieser Beschreibung?
1: Also unabhängig heißt ja erstmal, dass quasi ich bin hier die Buchhändlerin, ich bin die Inhaberin dieses Ladens und bestimme mein Sortiment selbst. Und dementsprechend kaufen wir auch die Titel ein. Das heißt, wir haben einen Schwerpunkt auf Debüts, auf literarische Titel und können unser Sortiment selber bestimmen und auch nach Themen, die uns wichtig sind. Und wie schon eingangs gesagt, haben wir zum Beispiel eine feministische Abteilung, aber auch Politik spielt natürlich eine Rolle oder auch was so ein bisschen Nachhaltigkeit angeht. Da können wir frei entscheiden, was wir denken, was wichtig ist für uns und für unsere Kunden.
0: Wie schauen Sie auf die Wahl am kommenden Sonntag?
1: Mittlerweile schon ein bisschen zuversichtlicher. Natürlich, die AfD ist immer noch bei so 40%, aber seit den neuesten Hochrechnungen sind die Grünen mit drin mit circa 6 und die SPD auch. Und das stimmt uns schon hoffnungsvoller, weil das ist so ein bisschen die Maßgabe dafür, dass das eben im Parlament keine absolute Mehrheit werden wird.
0: Gucken wir mal darauf, die AfD sagt ja ganz klar, was sie vorhat. Ne? Auch im Bereich Bildung und Kultur könnte das für Veränderungen sorgen, kann man alles im Wahlprogramm nachlesen. Das Stichwort lautet in Anführungszeichen patriotische Kulturpolitik. Und in einer gemeinsamen Erklärung haben ja schon vor einiger Zeit mindestens 30 Kulturinstitutionen in Sachsen-Anhalt davor gewarnt. Ich zitiere, historisches Erinnern, Kunst und kulturelle Vielfältigkeit an nationalistischen Leitbildern und Identitätsvorgaben auszurichten. Bei diesem offenen Brief, da waren Gedenkstätten, die Bauhausstiftung, der Museumsverband und mehrere Theater dabei. Sehen Sie einen breiten Widerstand?
1: Ja, natürlich. Also nicht nur in diesen öffentlichen großen Gremien und Institutionen, die eben solche Briefe veröffentlichen und das medial zeigen, sondern ich finde auch hier ist in den letzten Wochen Highlife nicht nur auf dem Marktplatz, sondern in ganz vielen kleineren Städten auch und in vielen Veranstaltungsformaten und jedes Netzwerk, jede kleine Institution, gefühlt jeder Jugendtreff hat das Bedürfnis zu zeigen, hier, es geht um uns und es geht um eine Vielseitigkeit, die uns wichtig ist und wo wir auch auf Förderung angewiesen sind. Und da sehe ich schon, dass sich da sehr, sehr viele Menschen, also nicht nur die großen Institutionen, sondern auch viele kleine Einrichtungen, die davon betroffen wären, sich stark machen und laut sind und zeigen, hier, guck mal, es ist doch wichtig, dass wir da sind. Und wer möchte, dass wir da sind, muss entsprechend wählen am Sonntag.
0: Jetzt ist natürlich noch völlig unklar, was überhaupt rein rechtlich möglich ist von den Vorhaben der AfD, aber das erzeugt natürlich Stimmungen. Was davon könnte Sie als Buchhandlung betreffen?
1: Also zum Glück bin ich ja wirtschaftlich unabhängig und eine GmbH und deswegen kann ich einfach erstmal weitermachen, was ich möchte. Wir sind in mancherlei Hinsicht vielleicht auf Rechnungskunden angewiesen. Das würde uns natürlich dann schon betreffen, weil wir eben gerade auch mit dem Miteinander e.V., mit Halle gegen Rechts, mit der Villa Jüling, das sind hier so Jugendeinrichtungen, Familienberatungsstellen, Don Rosa, ein feministischer Verein, die dann eben gerade auch ihre Bücher über uns beziehen. Wenn die natürlich keine Förderung mehr kriegen, dann können die auch keine Bücher mehr kaufen. Sprich, das würde uns ganz direkt finanziell betreffen. Nichtsdestotrotz haben wir einen sehr starken, und das ist auch unsere hauptsächliche Ausrichtung, also wir haben eine große Stammkundschaft, die hier im Paulusviertel lebt, viele Familien, Akademiker und so weiter. Und da geht es weiter. Und da hoffen wir und sind wir auch ganz von überzeugt, dass es uns weitergeben wird und wir dadurch auch weiterhin ein Raum sein können für Veranstaltungen, für Begegnungen, die einfach weitergehen. Ein Netzwerk, was weiter funktionieren kann oder eben auch Teil eines Netzwerks, was es weiterhin braucht oder vielleicht auch noch viel mehr braucht als dann bis zum Sonntag, ja.
0: Jetzt ist es ja so, dass es auch jetzt schon politische Einflussnahme auf Buchhandlungen gibt. Es gab ja diesen Fall, dass Kulturstaatsminister Weimar vor einiger Zeit 3 linke Buchläden in Berlin, Bremen und Göttingen hatte von der Nominiertenliste für den Deutschen Buchhandlungspreis streichen lassen wegen, ich zitiere, verfassungsschutzrelevanter Erkenntnisse. Fürchten Sie grundsätzlich mehr politische Einflussnahme oder erleben die auch schon?
1: Also bisher fürchte ich erstmal nur, also gerade wenn wir jetzt von Herrn Weimar irgendwie ausgehen, ansonsten sind wir ja, wie ich schon gesagt habe, nicht staatlich gefördert oder so. Die Einflussnahme passiert natürlich dann indirekt, wenn andere Institutionen davon betroffen sind, wie ich ja schon sagte. Aber bisher gibt es ja auch noch keinen neuen Buchhandlungspreis. Dieses Jahr wurde noch nicht ausgeschrieben. Man darf da weiterhin noch gespannt sein, wie das passiert. Aber auch, was das Kulturstaatsministerium gesagt hat, wie sie ihre Förderung betreibt, was dieses Jahr gefördert wird, dass er ja auch bei dem Verlagspreis, der ja jetzt schon ausgeschrieben wurde, sich dort so ein letztes Veto vorbehält. Das zeigt ja sehr eindeutig die Einflussnahme von dem Kulturstaatsminister auf so eine Preisvergabe. Und das ist natürlich alles andere als förderlich für die Kunstfreiheit und wird bestimmt bei allen, die sich für sowas bewerben, wird man jetzt halt nicht nur darum gehen, wie arbeite ich, sondern möchte ich, dass ich vom Verfassungsschutz beobachtet werde oder möchte ich einen Preis von so einer Institution überhaupt annehmen? Und das beeinflusst uns natürlich schon und das wird sehr kritisch beobachtet, ja.
0: Ich habe es ja schon gesagt, Sie sind auch Jurymitglied des Deutschen Buchpreises. Welche Dringlichkeit haben diese Themen dort?
1: Beim Deutschen Buchpreis geht es ja in erster Linie um die Auswertung von den Neuerscheinungen dieses Jahres. Und da ging es uns in allererster Linie darum, einen breiten Querschnitt von dem abzubilden, was es an tollen Neuerscheinungen dieses Jahr gab. Und da würde ich jetzt tatsächlich sagen, dass diese politische Ausrichtung für den Deutschen Buchpreis oder diese versuchte Einflussnahme keine Rolle spielt. Das ist eine unabhängige Stiftung und wir durften dort als Jury unabhängig mit den Texten, mit den Büchern arbeiten und die Bücher nominieren, die wir für wichtig und für auszeichnungswürdig erachten.
0: Sie sind ja auch Mitorganisatorin des Wir-Festivals. Ein neues Format für zivilgesellschaftliches Engagement wurde das genannt. Können Sie den Gedanken dahinter kurz zusammenfassen?
1: Das Wir hat sich letztes Jahr anlässlich der rechtsextremen Buchmesse Seitenwechsel gegründet, die in Halle stattgefunden hat, weil wir ein Netzwerk oder eine Sichtbarkeit schaffen wollten für alle diese Kultureinrichtungen, für Veranstaltungen, für Vereine, die es in der Stadt gibt, um eben zu zeigen, dass es A, nicht Not tut, zu dieser rechten Buchmesse zu gehen, weil es angeblich kein Alternativangebot gibt, aber es geht auch darum, Sichtbarkeit zu schaffen. Also A, wirklich sichtbar in Form von neonfarbenen Sprechblasen hier in der Stadt an den Schaufenstern, aber auch in Form einer Plattform von wir-halle.de, um genau das zu machen, was wichtig ist, nämlich es gibt ein Miteinander in der Stadt.
0: Frau Donner, ich danke Ihnen sehr für das Gespräch.
1: Vielen Dank, ich freue mich, dass ich dabei sein durfte.

0: Paris-Kombo haben wir gehört mit Terrien Dodus in der Westart. So, ob wir das jetzt mögen oder nicht, die künstliche Intelligenz, die ist zu einem Teil von unser aller Leben geworden. Also egal, ob Sie so Dienste wie zum Beispiel ChatGPT benutzen oder ob Sie einfach nur bei Ihrer Versicherung anrufen. Alles enthält Spuren von KI. Aber die große Frage, vor der ja auch viele Leute ein bisschen Angst haben, ist etwas philosophischere. Also besitzt KI zum Beispiel einen eigenen Geist? Weil dann würde sie sich ja kaum mehr vom Menschen unterscheiden. Und genau darum geht es im neuen Buch von Rüdiger Safranski. Er nennt das eine sogenannte vierte Kränkung. Menschlicher Geist im Schatten der künstlichen Intelligenz. Das ist der Untertitel des Buches und parallel zur Buchausgabe ist auch das Hörbuch erschienen mit Sprecher Frank Arnold. Und Christoph Rath stellt uns das Buch vor.
1: Auf einmal waren sie da. Maschinen, die den Menschen in seiner Alltagsarbeit unterstützen, vor allem bei schwerer körperlicher Arbeit. Heute aber sind wir darüber, über das Zeitalter der Industrialisierung, längst hinaus. Und damit ändern sich auch die Möglichkeiten der Maschinen.
2: Die intelligenten Maschinen aber dringen in Bereiche vor, die bisher ausschließlich dem menschlichen Geist zugerechnet wurden. Logik, Kognition, Kalkül, Kombination, Algorithmen. Die inzwischen lernfähigen Systeme der KI übertreffen auf diesen Gebieten den menschlichen Geist bei weitem.
1: Im 16. Jahrhundert, dem Zeitalter des Humanismus, galt die Verschiedenheit der Menschen als hohes Gut. Heute, im laufenden Prozess einer immer umfassenderen Digitalisierung, geht es um Effektivität, um Schnelligkeit des Kombinierens und um das Erkennen von Mustern. Für den Philosophen Rüdiger Safranski ist dies die vierte Kränkung. Eine Bezeichnung, die an den Psychologen Sigmund Freud anschließt.
2: Die erste Kränkung, die kopernikanische. Der Mensch kann sich nicht mehr im Mittelpunkt des Weltalls lokalisieren. Die zweite Kränkung, die darwinsche. Der Mensch stammt von den gleichen Vorfahren wie die Affen ab. Die dritte Kränkung, die psychologische, verband Freud mit seiner Entdeckung des Unbewussten. Das bewusste Ich ist nicht Herr im eigenen Hause. Das bewusste Ich denkt, das Unbewusste aber lenkt.
1: Daraus abgeleitet könnte man, so Safranski, die KI die vierte Kränkung nennen. In vier Kapiteln hinterfragt der Philosoph die KI. Besitzt sie einen eigenen Geist? Ersetzt sie, sobald sie unsere Sprache erobert, auch die Autorinnen und Autoren? Vor allem aber, wie sieht es mit der emotionalen Seite der künstlichen Intelligenz aus?
2: Der menschliche Geist ist eingebettet in Gefühle und Stimmungen, in hochkomplexe emotionale Zustände, in denen sinnliches Situationserleben, Erinnerungen, Erwartungen, Erfahrungen und Handlungsimpulse sich zu einem Ganzen verbinden.
1: Stimmungen bedeuten subjektives Erleben. Kann eine KI damit überhaupt umgehen? Oder gaukelt sie uns nur vor, es zu können? Allein mit vorprogrammierten Antworten kommen wir da sicher nicht weiter. Damit betritt Safranski das Feld von Moral und Freiheit und kommt zu dem Schluss:
2: Die KI verfügt selbstverständlich über keine Freiheit, denn sie hat keinen eigenen Willen, keine eigenen Absichten, keine Spontaneität. Zusammengefasst, sie hat kein Leben.
1: Was aber kann KI denn dann?
2: Die künstliche Intelligenz erfasst und schreibt Texte jeder Art, wertet Forschungsdaten aus und generiert selbst Daten, gibt Hinweise für die Lösung theoretischer wie praktischer Probleme auf allen Gebieten, steuert Prozesse in Industrie und Verwaltung, trifft Entscheidungen.
1: Die Druckfassung dieses essayartigen Buches umfasst etwas mehr als 100 Seiten. Die Hörbuchversion dauert knappe 3 Stunden. Der Sprecher heißt Frank Arnold. Als erfahrener Hörbuchleser weiß er, dass man einem so komplexen Text nicht mit hohem Tempo beikommen kann. Daher verleiht er Safranskis Sprache den passenden Rhythmus, vor allem mit Hilfe angemessener Pausen. Arnold moduliert nicht wie bei einem fiktiven Text, sondern passt sich dem sachlichen Gestus der Buchvorlage an. Nur ganz am Ende begibt sich Arnold dann doch ins Reich der Dichtung, wenn Safranski Goethes Zauberlehrling zitiert.
2: Hat der alte Hexenmeister sich doch einmal wegbegeben? Und nun sollen seine Geister auch nach meinem Willen leben. Sein Wort und Werke merkt ich und den Brauch. Und mit Geistesstärke tu ich Wunder auch.
1: Rüdiger Safranskis Die vierte Kränkung ist eine kritische, natürlich nicht erschöpfende Auseinandersetzung mit dem Verhältnis von künstlicher Intelligenz und menschlichem Geist. Mit Frank Arnold bietet das Hörbuch die ideale Besetzung.
0: Das war Christoph Ratz über Die vierte Kränkung, menschlicher Geist im Schatten der künstlichen Intelligenz. So heißt das Buch von Rüdiger Safranski. Die Buchausgabe gibt es beim Hansa Verlag und die Audioausgabe, die Hörbuchausgabe, gelesen von Frank Arnold, gibt es bei Random House. Und hier ist die Westart.

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1: mit Regina Münch. Die Goethe-Medaillen 2026 gehen an den estnischen Komponisten Aavo Pärt, die italienische Übersetzerin Anita Raja und den griechischen Theatermacher Podromos Tsenikoris. Laut Goethe-Institut würdigt die Auszeichnung ihren Beitrag zum internationalen Kulturaustausch. Pärt entwickelte in der zeitgenössischen klassischen Musik einen eigenen Musikstil, die spirituelle Tintinnabuli-Musik. Raja übersetzt deutsche Literatur ins Italienische, ihr Schwerpunkt liegt in der Moderne und der Nachkriegsliteratur. Tsenikoris, in Wuppertal als Sohn griechischer Arbeitsmigranten geboren, bringt mit dokumentarischem Theater Geschichten über Migration und verdrängte Geschichte auf die Bühne. Die Medaillen werden heute in Weimar verliehen. In Spanien ist einer der bedeutendsten Goldschätze der europäischen Bronzezeit gestohlen worden, der sogenannte Schatz von Villena. Er wurde am frühen Donnerstagmorgen aus dem Archäologischen Museum der Stadt nahe Alicante entwendet. Die Täter stiegen offenbar durch ein Fenster ein und nutzten mehrere Fahrzeuge. Der Schatz aus rund 50 Goldobjekten stammt etwa aus dem Jahr 1000 vor Christus. Er war 1963 von einem Archäologen bei Villena gefunden worden. Der Fall reiht sich ein in spektakulären Museumseinbrüche, zum Beispiel in Berlin, Dresden und im Louvre. Bertelsmann hebt nach einem starken ersten Halbjahr seine Ziele für 2026 an. Laut dem Medienkonzern steigerte das Unternehmen im ersten Halbjahr den operativen Gewinn um knapp 5%. Auch das Konzernergebnis stieg deutlich an. Finanzchef Rolf Hellermann kündigte daher eine höhere Umsatz- und Gewinnprognose fürs Gesamtjahr an. Rückenwind geben die Übernahme von Sky Deutschland durch die Tochter RTL Group und die geplante Fusion des Musiklabels MBG mit Concord in den USA. Ab 2026 übernimmt Thomas Kosfeld den Vorstand als erster Chef aus der Bertelsmann-Familie seit 1981. Die Ruhrtriennale macht ein weiteres Angebot für ein jüngeres Publikum. Am 2. September können 18- bis 29-Jährige die Generalprobe von Marina Abramovics vierstündiger Performance Balkan Erotic Epic über Rituale, Mythen und Traditionen des Balkans in der Kraftzentrale im Landschaftspark Duisburg-Nord besuchen. Über 70 Darsteller, Tänzer und Musiker schaffen eine begehbare Landschaft, in der das Publikum frei von Szene zu Szene wechseln kann. Wegen Nacktheit und expliziter Sexualität können nur junge Menschen über 18 dabei sein. Bereits die U30-Plätze für die Generalprobe von Rebel Rebel des Intendanten Ivo van Hove waren innerhalb kurzer Zeit vergeben.

0: L.A. heißt der Song, den wir gehört haben von Madison Cunningham. Der kommt aus dem Jahr 2019 von ihrer Platte Who Are You Now? Damals war sie schon nominiert für einen Grammy mit dieser Platte und ein paar Jahre später hat es dann geklappt mit dem nächsten Album Revealer. Da hat sie 2023 den Grammy für das beste Folk-Album bekommen. Und hier ist die Westart. Morgen ist ein wichtiger Jubiläumstag. 75 Jahre Comics in Deutschland. Angefangen hat das ganz konkret mit Mickey Mouse. Morgen vor 75 Jahren ist nämlich die allererste Ausgabe der Mickey Mouse in Deutschland erschienen, hatte damals 32 Seiten und hat 75 Pfennig gekostet. Heute sind Comics auch in Deutschland ein Milliardengeschäft, auch wenn vielleicht nicht mehr so die gedruckten Comics das große Geld machen, sondern vielmehr die Filme, die darauf basieren. Das kann man ja aktuell wieder ganz eindrucksvoll sehen am neuen Spider-Man-Film Brand New Day mit Tom Holland und Zendaya. Der hatte den viert erfolgreichsten Kinostart, den es in den USA jemals gegeben hat. Aber ohne die Heftchen wären diese Helden natürlich nie berühmt geworden. Sebastian Wellendorf hat einen Rückblick für uns.
1: Deutschland 1951, ein Land in Schwarz-Weiß, die Städte in Ruinen, in den Kinos schwere Nachkriegskost oder Heimatdünkel und im Fernsehen nichts, ein Fernsehprogramm gibt es noch gar nicht. Genau in diese kulturelle Trübsalzeit knallt ein Heftchen. Mit sprechenden Comic-Tieren in Farbe und lustig. Die allererste deutsche Ausgabe der Mickey Maus, die nicht in Duckburg oder Mausten lebt, sondern in Entenhausen. Zusammen mit dem Rest der Comicfamilie. Donald Duck oder doch vielleicht Donald Duck.
2: In Deutschland wurde der Name ganz, ganz lange als Donald Duck ausgesprochen.
1: Stefan Parkert, Medienkulturwissenschaftler an der Uni Köln.
2: Es gibt ein paar wenige Stellen im Mickey Mouse Magazin, wo man an Reimen nachvollziehen kann, dass sich das Erika Fuchs auch so vorgestellt hat.
1: Ja, die Übersetzerin Erika Fuchs, sie spielt für die Heftwerdung der deutschen Mickey Maus eine entscheidende Rolle.
2: Erika Fuchs, Kunsthistorikerin, hat den Figuren in Entenhausen dann eine Sprache gegeben, die völlig abwich von den amerikanischen, italienischen Vorbildern und die eine Mischung aus gehobenem Bildungsdeutsch und Zitaten aus der deutschsprachigen Bildungsliteratur waren.
1: Inklusive dem Inflektiv. Ächz, stöhn.
2: Schnauf, stöhn, ächz.
3: Grübel, grübel oder hechel.
2: Die hat sie erst geschaffen als eine Ergänzung der deutschen Sprachvielfalt.
4: Es ist einfach bei diesen Geschichten nötig, denn sie bestehen ja nur aus Dialog und aus den Bildern. Und alles, was also in einem anderen Text Beschreibung oder Stimmung ist, die werden hier mitgemacht. Mit Grübel, Grübel heißt eben, er läuft verzweifelt im Zimmer rum und denkt nach.
1: Ein halbes Jahr vor der Mickey-Maus-Premiere veröffentlicht der Spiegel einen warnenden Artikel. Comic, Opium in der Kinderstube. Wer Bilder mit Sprechblasen liest, gerät auf die schiefe Bahn, ist der Tenor. Viel zitiert wird damals der amerikanische Kinderpsychologe Frederick Wortham,
2: der davor gewarnt hat, dass Kinder durch Comics verdorben, möglicherweise kriminell gemacht werden könnten und nach seinen Vorstellungen auch insbesondere homosexuell gemacht werden könnten.
1: Gegen dieses Comic-Image gehen die Herausgeber der deutschen Mickey Maus mit aller Macht vor. Es gibt einen Mittelteil für Eltern, der nochmal garantiert, dass Walt Disney nur moralisch saubere Geschichten schreibe. Es gibt einen Einleitungssatz für Kinder.
5: Liebe Kinder, ihr braucht dieses wunderschöne Heft nicht heimlich kaufen.
1: Aber vor allem gibt es die Geheimwaffe Erika Fuchs, die den Originaltexten des amerikanischen Autors Carl Barks einen deutsch-intellektuellen Anstrich verpasst.
2: Wer das Mickey Mouse Magazin aufschlug als Elternteil, sollte den Eindruck bekommen, dass diese Comics einem Bildungsbürgertum vermittelbar waren.
6: Es ist hoffnungslos, Onkel Dagobert!
2: Tick, Trick und Track sprechen spezifisch mit Schiller- und Goethe-Zitaten aus der Sturm- und Drangzeit. Es gibt etwa eine sehr berühmte Stelle, weil sie später oft zitiert worden ist, in der Tick, Trick und Track sich weigern, sich zu baden. Und Donald möchte sie dazu bringen, dass sie sich baden. Und dann gibt es eine Verfolgungsjagd, weil er versucht, sie ins Bad zu zerren. Und in Karl Barks Originalgeschichte ist das offensichtlich eine anarchische Geschichte, in der die Kinder einfach nicht tun wollen, was Hygiene und Erziehungsberechtigte von ihnen fordern. Und in der zweiten Erika Fuchs-Variante ist es eine Geschichte über einen geordneten Widerstand. Die drei Neffen schwören dann in dieser zweiten Fassung der Übersetzung an einer Stelle eine Abwandlung des Schillerschen Rütli-Schwur.
7: Jawohl, lasst uns schwören.
2: Wir wollen sein, ein einig Volk von Brüdern, in keiner Not uns waschen noch Gefahr.
1: Ende der 50er Jahre bricht in Deutschland ein wahrer Mickey-Maus-Hype aus. 75 Pfennig für ein Heft, dafür gibt es jetzt ausführlichere und spannendere Abenteuer mit Mickey, Donald, Goofy und dem Rest. So geht es weiter bis in die 90er Jahre.
2: Hier haben wir Auflagen von mehr als einer Million. Und das ist etwa 10 Jahre später völlig zusammengebrochen. Inzwischen haben wir 5-stellige Auflagenzahlen.
1: Die Hochsprache mit Rütli, Schwur und Goethe-Zitaten ist heute so gut wie verschwunden aus der Mickey Maus. Wer Comics liest, landet nicht im Knast, hat die Geschichte gezeigt. Und nicht wenige Eltern wären wahrscheinlich heute gar nicht so unglücklich, wenn die Jugend mehr Zeit in Entenhausen und dafür weniger bei TikTok verbringen würde. Was wir bräuchten, ist eine Art Erika Fuchs für Social Media.
8: Ich nehme also an, dass diese sprachlichen Spielereien den Kindern doch vermittelt, wie amüsant und interessant Sprache sein kann. Vielleicht macht ihnen der Deutschunterricht dann auch mehr Spaß.
0: 75 Jahre Mickey Maus in Deutschland. Der Geburtstag ist morgen und das war Sebastian Wellendorf hier in der Westart.

0: Charlie Winston war das, ein Singer-Songwriter aus, wenn ich das richtig im Kopf habe, Wales, der aber ziemlich lange in Paris gelebt hat. Und gerade ist er auch recht ausführlich noch in Frankreich auf Tour. Shifting Paradigms haben wir gehört. So, und da sind wir schon beim Thema. Wir haben nämlich einen Konzerttipp für Sie jetzt für Kurt Weill. Jetzt Sonntag, am 30. August, spielt er im Kölner Gloria. Ende Mai gab es sein 10. Album, Philadelphia's Been Good To Me heißt das. Das kam noch so ganz rechtzeitig, Anfang des Sommers für die heißen Tage. Da gibt es nämlich Zusammenhänge und für einen wichtigen Jahrestag in den USA. Marc Mühlenbrock hat mit Kurt Weill darüber gesprochen.
1: Der Zeitpunkt könnte nicht besser sein. Kurt Weill veröffentlicht sein Album Philadelphia's Been Good To Me im gleichen Jahr, in dem die USA ihren 250. Geburtstag feiern.
2: Philadelphia's been good to me.
1: Es ist ein Album über die Stadt, in der die Vereinigten Staaten gegründet wurden.
3: Oh yeah, that was a big reason. Philadelphia in particular, yeah.
4: Oh ja, das war ein wichtiger Grund. Gerade weil die Unabhängigkeitserklärung in Philadelphia unterschrieben wurde. Die Stadt hat eine lange Geschichte und ich bin perfekt dafür geeignet, etwas über sie zu erzählen, weil ich schon mein ganzes Leben lang hier lebe. Es hat also Sinn ergeben, das Album Philadelphia's Been Good To Me zu nennen, gerade in diesem Jahr.
1: Kurt Weill ist 46, er ist das dritte von 10 Kindern und hat inzwischen selbst eine kleine Familie. Er lebt mit seiner Frau und seinen 2 Töchtern in einem Feldsteinhaus mit Studio im Keller im Stadtteil Mount Airy.
3: What makes Philly so vibrant and diverse is all the different neighborhoods.
4: Was Philadelphia so lebendig und vielfältig macht, sind all die unterschiedlichen Viertel. Mein Viertel ist sehr alt. Die Architektur ist vielseitig und die Menschen divers. Mount Airy ist ein Vorort. Es gibt nur hier und da mal ein paar Läden. Bei mir um die Ecke gibt es nur einen Coffeeshop und ein Lebensmittelgeschäft, in die ich immer gehe. Es ist das einfache Leben, aber es ist schön.
1: Wenn Kurt Weill ein Album über Philadelphia zum 250. Geburtstag der USA herausbringt, dann hat das keinen übertriebenen Pathos. Große Politik interessiert ihn nicht. Er will mit seiner Musik das gute, einfache Leben feiern. In Zoom 97, dem Eröffnungsstück des Albums, beschreibt er zum Beispiel die Fahrt von seinem Vorort in die Stadt entlang dem pittoresken Lincoln Drive. Höchstgeschwindigkeit 45 Stundenkilometer.

0: Das einfache Leben findet sich auch im Artwork des Albums wieder. Das Cover von Philadelphia's Been Good to Me ziert eine Aufnahme des Fotografen William Eggleston. Der ist berühmt dafür, die Magie im Alltäglichen zu finden. Auf dem Cover zu sehen ist eine einfache Szenerie im mittleren Westen der USA mit einem alten Auto und einem leicht runtergekommenen Schild einer Bar, das eine Kinonacht mit Cartoons und Superman ankündigt. Zwei amerikanischen Ikonen. Die Aufnahme stammt aus Egglestons Heimatstadt Memphis, hätte so aber auch in Philadelphia entstanden sein können. Kurt Weill hat William Eggleston persönlich kennengelernt und das Foto vor ein paar Jahren von dessen Sohn bekommen.
1: I love the photo and over time,
2: ich liebe dieses Foto. Über die Zeit wurde es ein Teil von mir. Das Motiv ist ein bisschen schräg und du weißt erst nicht genau, was du damit anfangen sollst. Aber es ist auch sehr einladend. Ich dachte, das passt gut, weil ich auf dem Album ja zu meiner Version von Philadelphia einladen möchte.
1: You know, my version of Philadelphia.
0: Der Fokus auf seine Heimatstadt tut dem Album sehr gut. Es wirkt dadurch persönlich und macht Kurt Weill nahbar. Er ist hier Nachbar, Familienvater, ein musikalischer Handwerker, der sich freut, seine Kunst ausleben zu dürfen.

0: und nicht mehr ausschließlich der klischeemäßige Vorzeige-Neo-Slacker, die Fortführung eines Musikertypus, der Anfang der 90er entstand, angelehnt an den Lebensstil der Generation X, das Abhängen. Typisch für die Musik der Slacker ist die zurückgelehnte, manchmal fast gleichgültig wirkende Interpretation ihrer eigenen Songs. Auch Kurt Weil mag es, wenn seine Songs lässig rüberkommen. Slacker-Helden sind 90er Jahre Bands wie Pavement oder die stets tiefenentspannte Rock-Ikone Neil Young. Kurt Weil nennt für seine Musik aber überraschend eine andere Inspirationsquelle.
1: Ich habe mein ganzes Leben lang Hip-Hop gehört, aber seit der Pandemie bin ich wieder so richtig dabei. Wenn du Hip-Hop hörst, nickst du einfach nur die ganze Zeit mit dem Kopf, weil du so drin bist in diesem Groove. Ich habe versucht, meine Version davon zu machen. Klar, ich mache kein Hip-Hop, aber auch ich will diesen Groove erschaffen, der dich zum Kopfnicken bringt.
0: In Chance to Bleed bringt Kurt Weil seine Liebe für Hip-Hop und Gitarrenmusik zusammen, indem er über die gute alte Zeit des Rock'n'Roll rappt.

0: Chance to Bleed ist eine neue Facette in Kurt Weils Sound und eine willkommene Abwechslung auf einem Album, das ansonsten eher gleichförmig daherkommt. Nur, dass es nicht langweilt, sondern von einem entspannten Vibe lebt, in dem man sich am liebsten reinfallen lassen möchte.
1: Kurt Weil hat ein neues Album und geht damit auf Tour. Im Kölner Gloria ist er am Sonntag zu Gast. Und hier ist die Westart.

Mehr neuer und alter Glamour geht nicht, oder? Das waren Tony Bennett und Lady Gaga mit einem Klassiker von Cole Porter, Anything Goes, gehört in der Westart. Und das war's von uns. Ihr übernimmt gleich Philipp Quiring mit dem Lunchkonzert. Wünsche ich Ihnen viel Vergnügen bei. Mein Name ist Rebecca Link. Schönes Wochenende.

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0: Es ist 13 Uhr. 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
2: Die Nachrichten mit Christoph Hoffmann. Guten Tag. In der Katastrophenregion im Himalaya werden Helfer und Retter teils von neuen Gefahren ausgebremst. Chinesische Behörden haben zwischenzeitlich vor einer neuen Sturzflut in Tibet gewarnt. Einsatzkräfte unterbrachen daher ihre Arbeit teilweise. Insgesamt werden seit der Sturzflut 1.400 Menschen vermisst. Lena Bodewein berichtet, wie die Einsatzkräfte vorgehen.
3: Helfer am Boden kämpfen eigentlich verzweifelt darum, Überlebende zu finden, jetzt zwei Tage nach der Katastrophe. Und immer wieder zeigen Bilder, wie Menschen aus dem Schlamm gezogen werden, aus Löchern oder Tunneln oder von Dächern gerettet werden. Und das alles, während die Helfer sich auf dem dicken Schlick zu ihnen vorarbeiten, sozusagen da durchhinschwimmen. Und mehrere tausend Überlebende seien schon geborgen worden, sagt die Armee von Nepal. Wenn Verletzte gerettet wurden, dann werden die per Hubschrauber in Krankenhäuser in die Hauptstadt Kathmandu gebracht.
2: Die AfD in Thüringen ist erneut mit einem Misstrauensantrag gegen Ministerpräsident Vogt von der CDU gescheitert. AfD-Fraktionschef Höcke erhielt im Landtag 33 Stimmen, gebraucht hätte er 45. Die AfD hatte den Antrag unter anderem damit begründet, dass Vogt der Doktortitel entzogen wurde. Aus Thüringen berichtet Lars Sänger.
4: Natürlich wird über dieses Ergebnis diskutiert. Es klang ja schon an, 33 Stimmen für Björn Höcke. Das ist eine Stimme mehr, als die AfD-Fraktion hat. Und nicht ganz unwesentlich auch die Zahl der Enthaltungen. 3 Enthaltungen, um das nochmal ganz genau zu beziffern. Das heißt insgesamt doch auch mindestens mal 4 Abgeordnete, die eben nicht so gestimmt haben, wie im Vorfeld angekündigt. Da hatten nämlich alle Fraktionen erklärt, dass sie sich hinter Mario Vogt versammeln werden und eben gegen Höcke stimmen.
2: Angehörige der Opfer des Germanwings-Absturzes haben erstmal wenig Aussicht auf mehr Schadenersatz. Zu dieser Einschätzung ist das Landgericht Braunschweig bisher gekommen. Die Hinterbliebenen haben dort das Luftfahrtbundesamt verklagt. Eine endgültige Entscheidung steht aber noch aus. Details von Oliver Koch.
5: Schon im Vorfeld hatte das Gericht die Auffassung vertreten, dass die Schadensersatzansprüche gegen die Bundesrepublik, stellvertretend das Luftfahrtbundesamt, in dem Rechtsstreit keinen Vorrang haben. Das bedeutet, dass zunächst gegen andere, also zum Beispiel die Fluggesellschaft, geklagt werden müsste. Aus Sicht der Angehörigen hat das Luftfahrtbundesamt den Germanwings-Copiloten nicht ausreichend auf Flugtauglichkeit geprüft. Er hatte die Germanwings-Maschine laut Ermittlungsergebnissen absichtlich zum Absturz gebracht, befand sich vor dem Absturz allerdings wegen Depressionen und psychischer Probleme in ärztlicher Behandlung.
2: Weitere Meldungen im Überblick. Für die Fünftklässler in NRW gibt es mit dem Start des neuen Schuljahres nächste Woche Lernstandserhebungen. Schulministerin Feller will damit dem einzelnen Kind gerechter werden können, sodass der Unterricht an die jeweiligen Fähigkeiten angepasst werden kann. Erstmal ist die Teilnahme für die Schülerinnen und Schüler freiwillig, später soll sie verpflichtend sein. Die Zahl der Arbeitslosen in NRW ist in den vergangenen Wochen auf gut 808.000 gestiegen. Das sind gut 15.000 mehr als vor einem Jahr. Auch bundesweit verzeichnet die Agentur für Arbeit einen leichten Anstieg. Die Arbeitslosenquote liegt in Deutschland jetzt bei 6,5%. Bundesinnenminister Dobrindt will Deutschland und die anderen Ostsee-Anrainerstaaten besser gegen Bedrohungen aufstellen. Zu Beginn eines Treffens mit seinen Amtskollegen sagte er, es gehe um eine schnelle Reaktionstaskforce gegen Cyber- und Drohnenangriffe. Aus einem gemeinsamen Bedrohungsraum solle ein gemeinsamer Sicherheitsraum werden. Norwegen gedenkt des verstorbenen Königs Harald. Am Mittag läuteten im ganzen Land die Kirchenglocken, die norwegischen Streitkräfte feuerten Salutschüsse ab. Harald war am Morgen im Alter von 89 Jahren gestorben. Neuer König ist sein Sohn Håkon.
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2: In Weimar werden am Nachmittag die Goethe-Medaillen verliehen. Sie gehen an Menschen, die sich für die deutsche Sprache und den internationalen Kulturaustausch einsetzen. Simone Schlosser, WDR Kultur.
6: Ausgezeichnet wird in diesem Jahr unter anderem der griechische Theatermacher Prodomos Tsinikouris. Er wurde in Wuppertal geboren und ist einer der prägenden Personen der europäischen Theaterszene. Seine Stücke beruhen auf persönlichen Recherchen und verhandeln Themen wie Migration und soziale Ungleichheit. Weitere Preise gehen an die estnische Komponistin Arvo Pärt und die italienische Übersetzerin Anita Raja. Die Jury würdigte die drei für ihre Verdienste um ein europäisches Miteinander.
2: Das Wetter in Nordrhein-Westfalen. Am Nachmittag ziehen einige Schauer oder Gewitter durch. Örtlich können diese unwetterartig mit Starkregen, Sturmböen und Hagel ausfallen. Dazwischen gibt es aber auch Auflockerungen. In Meinerzhagen sind es maximal 22 Grad, in Castrop-Rauxel 23 und in Detmold 24 Grad. Das war WDR aktuell.
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7: Freitag mittags nach eins mit mir. Ich bin Philipp Quiring und heute auf den Tag genau vor 277 Jahren ist Goethe geboren worden. In seinem Werk hat er die Empfindsamkeit verfolgt, die hat ihn dort umgetrieben. In der Musik lässt sich dieser Ansatz voller plötzlicher Stimmungswechsel und Seufzer auch wiederfinden, sozusagen als Musikpendant zu Goethe, und zwar bei Karl Philipp Emanuel Bach. Und von dem gibt es jetzt die F-Dur-Symphonie und die spielt uns das Ensemble Arte dei Suonatori.

Im Gleichschritt ins Ziel hier das Ensemble Arte dei Suonatori mit der Sinfonie F-Dur von Karl Philipp Emanuel Bach hier im WDR3-Lunchkonzert. Wir haben 1:15. Tonarten haben in der Musik oft eine Symbolik, werden mit bestimmten Stimmungen verknüpft und geschulte Hörerinnen und Hörer der Zeit haben diese Assoziation auch sofort im Konzert verstanden. Die Tonart S-Dur, die steht für das Triumphale, das Royale und häufig sind deshalb auch Stücke in S-Dur für festliche Anlässe komponiert worden, wie zum Beispiel für eine Krönung. Mozart hat sein Klavierkonzert Jeune Homme auch in dieser Tonart geschrieben und auch das hat etwas Festliches, was Triumphales. Und das hören wir jetzt mit Jan Liszewski am Klavier zusammen mit den Bamberger Symphonikern.

überlegt, dass diese doch ganz wörtlich im Freien zu singen sein sollen. Also gedacht für den Ausflug, für die Wiese, den Sommerabend, den Spaziergang, wie auch immer. Es fällt heute zumindest in der ersten Tageshälfte ins Wasser, doch jetzt sieht es ja schon wieder ganz anders aus. Und diese Lieder im Freien zu singen, die hören wir jetzt mit dem Kammerchor Stuttgart.

0: Der Kammerchor Stuttgart mit den Liedern Im Freien zu singen von Felix Mendelssohn Bartholdy.
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0: Das WDR3-Lunchkonzert mit Philipp Quiring. Und jetzt gibt's ein Sommerstück mit royaler Vorgeschichte, Händels Wassermusik. Auf der Themse zu Wasser ist dieses Stück zum allerersten Mal aufgeführt worden. König George I. genießt dabei die Bootsfahrt und neben ihm fährt dann der Kahn mit den Musikern drauf. Und die müssen so gut gespielt haben, beziehungsweise das Stück, das muss ihm so gut gefallen haben, dass der König immer gesagt hat, nochmal, nochmal. Und die Wassermusik musste immer wieder von vorne gespielt werden. Hier jetzt die zweite Suite aus der Wassermusik von Georg Friedrich Händel mit den Hörnern voran und Le Musicien du Louvre.

Les Musiciens du Louvre mit der zweiten Suite aus Georg Friedrich Händels Wassermusik hier im WDR 3 Lunchkonzert. Wir haben 14:45. Der junge Beethoven ist für sein fünftes Streichquartett sozusagen bei Mozart in die Schule gegangen. Er hat ein Mozart-Quartett Note für Note abgeschrieben, um zu verstehen, wie denn das der Meister so gemacht hat und um dann sein eigenes daneben zu setzen. Die Tonart A-Dur ist entsprechend auch gleich geblieben. Ansonsten ist es aber keine Kopie, sondern von Beethoven eher eine Verbeugung von Mozart, aus der etwas ganz Eigenes wird. Und dieses eigene, dieses A-Dur-Quartett, das haben wir jetzt gespielt vom Hagen-Quartett.

Das Hagen-Quartett mit dem Streichquartett A-Dur von Ludwig van Beethoven hier im WDR 3 Lunchkonzert um 3:15. Noch einmal Sommer, diesmal ganz englisch. Eric Coates, der galt als König der leichten Musik. Seine Melodien, die liefen im Radio nur so rauf und runter. Und mit seiner Sweet Summer Days hat er dem Hochsommer ein gut gelauntes Denkmal gesetzt. Und das Ganze ist im traditionell doch sehr regnerischen England vielleicht sogar noch wichtiger als hierzulande. Und diese Summer Days, die hören wir jetzt mit der BBC Philharmonic.

die BBC Philharmonic mit der Suite Summer Days von Eric Coates hier bei uns im WDR3 Lunchkonzert. Heute mit mir, ich bin Philipp Quiring und hier geht's jetzt gleich mit der WDR3 Tonart weiter und Lisa Rufus. Und da ist heute nicht alles ganz real, es wird nämlich Täuschungen geben und zwar akustische Täuschungen, Illusionen gleich in der WDR3 Tonart. Ich wünsche Ihnen jetzt erstmal noch einen harmonischen Nachmittag mit

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0: 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Es ist 15 Uhr. 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
2: Die Nachrichten mit Christoph Hoffmann. Guten Tag. Die Angehörigen der Opfer des Germanwings-Absturzes können vermutlich nicht mit weiterem Schadenersatz rechnen. In einem Prozess gegen das Luftfahrtbundesamt in Braunschweig sieht das Gericht in einer ersten Einschätzung wenig Chancen. Ein endgültiges Urteil soll aber erst im Oktober fallen. Aus Braunschweig, Jannik Wiechers.
3: Die Kläger sind der Meinung, der Staat, also das Luftfahrtbundesamt, hätte verhindern müssen, dass der Co-Pilot, der episodenhaft depressiv erkrankt war, als flugtauglich getestet wird. Die Gegenseite hat heute Morgen eine solche Verantwortung zurückgewiesen. Die gegensätzlichen Haltungen haben dann auch dazu geführt, dass eine Güteverhandlung scheiterte. Insbesondere das Luftfahrtbundesamt war zu einem Vergleich nicht bereit. Die Richterin der Zivilkammer in Braunschweig schilderte ihre Rechtsauffassung, nämlich dass die Kläger keine Schadenersatzansprüche an den Staat stellen können, sondern der Luftfahrtführer, also die Germanwings bzw. die Lufthansa, der richtige Adressat für eine solche Klage wäre.
2: In der Demokratischen Republik Kongo haben Impfungen gegen das grassierende Ebola-Virus begonnen. 50.000 Dosen sollen an medizinisches Personal verimpft werden, 20.000 für eine klinische Studie verwendet werden. Dennoch ist unklar, ob der Impfstoff helfen kann. Karin Bensch, WDR Nairobi.
4: Menschen versammeln sich im Freien, einige applaudieren, eine Musikkapelle spielt. Hier im Nordosten der Demokratischen Republik Kongo impft der Gesundheitsminister höchstpersönlich. Samuel Roger Kamba ist Arzt. Die kongolesische Regierung möchte offenbar zeigen, dass sie alles Mögliche tut, um den heftigen Ebola-Ausbruch in den Griff zu bekommen. Denn die Zahl der Infizierten und Toten steigt dramatisch weiter. Der Impfstoff wurde allerdings nicht für den Erreger Bundibugyo entwickelt, der sich derzeit im Kongo ausbreitet, sondern für eine andere Ebola-Variante. Ob der Impfstoff trotzdem wirkt, ist noch nicht erwiesen.
2: Bewaffnete Kunstdiebe haben das Wiener Museum für angewandte Kunst überfallen. Die Männer schlugen eine Vitrine ein und stohlen Juwelen im Wert von mehreren Millionen Euro. Aus Wien, Silke Hane.
5: Es handelt sich um ein Schmuckstück der Königin Nasli von Ägypten. Es wurde 1939 vom Pariser Luxusjuwelier Van Cleef & Arpels im Art-Deco-Stil gefertigt. Das Collier ist mit mehr als 600 runden Diamanten und Diamanten im Baguette-Schliff besetzt, die in einem strahlenförmigen Motiv angeordnet sind. Königin Nasli gab das Collier und eine dazu passende Tiara für die Hochzeit ihrer Tochter mit dem iranischen Kronprinzen und späteren Schah Mohammad Reza Pahlavi in Auftrag.
2: Weitere Meldungen im Überblick. Im Katastrophengebiet im Himalaya ist eine Familie aus Deutschland in Sicherheit gebracht worden. Die nepalesische Armee brachte das Ehepaar und die 10 und 7 Jahre alten Kinder mit einem Hubschrauber aus der Katastrophenregion. Sie hatten dort eine Trekkingtour unternommen, waren aber bei Verwandten gestrandet. In Münster haben die Fraktionsspitzen der Regierungskoalition ihre Klausur beendet. Für die Union betonten die Fraktionschefs Frei und Hoffmann zum Abschluss, dass die geplanten Reformen bis Ende des Jahres unter Dach und Fach sein sollen. SPD-Fraktionschef Miersch sagte, das Treffen in Münster habe eine gute Grundlage für die nächsten Monate geschaffen. Die französische Regierung will den Verkauf von Billigmode einschränken, damit weniger Müll entsteht. Heute veröffentlichte sie, wie viel Strafe Unternehmen wie Shein und Temu künftig pro Kleidungsstück zahlen müssen. Eine Jacke wird so ab 1. September um 12 Euro teurer, ein T-Shirt um 2 Euro.
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2: Diese Woche läuft in Köln die Gamescom, die weltweit größte Messe für Computer- und Videospiele. Der Kölner Dom lädt am Abend Gamer und Gamerinnen ein, die ein bisschen Ruhe finden möchten. Nicola Reik, WDR Kultur.
6: Nach einem aufregenden Messetag im Kölner Dom entspannen, das geht heute zwischen 20 und 22 Uhr, also dann, wenn die Kathedrale normalerweise schon geschlossen ist. Extra für die Gamer und Gamerinnen hat der Dom ein ruhiges Programm geplant. Orgelmusik, Stille und kurze Impulse zur Domgeschichte wechseln sich ab. Um angemessene Kleidung muss sich niemand Gedanken machen. Auch als Elfen, Hexen oder Werwölfe verkleidete Cosplayer sind herzlich willkommen. Schließlich steht der Dom in Köln, der Hauptstadt des rheinischen Karnevals. Normal kostet der Dombesuch pro Person 12 Euro. Heute Abend ist der Eintritt frei.
2: Und das Wetter in Nordrhein-Westfalen. Es ziehen Schauer oder Gewitter durch. Örtlich können die auch unwetterartig mit Starkregen, Sturmböen und Hagel ausfallen. Dazwischen gibt es aber auch Auflockerungen. In Heinsberg sind es maximal 22 Grad, in Pulheim 23 und in Halle 24 Grad. Morgen ziehen bei Sonne und Wolken nur noch einzelne Schauer durch. Die Luft ist weniger schwül, bei Höchstwerten zwischen 17 und 24.
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7: Mit mir, Lisa Rufus, hallo und schönen Freitagnachmittag.

Musik von Johann Sebastian Bach. Das war der erste Satz aus dem Konzert C-Moll mit Jewgeni Koreljow und Anna Winitskaya am Klavier mit der Kammerakademie Potsdam. WDR 3 Tonart, schön, dass Sie mit dabei sind. Wenn Beethoven einen Komponisten richtig gut fand, dann durfte man sich da durchaus was drauf einbilden. Das Beethovenhaus in Bonn schreibt, in Beethovens Augen sei der Komponist Luigi Cherubini einer der größten Komponisten seiner Zeit gewesen. Ja, und jetzt hören wir, was Beethoven an dieser Musik so fasziniert haben könnte. Vielleicht, dass die Musik so perfekt zur Geschichte komponiert ist. Es geht um die Ouvertüre zur Oper Médée. Und da braut sich musikalisch was zusammen. Die Musik wirkt düster und angespannt. Das kommt durch diese kurzen Motive, die immer weitergetrieben werden und dadurch entsteht so eine Unruhe. Und die gibt es tatsächlich auch in der Geschichte. Medea hat für Jason alles aufgegeben, doch der verlässt sie dann für eine andere. Aus Verletzung wird Rache. Geschrieben hat das Luigi Cherubini, die Ouvertüre zu Medea.

Mit Spannung geht die Ouvertüre zu Ende und die Oper beginnt Medee von Luigi Cherubino mit dem Münchner Kammerorchester und Enrico Onofri. Sie hören die WDR3 Tonart, Freitagnachmittag. Jeder von uns hat wahrscheinlich schon mal fasziniert auf so eine optische Täuschung gestarrt. Also so ein Bild, bei dem zum Beispiel gerade Linien auf einmal wellenförmig wirken oder konzentrische Kreise wie eine Spirale aussehen. Man kennt das auch, dass man plötzlich dann Figuren entdeckt. Illusionen dieser Art gibt es viele, vor allem in Kunst und Architektur. Zum Beispiel in prachtvollen Kuppeln, die man in einigen Kirchen bestaunen kann, bei denen dann erst auf den zweiten Blick auffällt, dass es sich um Scheinmalerei handelt und die Decke in Wahrheit flach ist. Wie aber sieht es um solche Tricksereien in der Musik aus? Leonie Reinecke hat sich intensiv mit dem Kosmos der sogenannten akustischen Illusionen beschäftigt. Aber Achtung, diese Entdeckungen, die sie gefunden hat, die sind ein bisschen schrill.

0: Das ist elektronische Musik der US-amerikanischen Komponistin und Klangkünstlerin Marian Amashay. Sie klingt erstmal ein bisschen gewöhnungsbedürftig, hält aber einige besondere Entdeckungen bereit. Marian Amashay, geboren 1938, gestorben 2009, interessierte sich besonders für unsere Wahrnehmung, für Psychoakustik, spezielle Hörphänomene und akustische Illusionen. Besonders fasziniert war sie von der Tatsache, dass es Klänge gibt, die unser Ohr selbst produzieren kann. Zum Beispiel den tinnitusartigen Nachklang, wenn man einem lauten Breitbandrauschen ausgesetzt war. Oder ein bestimmter Typ des Differenztons, den man hört, wenn zwei hohe Frequenzen aufeinandertreffen. Dieses Phänomen nennt man otoakustische Emissionen. Ein Differenzton ist rein rechnerisch übrigens immer die Differenzfrequenz der zwei Ausgangsfrequenzen. Und Achtung, jetzt wird's ein bisschen schrill. In dieser Musik arbeitet Marian Amashay gezielt mit otoakustischen Emissionen. Um die hören zu können, muss man vielleicht ein bisschen seine Antennen ausfahren. Aber eins nach dem anderen. Wir nehmen zwei Sinustöne, also rein elektronisch erzeugte Töne. Wenn man zwei dieser Töne mit unterschiedlichen Frequenzen kombiniert, tauchen Differenztöne auf, die nicht in der Luft im Raum entstehen, sondern erst in unseren Ohren. Mehr noch, sie werden von unseren Ohren erzeugt. Mit winzig kleinen Mikrofonen kann man diese Ohrtöne sogar aufzeichnen. So kann zum Beispiel getestet werden, ob das Gehör eines Babys einwandfrei funktioniert. Als Künstlerin oder Künstler kann man Ohrtöne gezielt planen und damit Akkorde komponieren. Und noch was anderes kommt dazu. Die Wellenlängen, speziell von höheren Tönen, sind sehr kurz. Deshalb verändert sich die Intensität des Tons, sobald ich meinen Kopf beim Hören bewege. Denn jede Welle hat Nullstellen und Stellen mit maximalem Ausschlag. Und dann kommt es darauf an, an welchem Punkt die Welle auf mein Ohr trifft. Das verändert die Intensität. Wenn ich mich also beim Hören zum Beispiel vor- und zurück bewege, ergeben sich lauter kleine Rhythmen. Und das, obwohl eigentlich nur lange Liegetöne im Raum stehen. Hören kann man das bei Marian Amashay, aber auch in Stücken des niederländischen Musikers Thomas Ankersmit. Wie sich die otoakustischen Emissionen beim Hören genau erleben lassen, das hat Thomas Ankersmit sehr anschaulich bei einem Vortrag demonstriert. Man kann zuhören und direkt mitmachen.
1: Ich fange mit einem einzelnen Ton an. Das ist eine einzelne Sinuswelle, 2000 Hertz. Eine zweite kommt dazu. Wenn du deinen Kopf bewegst, merkst du schon, dass es an bestimmten Stellen lauter und leiser ist. Wenn du ein bisschen hin und her schwingst, kannst du deine eigenen Harmoniewechsel erzeugen. Diese speziellen Klänge kann man in einem nächsten Schritt natürlich mit anderen komplexen musikalischen Elementen kombinieren. Denn das hier waren ja einfach nur Sinuswellen. Das simpelste, vorstellbare Beispiel.
0: Auch wenn das ein simples Beispiel ist, es zeigt, wie man schon mit wenigen Sinustönen komplexe Klanglandschaften kreieren kann. Und wir Hörenden werden aktiv gebraucht, um die Musik zu vervollständigen. Zwei Töne reichen aus und wir produzieren selbst automatisch einen dritten dazu. Was mit Klängen im Außen beginnt, vollendet sich in unserem Innenohr.
2: Ja, spannend, habe ich gemacht, den Kopf hin und her bewegt. Kann man mal machen, aber nicht so oft. Nach diesen akustischen Illusionen gönnen wir unseren Ohren jetzt eine kleine Ruhepause mit Sofiane Pammer.

hört ganz plötzlich auf dieses schöne Stück. Vera heißt es, hat mir gut gefallen. Sofiane Pamart hat es geschrieben und am Klavier gespielt. WDR3-Tonart, kurz vor 3:30. Die nächste Musik, die hat mich sofort in Herbststimmung versetzt. Vielleicht, weil die Harfe alles so leicht in Bewegung hält und die Flöte darüber wie so ein leichter Windstoß vorbeizieht. Für mich klingt das ein bisschen so, als würden die ersten Blätter durch die Luft wirbeln. So ganz leicht verträumt und ein bisschen wehmütig, dass der Sommer vorbei ist. Claude Debussy.

0: Claude Debussy, der vierte Satz aus der Suite Bergamasque für Flöte und Harfe mit Juliette Urel und Isabelle Moretti.
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0: Ja, wenn heute ein Kind getauft wird, dann gibt es danach wahrscheinlich Kaffee und Kuchen. 1596 bei einer besonderen Taufe in Hessen, da durfte es ein bisschen mehr sein.
2: Kassel, 28. August 1596. Elisabeth von Hessen wird getauft. Elisabeth von Hessen ist die erste Tochter des Landgrafen Moritz von Hessen-Kassel. Der Landgraf ist kulturell überaus interessiert und in Europa gut vernetzt. Er gewinnt Queen Elizabeth I. als Taufpatin der jungen Prinzessin. Zwar ist die englische Königin nicht bei der Taufe anwesend, aber viele andere sind da. Ein Kupferstich von den Feierlichkeiten zeigt die Festungsanlagen von Kassel aus der Ferne und lange Reihen von Rittern hoch zu Pferd, Fußvolk dazu, die alle dem Hof von Kassel zustreben. Ein exotisches Reittier, ein Kamel, ragt aus der kilometerlangen Schlange auffällig heraus. Elisabeth wird von der Offenheit und Weltgewandtheit ihres Vaters profitieren. Er lässt seiner Tochter eine profunde Ausbildung angedeihen. Vor allem die Musik spielt dabei eine herausragende Rolle. Der Landgraf selber komponiert. Er wird der Gelehrte genannt. An seinem Hof gibt es eine Hofkapelle. Zudem lässt er in Kassel das erste feste Theatergebäude Deutschlands errichten. Seine Komponisten schickt er zur Ausbildung nach Italien. Selbst ein John Dowland kommt an den hessischen Hof. 1596, im Geburtsjahr von Elisabeth. Kassel mischt zu dieser Zeit im europäischen Geschehen mit. Elisabeth wird später Orgel und Laute spielen. In ihrem Lautenbuch ist die Musik ihrer Zeit dokumentiert. Ein paar Jahre nach der Taufe erscheint auf über 300 Seiten ein Bericht dieses Ereignisses und auch der dazugehörigen Ritterspiele. Fußturnier, Ringrennen, Rossturnier werden erklärt und illustriert, auch wie man sich dabei zu verhalten habe. Dass das Buch des Kupferstechers Wilhelm Dillich erst 5 Jahre nach dem Fest erscheint, zeigt die mühevolle Handarbeit. Die hält etwas fest, was bereits vergangen ist. Denn Ritterspiele werden in der beginnenden Neuzeit überflüssig. Das von Kassel war eines der letzten in Europa.
0: Ein Musikkalender von Elgin Heuerding. WDR 3 Tonart am Freitagnachmittag. Ja, neulich saß ich in einem Zug der Deutschen Bahn, 4 Stunden Verspätung. Zweimal wurde der Zug geräumt, weil er völlig überfüllt war. Und dann kam ich mit Richard aus Kalifornien ins Gespräch. Der war auf dem Weg zu einem Konzert nach Berlin und war Trauma-Experte. Und während ich mich so über die Situation ärgerte, sagte er irgendwann ganz ruhig, es ist doch eigentlich alles okay, es geht uns gut, wir unterhalten uns, wir haben Wasser. Und natürlich hatte er recht, die Verspätung war danach nicht kürzer. Aber am Ende hatte ich ein richtig gutes Gespräch und dachte, manchmal ändert sich im Laufe des Tages die Perspektive. Und jetzt kommt Musik, bei der sich auch innerhalb einer Viertelstunde extrem viel verändern kann. Glasunow beginnt mit einem sehr warmen, ruhigen Thema und zeigt dann immer neue Seiten davon. Ganz andere Perspektiven eben.

Alexander Glasunow, vierter Satz aus seiner Suite C-Dur mit dem Amati Ensemble München und Attila Bollock. Haben wir gerade gespielt in der WDR3 Tonart, Freitagnachmittag. Heute Morgen auf dem Weg nach Köln bin ich wie immer am Rhein vorbeigefahren, beziehungsweise über den Rhein. Und es gab zwar nicht so ein spektakuläres Licht heute Morgen wie sonst, aber der Blick aufs Wasser, der hat trotzdem immer total was Beruhigendes, finde ich. Dazu passt Musik von Johannes Brahms, die er im Sommer 1883 geschrieben hat. Und Clara Schumann hat dazu geschrieben, eine reine Idylle. Sie höre darin das Rinnen von Bächlein und ein Schwärmen und Flüstern der Natur. In diesem zweiten Satz aus der Sinfonie F-Dur von Johannes Brahms.

Sehr warmes und schönes Ende, finde ich, von diesem zweiten Satz aus der Sinfonie Nummer 3 F-Dur von Johannes Brahms mit dem Chamber Orchestra of Europe und Yannick Nézet-Séguin. Bis zu den Nachrichten gleich hier auf WDR 3 noch ein kurzer Einblick in Musik von Ignaz Pleyel aus der Sinfonie Nummer 18 in S-Dur.

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2: Die Nachrichten mit Christoph Hoffmann. Guten Tag. In Münster haben die Fraktionsspitzen der Regierungskoalition ihre Klausur beendet. SPD-Fraktionschef Miersch sagte, das Treffen in Münster habe eine gute Grundlage für die nächsten Monate geschaffen. Aus Münster berichtet Sabine Henkel.
3: Diesmal soll es tatsächlich ein Herbst der Reformen werden. Was im letzten Jahr schon von Bundeskanzler Merz in Aussicht gestellt wurde, soll jetzt Realität werden. Die Fraktionsvorstände von Union und SPD haben einen Fahrplan erstellt. Reformen zur Rente, zur Gesundheit und Pflege, aber auch im Bereich der Steuern und am Arbeitsmarkt sollen in den nächsten Wochen angestoßen und bis zum Jahresende gesetzt werden. Einige Vorhaben müssen zunächst noch von den zuständigen Ministern und Ministerinnen im Gesetzentwürfe geschrieben werden, auch das zur Rente. Die Fraktionsvorsitzenden Miersch und Frei haben mehrfach betont, dass sie von einem Kompromiss auch bei der Rente mit 63 überzeugt sind.
2: Im Himalaya haben die Rettungsteams nach der Sturzflut ihre Arbeiten am Mittag unterbrochen. Die Behörden in Nepal und Tibet hatten das angeordnet, weil zwei aufgestaute Seen im Grenzgebiet überliefen. Die damit verbundenen Flüsse stiegen dann zwar etwas an, aber nicht so stark wie befürchtet. Lena Bodewein berichtet.
4: Nach wie vor sind viele Bereiche der betroffenen Himalaya-Region nicht über den Landweg zu erreichen. Sie können nur durch die Luft versorgt werden. Helikopter der nepalesischen Armee werfen Hilfsgüter wie Decken, Planen und Medikamente ab. Gleichzeitig werden Verletzte in Krankenhäuser der Hauptstadt Kathmandu gebracht. Die nepalesische Armee hat nach eigenen Angaben mehr als 3000 Menschen gerettet. Viele Überlebende hatten sich auf Häuserdächer oder in Wälder gerettet, waren um ihr Leben die Berghänge hochgeklettert. Gleichzeitig erzählen viele, dass fast ganze Dörfer mitgerissen worden seien und nur die wenigsten der Wucht der Flutwelle entkommen konnten.
2: Bundespräsident Steinmeier hat den verstorbenen norwegischen König Harald gewürdigt. Er schrieb an den neuen König Håkon, Haralds Sohn, Deutschland verliere einen großen Freund, Europa einen großen Versöhner. Dietrich Karl Meurer, WDR Berlin.
5: Der König habe sein Leben in den Dienst seines Landes gestellt und sich mit großer Kraft für Norwegen eingesetzt. Die enge Verbundenheit der Menschen mit ihrem König zeige sich auch in diesen Tagen. Der Bundespräsident erinnerte an die engen Beziehungen zwischen Deutschland und Norwegen. Harald V. habe die Freundschaft beider Länder geprägt. Auch die Beziehungen nach dem Zweiten Weltkrieg habe er weiter gefestigt. König Harald V. starb im Alter von 89 Jahren. Er regierte Norwegen seit 1991 und galt zuletzt als ältester regierender Monarch Europas.
2: Weitere Meldungen im Überblick. Im Prozess gegen einen Ex-Jugendtrainer aus dem Kreis Olpe wegen Kinderpornografie ist das Urteil gefallen. Der Mann soll laut Landgericht Siegen 5 Jahre und 9 Monate ins Gefängnis. Der Ex-Trainer habe kinderpornografisches Material besessen, hergestellt und in Umlauf gebracht. Die Staatsanwaltschaft hatte 3 Monate Haft mehr für den 54-Jährigen gefordert. Angehörige des Germanwings-Absturzes haben offenbar wenig Aussicht auf weiteren Schadenersatz. Das Landgericht Braunschweig geht davon aus, dass die Klage gegen die Bundesrepublik kaum Erfolgsaussichten hat. Angehörige fordern 110.000 Euro pro Person, weil das Luftfahrtbundesamt den Germanwings-Copiloten nicht ausreichend auf Flugtauglichkeit überprüft habe. Deutschland könnte nach Einschätzung der Organisation Agora Energiewende in diesem Jahr zum ersten Mal seine Klimaziele verfehlen. Demnach wurde in der ersten Hälfte des Jahres zwar weniger Treibhausgas ausgestoßen als im ersten Halbjahr 2025, das reicht aber nicht. Für die sinkenden Emissionen haben auch nicht Klimaschutzmaßnahmen, sondern die schwache Konjunktur und hohe Energiepreise gesorgt.
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2: Das Niedrigwasser im Rhein und die Dürre stehen im Mittelpunkt des ersten Rheincamps in Monheim. Rund 200 Teilnehmende wollen bei Workshops im Landschaftspark Rheinbogen nach Wegen suchen, den Rhein gegen die Folgen des Klimawandels zu stärken. Timo Lutmann vom Wasserbündnis Rheinisches Revier.
6: Der Rhein ist nur ein Spiegel, letztendlich wie wir mit unserer Landschaft, dem Klima und dem Wasser umgehen. Der zeigt uns einfach an, wo wir stehen. Und wir müssen einfach besser mit unserem Klima, mit unserem Wasserhaushalten und auch den Böden umgehen.
2: Morgen wollen die Teilnehmenden des Rheincamps darum für mehr Klima- und Wassergerechtigkeit demonstrieren. Das Wetter in Nordrhein-Westfalen: bis zum Abend ziehen teils kräftige Schauer und Gewitter durch. Dabei sind Starkregen, Hagel und Sturmböen möglich. In der Nacht lockert es auf, die Temperaturen gehen auf 16 bis 10 Grad zurück. Morgen gibt es dann bei Sonne und teils dichten Wolken nur noch einzelne Schauer, dann aber mit starken bis stürmischen Böen. Winterberg kommt auf 17 Grad, Ibbenbüren auf 23 und Unna auf 24 Grad. Das war WDR Aktuell.
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7: Mit mir, Lisa Rufus, schönen Freitagnachmittag. Falls Ihr Kaffee heute Morgen nicht gereicht hat, wir hätten jetzt noch einen musikalischen Espresso für Sie. Spritzig, schnell und mit ordentlich Vorwärtsdrang. Antonio Vivaldi, das Allegro aus seinem Konzert B-Dur.

Le Concert de la Loge mit Julien Chauvin an der Geige. Das war der dritte Satz aus dem Konzert B-Dur von Antonio Vivaldi. So klingt die WDR3-Tonart am Freitagnachmittag. Vielleicht sind Sie gerade aus den Sommerferien zurück oder Sie bestücken eine Schultüte für nächste Woche, so wie ich das gerade mache, oder machen in Ihrem Computer oder Haus nochmal Ordnung, bevor dann nächste Woche ja die Ferien zu Ende sind und der Ernst des Lebens beginnt. Hat mich diese Musik hier sehr dran erinnert, so ein richtig rasantes, fast nervöses Schwirren in den Geigen, als würde sich alles nochmal schütteln, sortieren und Energie sammeln, bevor es dann wieder losgeht mit dem täglichen Wahnsinn.

0: Peter Tschaikowski, dritter Satz aus der Sinfonie Nummer 6 H-Moll war das mit dem Tonhalle Orchester Zürich und Paavo Järvi.
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0: Die Klaviermusik von Franz Liszt ist wie ja, so eine riesige Blumenwiese in Zeiten des Klimawandels, könnte man sagen. Mal bunt, mal vielfältig, mal schillernd, mal eher dürr oder öde. Liszts Klavierwerke, die spiegeln seine ganze Entwicklung, so vom strahlenden Virtuosen bis zum kargen Eremiten. Jetzt hat die Pianistin Juliana Avdjejeva ein Album mit Liszt-Stücken aufgenommen und möchte diese Vielfalt abbilden. Eine anspruchsvolle Aufgabe. Ist ihr die Herausforderung gelungen? Christoph Raths hat eine Antwort gefunden.
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2: Der späte Franz Liszt übt auf mich immer eine ganz eigene Wirkung aus. Das ist eine so sparsam enthaltsame, gleichzeitig so visionäre Musik. Pianistisch gesehen kann man hier mit wenigen Mitteln viel erreichen. Und Juliana Avdjejeva gelingt das eindrucksvoll. Etwa in Nuage Gris, graue Wolken. Eine befremdlich wirkende Melodie ohne jede Begleitung und in Harmonien getaucht, die an Alexander Skriabin und die späten Impressionisten erinnern. Dann schaltet sich die Begleitung ein, ein seltsam grummelndes Trommeln. Juliana Avdjejeva umkreist gekonnt die verschiedenen Zonen des Leisen. Immer wieder erkenne ich kleine und kleinste Abstufungen. Hier ein leichtes Aufflackern, dort ein Versinken. Ähnlich eindrucksvoll gelingt ihr auch die Richard Wagner Hommage RW Venezia. Schon mit den ersten Takten fängt die Pianistin die Stimmung des kränkelnd Moribunden ein. Trauermarschmusik.

Sieben von Liszts späten und zugleich experimentellen Klavierwerken hat Juliana Avdijeva ausgewählt. Sie zeigt uns diese Musik als zutiefst persönliche Reflexionen, eine nachdenkliche, zerbrechliche Welt voller Sinnfragen. Das gilt auch für die 17. ungarische Rhapsodie. In jungen Jahren hat Liszt mit diesen Stücken pianistische Feuerwerke gezündet, jetzt ist davon nichts mehr übrig. Juliana Avdijeva verfügt über ein reiches Spektrum an Farben. Sie zeigt uns den späten Liszt als einen entrückten, der Welt fast abhanden gekommenen Künstler. Im Gegensatz dazu stammt Liszts einzige Klaviersonate, die Sonate in H-Moll, aus seiner virtuosen Hochphase. Ein komplexes Werk, halb Sonate, halb Fantasie. Nach leisem Beginn folgt ein erster Ausbruch.

0: Avdijeva spielt das mit Bedacht. Sie möchte uns mit diesem Szenewechsel nicht überrumpeln, sondern entwickelt den Übergang organisch. Und prompt folgt die nächste Überraschung. Die anschließenden Läufe spielt sie filigran und leicht. Wo ich in vielen anderen Aufnahmen ein eher nervös aufgeladenes Schillern und Glitzern höre, erkenne ich hier ein ungewohntes Maß an Zurücknahme. Avdijevas Klavierspiel bleibt jederzeit transparent, dank eines trennscharfen Anschlags und erfreulich viel Zurückhaltung beim Pedalgebrauch. Ich erkenne in dieser Musik ein ständiges Wechselspiel aus Licht und Schatten, aus Freude und Bedrohung. Wenn dann das Grandioso-Thema erstmals erklingt, wirkt das wie ein Schutzraum gegen alle Widrigkeiten. Avdijeva verzichtet auf falschen Pomp, bei ihr klingt dieses Thema kraftvoll, energisch und schlicht zugleich, fast wie ein Choral. Juliana Avdijeva hat ein Liszt-Album vorgelegt, das mich sehr beeindruckt hat. Das liegt zum einen an der Programmauswahl. Klug zeichnet sie den Weg vom frühen Virtuosen zum späten Visionär Liszt nach. Eine spannende Reise, deren Route ich gerne gefolgt bin. Zum anderen hat die Pianistin musikalisch viel zu sagen. Ich höre einen Liszt, der uns das Leben in all seinen Gegensätzen zeigt. Leben und Tod, Empathie und Entsagung, Furcht und Hoffnung. Gerade bei der H-Moll-Sonate handelt es sich nicht um die x-te, pianistisch glattpolierte Neueinspielung, sondern um eine gründlich reflektierte, substanzielle, farblich sensibel ausgeleuchtete Sicht auf dieses Werk.
1: Sagt Christoph Ratz, und wir hören Juliana Avdijeva mit Marchant sur le flot von Franz Liszt.

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1: Ich habe neulich Urlaubsfotos durchgeschaut und kennt man ja, bei manchen Bildern ist man sofort wieder drin, Strand, Meer und plötzlich ist das Gefühl wieder da. Und bei anderen erkennt man auf einmal Dinge, die man damals gar nicht wahrgenommen hat. Ist auch schön. Vielleicht erinnert mich Mozart deshalb daran, ein bisschen verträumt und leicht klingt das und mit diesem kleinen Ach ja, schön war's. Der erste Satz aus dem Quintett in A-Dur.

Rafael Sever hat Klarinette gespielt zusammen mit Quatuor Mogiliana. Der erste Satz aus dem Quintett A-Dur von Mozart war das. WDR3 Tonart um gleich 16:45. Jetzt Musik von Puccini aus der Oper Tosca aus dem dritten Akt. Und ich liebe diesen Anfang. Der klingt für mich ja bei den ersten Tönen schon so richtig nach Abgrund. Dunkel, still, als würde so für einen Moment alles stehen bleiben. Und man muss sich das auch mal vorstellen. Cavadarossi weiß, dass er sterben wird und bittet darum, noch einen Abschiedsbrief an Tosca schreiben zu dürfen. E lucevan le stelle ist nicht wörtlich dieser Brief, sondern eher das, was beim Schreiben so aus ihm herausbricht. Erinnerungen an das Leben, an gemeinsame Nächte. Und vielleicht trifft mich diese Arie deshalb so krass, weil in dem Moment, wo er alles verlieren soll, merkt er, wie sehr er daran hängt. Einfach tragisch. Puccini, I lucevan le stelle aus der Oper Tosca, dritter Akt.

0: Giacomo Puccini e Luce van le Stelle aus Tosca, gesungen von Jonathan Tettelman mit Prag Philharmonia und Carlo Rizzi. Wieder drei Tonart, Freitagnachmittag. 40 Jahre Klassikforum. Und zum Finale des Jubiläums Sommers, da kommt ausgerechnet der Mann zurück, der die Sendung erfunden hat, Wilhelm Matejka. Er hat das Konzept mitentwickelt und beziehungsweise entwickelt und sich dann ziemlich konsequent ferngehalten.
1: Ich danke Ihnen so sehr für diese Einladung. Es ist eine riesige Ehre für mich, aber ich muss hinzufügen, indem ich hier bin, breche ich ein Versprechen, was ich mir selber gegeben habe. Nämlich, ich selber trete im Klassikforum nicht auf. Warum? Ja, ich habe es, Anführungszeichen, erfunden. Ich habe es, wie man heute sagt, auf den Weg gebracht. Die Regeln aufgeschrieben. Wie soll man Klassikforum gestalten? Wie soll man Klassikforum gestalten? Die Musik, wie soll moderiert werden? Ja, das habe ich alles gemacht. Und dann

Ein kurzes, aber spannendes Stück, Roadrunner von Trevor Kowalski. Er hat das Album direkt während seiner Reise durch den amerikanischen Südwesten und die Nationalparks geschrieben. Die Musik soll so die Naturerlebnisse, die Weite dieser Landschaften widerspiegeln. Und der Titel ist eine Anspielung auf den typischen Wüstenvogel, den es in dieser Region so gibt, der Wegekuckuck quasi. Trevor Kowalski, Roadrunner, war das. Und bis zu den Nachrichten spielen wir jetzt noch Musik von Johann Sebastian Bach, auch aus Geist und Seele verwirret der erste Satz. Musik.

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2: Die Nachrichten mit Udo Stiel. Guten Tag. Im Himalaya mussten die Rettungsarbeiten nach der Sturzflut zwischenzeitlich unterbrochen werden. Laut einem Sprecher der chinesischen Armee waren Warnungen vor einer neuen Sturzflut der Grund.
3: Aufgrund der Warnungen wurden die Such- und Rettungsmaßnahmen vorerst ausgesetzt. Währenddessen sind Teams unterwegs, um die Lage zu erkunden und einzuschätzen.
2: Durch Geröllmassen hatten sich zwei Seen aufgestaut und waren übergelaufen. Die Folgen waren aber nicht so schlimm wie befürchtet. Die Suche nach den Vermissten im Grenzgebiet zwischen Nepal und China ist einem Sprecher der chinesischen Rettungskräfte zufolge schwierig.
3: Wir setzen derzeit Drohnen ein, um eine Suche entlang des Flusslaufs durchzuführen. Die Straße vor uns ist vollständig unterbrochen und ist somit für unser Personal unpassierbar. Wir können uns bei der Suche nur auf Drohnenflüge in geringer Höhe verlassen.
2: Die nepalesische Armee hat nach eigenen Angaben 3000 Menschen aus dem Katastrophengebiet gerettet, auch eine deutsche Familie. Für Hinterbliebene des Germanwings-Absturzes gibt es wenig Hoffnung auf weiteren Schadenersatz. Das Landgericht Braunschweig hat zum Auftakt eines Prozesses gegen das Luftfahrtbundesamt klargemacht, dass es kaum Erfolgsaussichten sieht für die Klage. Ein Anwalt der Hinterbliebenen sprach von einem unerträglichen Hin und Her für die Betroffenen.
4: Wir haben ein Ping-Pong-Spiel zwischen den Gerichten. Es ist bekannt, zwei Juristen, drei Meinungen. Aber es ist halt eine unwürdige Situation für die Opfer und Angehörigen.
2: Das Landgericht hatte erklärt, dass die Angehörigen ihre Forderung eher bei der Germanwings-Mutter Lufthansa geltend machen sollten. Entsprechende Klagen und Verfahren gab es allerdings bereits. Sie waren nicht erfolgreich. Fünftklässler in Nordrhein-Westfalen sollen in Zukunft zu ihrem Wissens- und Lernstand getestet werden. Landesschulministerin Feller hat für dieses Schuljahr eine Pilotphase angekündigt, bei der 500 Schulen mitmachen. Ziel ist es, dass Lehrkräfte sich schon früh ein Bild von den Fünftklässlern machen können.
5: Es ist ja in dem Moment, wo sie eine fünfte Klasse haben, die kommen aus unterschiedlichen Grundschulen und die haben unterschiedliche Kenntnisse. Und sie müssen ja irgendwie herausfinden, neben dem Zeugnis, was sie haben, dem Abschlusszeugnis, wie ist die Kompetenz denn tatsächlich bei meinen Schülerinnen und Schülern?
2: Getestet wird vom September bis Anfang Oktober vor allem das Leseverständnis und grundlegende Mathematikkenntnisse. Nach der Pilotphase sollen die Erhebungen für alle Fünftklässler Pflicht werden, möglicherweise ab dem kommenden Schuljahr. Weitere Meldungen im Überblick. Verteidigungsminister Pistorius von der SPD und Baden-Württembergs Ministerpräsident Özdemir von den Grünen haben gemeinsam zu einem AfD-Verbotsverfahren auf Landesebene aufgerufen. In einem Beitrag für die Frankfurter Allgemeine Sonntagszeitung fordern sie konkret eine Überprüfung der AfD-Landesverbände in Thüringen, Sachsen, Sachsen-Anhalt und Brandenburg. In Münster haben die Fraktionsspitzen der Regierungskoalition ihre Klausur beendet. Für die Union betonten die Fraktionschefs Frei und Hoffmann zum Abschluss, dass die geplanten Reformen bis Ende des Jahres unter Dach und Fach sein sollen. SPD-Fraktionschef Miersch sagte, das Treffen in Münster habe eine gute Grundlage für die nächsten Monate geschaffen. Die französische Regierung will den Verkauf von Billigmode einschränken, damit weniger Müll entsteht. Heute veröffentlichte sie, wie viel Strafe Unternehmen wie Shein und Temu künftig pro Kleidungsstück zahlen müssen. Eine Jacke würde ab dem 1. September um 12 Euro teurer, ein T-Shirt um 2 Euro.
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2: Bewaffnete Kunstdiebe haben das Wiener Museum für angewandte Kunst überfallen. Die Männer schlugen eine Vitrine ein und stahlen Juwelen im Wert von mehreren Millionen Euro. Aus Wien, Silke Hane.
6: Es handelt sich um ein Schmuckstück der Königin Nasli von Ägypten. Es wurde 1939 vom Pariser Luxusjuwelier Van Cleef & Arpels im Art-Deco-Stil gefertigt. Das Collier ist mit mehr als 600 runden Diamanten und Diamanten im Baguette-Schliff besetzt, die in einem strahlenförmigen Motiv angeordnet sind. Königin Nasli gab das Collier und eine dazu passende Tiara für die Hochzeit ihrer Tochter mit dem iranischen Kronprinzen und späteren Schah Mohammad Reza Pahlavi in Auftrag.
2: Das Wetter in Nordrhein-Westfalen: Es ziehen kräftige Schauer und Gewitter durch. Die Temperaturen liegen am Abend zwischen 14 und 19 Grad. In der Nacht lockern die Wolken auf und die Werte gehen auf 16 bis 10 Grad zurück. Morgen wechselhaft mit Sonne, Wolken und einzelnen Schauern. In Schleiden 20 Grad, in Minden 23 und in Köln 24 Grad. Am Sonntag wird das Wetter ähnlich. Teils sonnig, teils wolkig und vereinzelt Schauer bei 17 bis 24 Grad. Am Montag dann viele Wolken, nur etwas Sonne, aber auch wieder Schauer und Gewitter. Werte bis 23 Grad. Am Dienstag wechselhaft mit Wolken, Sonne und einzelnen Schauern bei 16 bis 23 Grad. Das war WDR aktuell.
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7: Mit mir, Lisa Rufus, Freitagnachmittag. Schön, dass Sie mit dabei sind.

Lotte Del Mondo und Werner Erhardt mit dem Presto aus der Sinfonie S-Dur von Friedrich Schwindel. Wieder drei Tonart, wenn man Musik für den Moment bräuchte, in dem eine ganze Stadt sagt, so, jetzt geht's los, dann vielleicht diese hier, die ist schnell und voller Bewegung, Musik von Emil Resnicek aus Donna Diana. Und das passt zu dem, was heute in Münster passiert. Zum 80. Geburtstag von NRW startet der NRW-Tag. Die Innenstadt wird übers Wochenende zur großen Festzone mit Bühne und Musik.

0: Musik von Emil Resnicek aus Donnerdiana. Sehr geschäftige und trubelige Musik, so wie es gerade in Münster zugeht. Denn da wird für das große Jubiläum alles aufgebaut. Das Jubiläumskonzert 80 Jahre NRW findet dann morgen am Samstag auf dem Schlossplatz in Münster statt. Wir von WDR 3 übertragen das Konzert live ab 20.03 Uhr. Jan Ritterstedt hat sich für WDR 3 Tonart zu den Proben im Vorfeld nach Siegen aufgemacht. Doch dort hat er mit Musikerinnen und Musikern des Orchesters über ihren persönlichen Bezug zu NRW gesprochen und das musikalische Programm dieses besonderen Events.
1: Kein Jubiläum ohne den sicher berühmtesten Komponisten aus dem heutigen NRW, Ludwig van Beethoven. Selbstverständlich ist der gebürtige Bonner mit seiner berühmten 5. Sinfonie dabei. Es erklingt aber auch Musik von Robert Schumann und Felix Mendelssohn Bartholdy, beide eng mit der Landeshauptstadt Düsseldorf verbunden.
2: Dann gibt's Werke aus dem britischen Raum, quasi weil Großbritannien maßgeblich beteiligt war an der Gründung von NRW. Das heißt, da haben wir Werke von Britten, von Elgar. Deswegen enden wir den Abend auch mit Pomp and Circumstances von Elgar.
1: Ein bisschen Last Night of the Proms-Feeling im Haus der Musik in Siegen. Bei Ingmar Becks erster Probe mit der Philharmonie Südwestfalen legen sich alle mächtig ins Zeug. Schließlich bereiten sie ja auch ein ganz besonderes Konzert vor.
2: Es ist eine fantastische Möglichkeit, das große und breite Publikum von klassischer Musik zu begeistern,
1: meint Ingmar Beck.
2: Für mich ist Nordrhein-Westfalen sehr vielfältig. Also es geht von der Hochkultur bis zur ganz normalen Volkskultur. Und das ist eigentlich das Schöne, wenn auch die Kultur in den Menschen, im Volk dann auch passiert und nicht nur in einem Bildungsbürgertum.
1: Auch deshalb darf der eine oder andere Abstecher in die Filmmusik nicht fehlen.

0: In der Mittagspause der Orchesterprobe der Philharmonie Südwestfalen zieht es die meisten Musikerinnen und Musiker erst einmal in die nahe Siegner Innenstadt. So auch Klarinettistin Julia Brodbeck. Kurz vor dem zweiten Teil der Probe möchte ich dann von ihr wissen, was für sie den besonderen Reiz von Nordrhein-Westfalen ausmacht.
1: Die Orchesterlandschaft ist ja sowieso riesig, also im ganzen Land, aber hier nochmal besonders. Und dann was Events angeht, also zum Beispiel Landschaftspark in Duisburg, fällt mir jetzt nur einfach ein, da ist einfach immer was los. Konzerte oder Open-Air-Kino und man langweilt sich nie in NRW.
0: Julia Brodbeck muss es wissen, sie stammt aus Dinslaken am Niederrhein. Ihr Kollege, Trompeter Christian Tolksdorf, pendelt dagegen aus dem nahen Hessen zu den Orchesterproben nach Siegen. Was verbindet er mit NRW neben seinem Job?
2: Das einwohnerstärkste Bundesland, sicher mit der dichtesten Mischung an Nationalitäten, glaube ich, in ganz Deutschland. Viel Abwechslung, viel Industrie, Tradition, aber trotzdem schöne Landschaften wie das Sauerland, Rothaargebirge hier, Siegerland. Und die Mischung ist für NRW, glaube ich, schon besonders.
0: Wie klingt denn diese NRW-typische Mischung, möchte ich von Christian Tolksdorf wissen. Da muss er einen kurzen Moment nachdenken.
2: Vielleicht herzhaft. Wir hatten mal ein Konzert zusammen gemacht mit dem Ruhrkohlechor AG und das trifft es, glaube ich, ganz gut. Ne? Das waren 150 Männer, die aus voller Kehle die Bergmannslieder geschmettert haben und die Tradition ist, glaube ich, einzigartig und die wird ja immer noch fortgeführt, die arbeitsame Kultur.
0: Auch seine Kollegin Julia Brodbeck braucht ein paar Sekunden, um sich ihren persönlichen Klang von NRW vorzustellen.
1: Irgendwann ein Rauschen im Wald, aber mit Autolärm im Hintergrund oder so, ich weiß es nicht. Oder viele Stimmen, die durcheinander gehen, weil immer sehr viel los ist und sehr viel verschiedene Kultur aufeinander trifft.
0: Auch die Schlussfuge von Benjamin Brittens Orchesterwerk A Young Person's Guide to the Orchestra besteht aus vielen unterschiedlichen ineinander verwobenen Stimmen, allerdings ohne Autolärm im Hintergrund. Denn der neue Saal der Philharmonie Südwestfalen ist akustisch sehr gut isoliert.

0: Neben solchen Orchesterklassikern gibt es gleich mehrere Solistinnen und Solisten mit unterschiedlichem NRW-Bezug beim Jubiläumskonzert in Münster zu erleben. Dazu gehört etwa der junge Trompeter Ben Stümke aus Aachen. Für Dirigent Ingmar Beck jetzt schon ein besonderes Highlight des Abends.
1: Jetzt wissen Sie, ist er 15 Jahre alt und bereitet sich gerade auf einen riesengroßen Wettbewerb vor. Und im Rahmen dieser Vorbereitung auch hat er den ersten Satz vom Trompetenkonzert von Böhme einstudiert und freue mich wahnsinnig, Ben kennenzulernen persönlich und mit ihm zu musizieren.
0: Neben Ben Stümke freut sich Ingmar Beck auf die Mezzosopranistin Valerie Eickhoff aus Herdecke, die Brüder Erik und Mark Schumann aus Köln sowie den britischen Basssänger William Thomas. Es wird also ein sehr abwechslungsreiches und hochkarätiges musikalisches Programm in Münster zu hören geben, verspricht Chefdirigent Ingmar Beck. Er und seine Philharmonie Südwestfalen freuen sich jedenfalls schon riesig auf das Konzert unter freiem Himmel.
1: Es ist wunderschön, dass sowas heute noch gemacht wird, dass man da selber in Position kommt, das leiten zu dürfen. Wir alle hoffen, dass das Wetter hält und dass wir nicht weggeweht werden am Samstagabend.
2: Da drücken wir die Daumen, dass das Wetter hält. Morgen Abend also das Jubiläumskonzert zu 80 Jahre NRW auf den Schlossplatz in Münster. Wenn Sie nicht selbst dabei sein können, wir übertragen das Konzert ab 20 Uhr live auf WDR 3.

0: Witziges Ende. Astor Piazzolla aus Las Cuatro Estaciones Porteñas mit dem Münchner Kammerorchester. So klingt die WDR3-Tonart Freitagnachmittag. Mahlers Fünfte haben Sie vielleicht schon mal gehört, gibt über 200 Aufnahmen davon und trotzdem kann sie immer wieder ganz neu klingen. Philipp von Steinecker und das Mahler Academy Orchester haben versucht, das Orchester so nah wie möglich an den Klang seiner Zeit zurückzubringen in einem neuen Album.
1: Die Oboe klingt ein bisschen quäkiger, die Klarinette klingt dunkler, also die klingen da ganz stark verschieden. Die Flöte ist ein bisschen leiser, feiner, silbriger. Die Blechbläser klingen, auch wenn sie leise spielen, gleich so ein bisschen schmetternd. Das heißt, der Charakter ist immer sofort da, egal ob es laut oder leise ist. Und das dann mit Gefühl zu füllen wirklich und zu verstehen, wie man sich in dieser Sprache irgendwie emotional ausdrücken kann, das war vielleicht der schwierigste Teil des Prozesses, aber auch der beglückendste letztlich.
0: Und Sie können jetzt Musik von diesem neuen Album hören. Wir machen den Hörtest. Wie viel Unterschied machen die Instrumente, die so klingen wie zu Mahlers Zeit? Die Sinfonie Nummer 5, Cis-Moll.

0: Das klingt ganz leise aus. Das war Musik aus der Sinfonie Nummer 5, Cis-Moll von Gustav Mahler mit Philipp von Steinecker zu finden. Auf dem neuen Album von Philipp von Steinecker mit dem Mahler Academy Orchestra eingespielt auf historischen Instrumenten, ist heute bei Alpha Classics erschienen.
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0: Wieder drei Tonart mit Lisa Rufus und ich habe noch Musik aus den 7 Bagatellen von Adolf Busch für Sie.

Das war's schon wieder mit der WDR3-Tonart für heute. Wir hoffen, es hat Ihnen gefallen und Sie haben was für Ihre persönliche Playlist mitgenommen oder was Spannendes dazugelernt. Bis zum Zeitzeichen habe ich noch Musik von Johann Hertel für Sie. In der Redaktion war heute Tinka Koch, am Mikrofon Lisa Rufus. Und Crash Out ist übrigens das Jugendwort des Jahres 2026, gerade frisch gewählt. Ja, und damit sind wir für heute raus, ganz ohne Crash Out. Machen Sie sich ein schönes Wochenende und bleiben Sie klassisch.

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1: Jahre vor den Gebrüdern Lumière oder Thomas Edison gelang es dem visionären Tüftler Louis Le Prince, die Welt in bewegten Bildern festzuhalten. Doch dann verschwand er ohne jede Spur. Ich bin Christian Seebaum und erzähle die Geschichte des Mannes, der beinahe der Vater des Kinos geworden wäre.
2: 28. August 1841. Geburtstag von Louis Le Prince, dem Erfinder der Filmkamera.
1: Drei Filme hat Le Prince gedreht, mindestens. Die ersten Filme überhaupt, mit einer von ihm selbst entwickelten Kamera, im Jahr 1888. Von ihnen finden sich im Internet jeweils eine gute Sekunde lange Schnipsel, rekonstruiert aus Einzelbildern. Digitale Spuren eines lange vergessenen Mannes. Sie zeigen den Verkehr auf einer Brücke der britischen Industriestadt Leeds, Le Prince' Sohn Adolphe, der Akkordeon spielt, sowie eine Gruppe von Menschen, die sich im Vorgarten eines Hauses spielerisch im Kreis bewegen. Momente eingefangener Wirklichkeit, festgehaltener Zeit.
3: Das, was jeder wahrscheinlich machen würde. Er würde erstmal seine eigene Familie aufnehmen, also die geliebten Menschen festhalten. Und man würde seine Umgebung aufnehmen, also den Eindruck, einfach dieses Slice of Life, einfach eine Minute oder 10 Sekunden aus dem Leben. Und wo ist mehr Leben als in der Stadt? Auf einer Brücke, an einer Straße.
1: Andrea Haller vom Filmmuseum Frankfurt.
3: Und irgendwas Lustiges, also jemand, der Akkordeon spielt. Also im Grunde genommen ist da das ganze Potenzial dessen, was bewegte Bilder können, was Film kann, eigentlich auch in seinen drei kleinen Aufnahmen angelegt.
1: Wie konnte es dazu kommen, dass gerade Le Prince, ein Einzelkämpfer ohne große Unterstützung, als erster bewegte Bilder aufnahm? 6 Jahre, eine kleine Ewigkeit, bevor Thomas Edison in Amerika mit seinem Kinetographen und den Kinetoskop-Guckkästen zum Erfinder des Kinos erklärt wird. Mehr als 7 Jahre, bevor die Gebrüder Lumière in Paris mit ihrer Ankunft eines Zuges die erste öffentliche Filmprojektion zeigen. Und warum ist der Name Louis-Aimé Augustin Le Prince nicht mit mindestens ebenso großen Buchstaben in die Geschichte des Kinos eingeschrieben wie die seiner Konkurrenten?
3: Er war der Erste, der eine Reihe von bewegten Bildern, könnte man sagen, mit einer Single-Lens-Kamera, also einer Kamera, die eine Linse hatte, auf einem Filmstreifen aufgenommen hat. Aber durch sein Verschwinden, seinen Tod, haben seine Apparate, die ja funktioniert haben, auf eine Art und Weise, noch nicht perfekt waren, aber funktioniert haben, keinen Widerhall dann gefunden. Das heißt, es ist quasi wie so eine Sackgasse, die hätte irgendwo hinführen können.
1: Geboren wurde Louis Le Prince am 28. August 1841 in Metz im Osten Frankreichs. Sein Vater, ein Offizier, war mit dem Maler und Erfinder Louis Daguerre befreundet. Mit der Entwicklung lichtempfindlicher Fotoplatten hatte Daguerre das Fotografieren weltweit populär gemacht. Der junge Le Prince ist öfter in Daguerres Atelier zu Gast, wo Kunst und Wissenschaft zusammenfinden. Er interessiert sich für Technik, zeichnet und studiert später erst Malerei in Paris, dann Chemie in Leipzig. Ein englischer Freund nimmt ihn mit zu seiner Familie nach Leeds. Le Prince verliebt sich in dessen Schwester Elizabeth, genannt Lizzie, heiratet sie und steigt in das Geschäft des Schwiegervaters ein. Eine Messinggießerei, die Ventile für die boomende Dampftechnikindustrie produziert. Le Prince vertritt die Firma in Paris und verbringt viel Zeit in der Stadt, die auch Metropole optischer Darbietungen ist. Besonders beliebt ist ein Projektionsgerät, das es schon seit dem 17. Jahrhundert gibt, dessen Einsatz aber immer raffinierter wird. Die Laterna Magica. Andrea Haller.
3: Laterna Magica kann man sich vorstellen so ähnlich wie ein Diaprojektor, also ein Projektor, in dem Bilder eingeschoben wurden, die mittels einer Lichtquelle auf eine Leinwand projiziert wurden, zu denen es Sound gab, also zu denen Musik gespielt wurde, zu denen erzählt wurde, die teilweise ganze Geschichten aufgebaut haben, teilweise auch Bewegung darstellen konnten. Durch die Kombination von mehreren Laternen oder von Bildern, die kleine Bewegungsmechanismen hatten, wie Schiebebilder oder Drehbilder. Oder man hatte Bilder, in denen man 2 Glasdias voreinander schieben konnte. Zum Beispiel ein Bild von einer Brücke und man schob dann ein durchsichtiges Bild von gehenden Figuren über dieses Bild und hatte dann Figuren, die über eine Brücke gehen.
1: Jahrelang pendelt Le Prince zwischen Leeds und Paris. In der Firma des Schwiegervaters sammelt er Erfahrung mit Feinmechanik und Konstruktionszeichnungen. Doch die Geschäfte laufen nicht mehr gut. Da wagt Le Prince Anfang der 1880er Jahre, er ist etwas über 40, mit Lizzie hat er inzwischen 5 Kinder, einen neuen Anfang. Die Familie emigriert nach New York. Das Paar versucht, sich als Innendekorateure zu etablieren, mit mäßigem Erfolg. Da kommt das Angebot eines französischen Landsmanns gerade recht, in leitender Funktion bei ihm einzusteigen. Sein florierendes Geschäft, Rundum-Panoramen. Riesige Darstellungen, zumeist von berühmten Schlachten, für die eigens spezielle Gebäude errichtet werden. Die Zuschauer finden sich darin mitten im großen Leinwandkreis wieder, mit einem Durchmesser von manchmal 40 Metern und mehr.
3: Panoramen waren, könnte man sagen, eins der ersten großen Massenmedien der aufkommenden Moderne, bevor es das Kino gab.
1: Hier kann Le Prince alle seine Stärken ausspielen. Den Blick des Malers bei der Gestaltung der Motive, sein Technikwissen beim Übertragen der Vorzeichnungen mithilfe von Projektoren auf die große 360-Grad-Leinwand und nicht zuletzt seine Mehrsprachigkeit –

0: So als wüchse die gemalte Szenerie lebensecht aus dem Bild heraus.
1: Und das hat ihn vielleicht auch auf die Idee gebracht, wie schön wäre das denn, wenn wir das noch naturgetreuer sehen könnten oder wenn wir das in Bewegung sehen könnten.
0: Nach Abschluss der Arbeit an Panoramen beginnt Le Prince sich ganz dem Problem zu widmen, das zum Lebensthema wird in seinen, wie sich zeigen wird, nur noch 5 verbleibenden Jahren. Wie lässt sich die Welt in bewegten Bildern einfangen und wiedergeben?
2: Verfahren und Vorrichtung zur Erzeugung von bewegten Bildern natürlicher Landschaften und des Lebens.
0: So nennt es Le Prince in seinem 1886 eingereichten Patentantrag. Im US-Patentamt scheint aber niemand so recht zu verstehen, worauf der Franzose hinaus will. Das sei doch schon von Edward Muybridge patentiert, bekommt er zur Antwort. Dabei hat der amerikanische Fotograf lediglich eine Reihe von Fotoapparaten, ausgelöst von Drähten, nebeneinander platziert. Um so eine Bildsequenz von 12 Fotos zu erstellen, mit der er Bewegungsabläufe von Menschen und Tieren analysieren kann. Le Prince Patentanwalt schreibt dem Amt zurück:
3: Muybridge beabsichtigt die Aufnahme verschiedener Bilder aus verschiedenen Blickwinkeln, während der Antragsteller Bilder aus demselben Blickwinkel aufnimmt, sodass es keine Unterbrechung der Szene gibt, die fortlaufend und ohne Brüche ist. Die Kontinuität erzeugt bei der Wiedergabe eine natürliche und lebensechte Wirkung. Muybridge hat etwas Derartiges nie im Sinn gehabt.
0: Le Prince' erste Kamera, von der Überreste in einem Museum bei Leeds erhalten sind, hat 16 in 4er-Reihen angeordnete Linsen. Vor allem, um die Belastung des Filmmaterials zu reduzieren. Denn Filmaufnahmen erfordern, damit sie flüssig wirken, den Film mindestens 16 Mal pro Sekunde anzuhalten, zu belichten und ein Bild weiter zu transportieren. Der von Le Prince verwendete Papier-Rollfilm, 1885, gerade neu auf dem Markt, hält das nicht aus. Die Vielzahl an Linsen soll dafür sorgen, dass der Film weniger oft vorwärts geschoben und so weniger strapaziert wird. Le Prince lässt seine Familie in New York zurück und geht nach Leeds, um ungestört mit den technischen Ressourcen, die ihm dort zur Verfügung stehen, an seiner Erfindung zu arbeiten. Später stößt auch sein 16-jähriger Sohn Adolphe dazu, um den Vater zu unterstützen. 1888 schreibt er an seine Frau Lizzie:
4: Mir ist es zwar gelungen, die Bewegungen eines gehenden Mannes wiederzugeben, aber die Maschine läuft noch immer sehr unruhig und ich arbeite im Moment an der Behebung dieses Mangels. Ich werde es bald geschafft haben. Ich habe mich davon überzeugt, dass die Wirkung völlig natürlich sein wird. Aber es kostet große Mühe. Ich bin sicher, ich könnte es noch schneller schaffen, aber jeder noch so kleine Schritt ist mit immer neuen Versuchen und Tests verbunden. Aber gleichzeitig bestärkt mich jeder Schritt in der Gewissheit eines baldigen Erfolges, der meine Erwartungen in praktischer Hinsicht in jeder Weise erfüllen wird.
0: Im Oktober 1888 ist es soweit. Louis Le Prince hat eine Kamera mit nur einer Linse konstruiert und dreht mit ihr den ersten Film der Geschichte. 4 Menschen im Garten, die sich spielerisch im Kreis bewegen. Problematisch bleibt aber die Wiedergabe der Bilder, da der belichtete Papierfilm sich nicht direkt projizieren lässt, sodass Le Prince mit Glas- und Gelatineplättchen experimentieren muss, die in einem flexiblen Geflecht aus Draht oder Stoff durch den Projektor laufen und sich ständig verklemmen oder zu Bruch gehen. Dennoch berichtet später einer seiner Assistenten von Aufnahmen, die Le Prince ihm 1889 vorgeführt habe, und ist höchst beeindruckt.
3: Leeds Bridge, wo man die Straßenbahnpferde und den gesamten übrigen Verkehr darüber hinwegfahren sah, als stünde man selbst auf der Brücke. Ich konnte sogar den Rauch sehen, der aus der Pfeife eines an das Brückengeländer gelehnten Mannes kam.
0: Louis Le Prince verbringt ein weiteres Jahr in Leeds und verbessert seine Maschinen. Inzwischen ist Celluloid auf den Markt gekommen, später das Standardmaterial für Film. Le Prince hat bereits viel Geld in seine Entwicklungen und Patente investiert, Neues steht nicht in Aussicht. Im Spätsommer 1890 verpackt er seine Gerätschaften für den Transport und bereitet seine Abreise nach New York vor. Dort will er seine Erfindung erstmals öffentlich zeigen, auch um neue Investoren zu gewinnen. Auf einer Abschiedsreise nach Frankreich trifft er in Dijon seinen Bruder, um eine Auszahlung aus dem Erbe der verstorbenen Mutter zu verhandeln. Anschließend bringt sein Bruder ihn in Dijon zum Bahnhof. Später sagt er aus, dass Louis in den Zug nach Paris gestiegen sei. An diesem 16. September des Jahres 1890

0: 1990 verliert sich die Spur von Louis Le Prince. Trotz intensiver Suche der Polizei, von der Familie alarmiert, nachdem er in New York nicht ankommt, bleiben sowohl Le Prince als auch sein Gepäck unauffindbar. Theorien reichen von Suizid über freiwilliges Untertauchen wegen angesammelter Schulden bis hin zum Mord. Seine Frau Lizzie ist lebenslang überzeugt, dass Thomas Edison den Konkurrenten habe aus dem Verkehr ziehen lassen. Le Prince Patente bleiben nach amerikanischem Recht wegen des Verschwindens ihres Urhebers, ohne dass er für tot erklärt ist, für 7 Jahre gesperrt und sind von der Familie nicht einklagbar. Danach ist die Technik des Films bereits über sie hinweggezogen. Andrea Haller vom Filmmuseum Frankfurt.
1: Dadurch, dass die Geschichte von Le Prince einfach so, sag ich mal, abgebrochen wurde, führte sie nirgendwo hin, hatte in diesem Sinne keine Kontinuität, die man heute noch sehen kann, wie dass man sagt, also alles basiert noch auf diesem oder jenen Patent oder dieses oder jenes System nutzen wir heute noch. Und dann ist es eine Geschichte, die eigentlich keinen großen Nachhall hat.
0: Louis Le Prince wurde nicht zum Vater des Kinos. Er verschwand wie das Bild auf der Leinwand, wenn der Projektor ausgeht. Oder als habe der Kinozauberer Georges Méliès ihn mit einem seiner Stopptricks aus der Welt herausgenommen. Dennoch verkörpert seine Geschichte all das, was Menschen seit 130 Jahren im Kino suchen. Mysterium und Spannung, Genie und Besessenheit, Liebe und Leidenschaft, Erfolg und Scheitern.
1: Im Kleinen verkörpert er das, was Film eigentlich ausmacht. Diese Offenheit für die verschiedenen Medien, die verschiedenen Formate, aber auch diese Offenheit, was seine Herkunft oder seinen Arbeitsort anbetrifft. Als Franzose, der in Großbritannien gewohnt hat, später dann in Amerika. Dann die Offenheit, was sozusagen seine Filme anbetrifft, was er aufgenommen hat. Dass er eigentlich all das verkörpert, sozusagen das Potenzial, was in dieser Erfindung Bewegtbild, Moving Pictures, Film, wie man es auch immer nennen mag, drinsteckt.
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4: Mit Anne Basak. Und jetzt geht's um die Frage, wo in NRW noch Ausbildungsplätze zu ergattern sind. Außerdem schauen wir auf Norwegen und die Trauer nach dem Tod von König Harald und den Start der Fußball-Bundesliga. Die Wirtschaftslage in Deutschland ist bekanntermaßen angespannt und das ist auch auf dem Ausbildungsmarkt in NRW spürbar. Die Betriebe haben weniger Stellen gemeldet als letztes Jahr. Gleichzeitig suchen noch viele Jugendliche einen Ausbildungsplatz. Wie schwierig die Lehrstellensuche ist, dazu Sebastian Moritz, WDR Wirtschaft.
5: Ja, die Kräfteverhältnisse, die haben sich tatsächlich wieder ein bisschen verschoben. In den vergangenen Jahren, da hieß es ja oft, die Betriebe suchen händeringend Nachwuchs. Junge Menschen können sich praktisch aussuchen, wo sie ihre Ausbildung machen. Das dreht sich gerade wieder. Fürs neue Lehrjahr haben die Betriebe etwa 93.000 Stellen angeboten. Das sind etwa 6.000 weniger als im vergangenen Jahr. Und das liegt an der schwierigen wirtschaftlichen Lage, sagt Ralf Stoffels von der Industrie- und Handelskammer NRW.
6: Betriebe, denen es sehr schlecht geht, und das sind nun mal viele, die haben nicht die Ausbildung als erstes im Fokus.
5: Gleichzeitig scheint die Ausbildung für junge Menschen interessanter zu werden. Wir haben in diesem Jahr bei uns in Nordrhein-Westfalen etwa 105.000 Bewerberinnen und Bewerber. Das sind etwa so viele wie im vergangenen Jahr. Allerdings haben wir ja keinen Abiturjahrgang, also insgesamt weniger Schulabgänger als sonst.
4: Viele Ausbildungen beginnen am 1. September. Wo sind denn noch Stellen frei?
5: Im Tiefbau und in der Gastronomie, da sind die Chancen noch ganz gut. Da gibt es statistisch 2 offene Stellen je Bewerber. Schlechter sieht es im Bereich der Fahrzeugtechnik aus oder auch bei den SHK-Betrieben, also Sanitärheizung und Klima. Die montieren Wärmepumpen, Klimaanlagen, bauen Badezimmer. Da gibt es kaum noch offene Stellen. Es kommt aber auch darauf an, wo man sucht. Im Münsterland, im Sauerland, im Siegerland sind die Chancen besser als im Rheinland und im Ruhrgebiet. Insgesamt gibt es in Nordrhein-Westfalen noch gut 23.000 unbesetzte Ausbildungsstellen.
4: Heute Morgen Morgen. Um 9:15 kam die Meldung, der König von Norwegen ist tot. Harald V. starb im Alter von 89 Jahren als zuletzt ältester regierender König Europas. Dass er sehr krank war, war bekannt. Schon gestern kamen hunderte Menschen auf den Schlossplatz in Oslo, legten Blumen nieder und ein Chor sang die norwegische Nationalhymne. Ja.
7: V. war bei den Menschen in Norwegen ausgesprochen beliebt, wegen seiner zurückhaltenden Art, seiner Mitmenschlichkeit und seinem Taktgefühl. Nach den Terroranschlägen von Oslo und Utøya 2011 tröstete er die Nation. Als 2015 und 2016 auch nach Norwegen tausende Flüchtlinge kamen, positionierte er sich öffentlich mit einem Plädoyer für Vielfalt und Toleranz. Harald V. habe oft einfach zugehört, so die norwegische Königshausexpertin Kristi Marie Skrede im Sender NRK. Er hatte die Gabe, den Menschen etwas zu vermitteln. Für die Leute war es wunderbar, dass er so völlig normal war. Sein Rezept war, einfach er selbst zu sein und auf die Erfahrungen zurückzugreifen, die er im Leben gemacht hatte. Wie den frühen Tod seiner Mutter und die Flucht vor den deutschen Besatzern im Zweiten Weltkrieg, als er erst wenige Jahre alt war. 35 Jahre saß Harald V. von Norwegen auf dem Thron. Viele Norweger können es noch nicht glauben, dass er nicht mehr da ist. Für mich ist es, als hätte ein Kind plötzlich seinen Vater verloren. Er war in der letzten Zeit ja schon mehrfach im Krankenhaus, aber immer wenn er zurückkam, war er stärker als vorher. Ich kann dieses Gefühl nicht beschreiben. Ich kann gar nichts sagen. Wir sind einfach nur traurig. Er war für uns alle etwas ganz Besonderes. Mein großer Trost ist, dass er ein so gutes und langes Leben hatte und ein großes Verständnis für seine Aufgabe. Nach dem Tod von Harald V. ist jetzt sein Sohn Håkon Norwegens neuer König, dessen Tochter Ingrid Alexandra die neue Kronprinzessin.
4: Über die Trauer in Norwegen berichtete Jana Sinram. Und weitere Meldungen hat jetzt Udo Stiel.
8: In Nepal hat die Armee eine deutsche Familie mit einem Hubschrauber aus dem Katastrophengebiet in Sicherheit gebracht. Das Ehepaar war mit zwei Kindern auf einer Trekkingtour. Nach der Sturzflut vorgestern werden immer noch hunderte Menschen vermisst. Inzwischen ist von mehr als 540 Toten die Rede. Die Angehörigen der Opfer des Germanwings-Absturzes können vermutlich nicht mit Schadenersatz durch das Luftfahrtbundesamt rechnen. Beim Prozessauftakt in Braunschweig bezeichnete die Richterin die Erfolgsaussichten als gering. Die Kläger werfen dem Amt vor, den Co-Piloten, der den Absturz herbeiführte, wider besseres Wissen als flugtauglich eingestuft zu haben. In Nordrhein-Westfalen werden mehr Frauen und Mädchen wegen Essstörungen behandelt. Zwischen 2020 und 2024 stiegen stationäre Behandlungen in Kliniken um fast ein Drittel auf rund 2200 Fälle. Es gab auch mehr ambulante Behandlungen, und zwar fast 75.000. Bewaffnete Kunstdiebe haben das Wiener Museum für angewandte Kunst überfallen und ein Diamantenkollier im Wert von mehreren Millionen Euro erbeutet. Erst gestern war aus einem Museum bei Alicante in Spanien ein Goldschatz gestohlen worden. Der Kölner Dom lädt Besucher der Gamescom heute von 20 bis 22 Uhr zu einem Abend mit Stille und Orgelmusik ein. Und auch Nicht-Gamer sind willkommen. Der Besuch ist gratis, sonst kostet er 12 Euro.
4: Es ist soweit. In knapp 2,5 Stunden startet die Fußball-Bundesliga. Bayern München spielt gegen den VfB Stuttgart. Und die Bayern sind nicht nur amtierender Meister, sondern auch mal wieder klarer Favorit für die neue Saison, berichtet Luise Kropp, WDR Sport.
9: Dass der Doublesieger ins Straucheln gerät, ist kaum vorstellbar, zumal der Kader noch stärker zu sein scheint als letzte Saison. Das Verfolgerfeld könnte aus Borussia Dortmund, RB Leipzig und dem VfB Stuttgart bestehen. In dieser Saison sind drei Aufsteiger mit dabei. Die SV Elversberg spielt zum ersten Mal in der Bundesliga. Der SC Paderborn und Schalke 04 kennen die größte Fußballbühne in Deutschland schon aus den vergangenen Jahren. Zur neuen Saison gibt es auch wieder neue Regeln. Das Zeitspiel soll vor allem unterbunden werden. Wie bei der Weltmeisterschaft Weltmeisterschaft im Sommer haben Spieler bei zum Beispiel Einwürfen, Abstößen und Auswechselungen weniger Zeit zur Verfügung.
4: Fehlt noch das Wetter und das hat Sarah Geißler mitgebracht.
10: Schwüle und Gewitterpotenzial lassen jetzt langsam nach. Noch können Schauer und Gewitter aber entstehen. Auch Starkregen, Hagel und Sturmböen bis zum Sonnenuntergang zieht dann aber das Gröbste raus und nach Mitternacht bleibt es dann meistens trocken bei Tiefstwerten von 16 bis 10 Grad. Das Wochenende wird deutlich unaufgeregter mit einzelnen Schauern, Sonne und Wolken im Wechsel bei 17 bis 25 Grad das Ganze. Es wird aber windig, zum Teil mit stürmischen Böen.
4: Und das war der Tag um 6 mit Anne Basak.
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11: Haben Sie das auch schon gemerkt? So langsam füllen sich die Städte wieder. In der kommenden Woche sind die Sommerferien in NRW zu Ende und wir läuten ein zum letzten Wochenende der Sommerpause. Schönen guten Abend, Ute Reckers ist mein Name.

Entspannter Indie-Folk von den Ocelots, zwei Brüder aus Irland. The Front Door Key hieß der Song. In der kommenden Stunde reden wir über die Polaroid-Sofortbildkamera. Die feiert nämlich ihren 80. Geburtstag. Am 29. August 1946 wurde in den USA das Patent dafür angemeldet. Und sie ist bis heute Kult, trotz digitaler Technik. Ich spreche gleich mit einem Fotokünstler darüber. Wir hören Aaron Parks, Jazzpianist aus den USA, mit Riddle Me This.

0: WDR 3, Sie hören die Resonanzen und Sie haben es vielleicht gemerkt, nach einigen Schwierigkeiten haben wir jetzt die Verbindung zu unserem Fotokünstler und ich möchte mit ihm über die Polaroid-Sofortbildkamera sprechen. Ich verbinde die vor allen Dingen mit meiner Kindheit. Ein Surren, Foto kommt von raus aus der Kamera und nach wenigen Sekunden erscheinen wie von Geisterhand Umrisse, Schatten und mit der Zeit entsteht ein Bild, das fertige Foto, das man eben geschossen hat. Morgen vor 80 Jahren reichten der US-Amerikaner Edwin Land und seine Firma Polaroid das Patent dafür ein. In den Jahrzehnten drauf wurden die Bilder mit dem dicken Papier und dem leicht verwaschenen Ästhetik-Kult. Künstler arbeiteten mit Polaroid-Bildern, aber auch Kriminalisten bei der Spurensicherung oder sie waren einfach ein Partygag, bei dem Gäste schnell ein Selfie von sich machen könnten, als es Smartphones noch nicht gab. Heute ist die Polaroid-Sofortbildkamera trotz digitaler Bildtechnik auch noch nicht tot. Und darüber möchte ich sprechen mit Markus Elzner. Er ist Fotokünstler aus Frankfurt. Schönen guten Abend, Markus Elzner. Markus Elzner, schönen guten Abend. Hören Sie mich? Jetzt habe ich ihn leider. Markus Elzner?
1: Ja.
0: Jetzt haben wir uns. Irgendwie ist heute so ein bisschen der Wurm drin. Ja. Entschuldigen Sie bitte, aber jetzt habe ich Sie. Ich spreche mit Markus Elzner aus Frankfurt.
1: Dann bleiben wir jetzt im Gespräch.
0: Ja, genau. Herr Elzner, Sie selber sind seit vielen Jahren Fotokünstler und arbeiten sehr gerne mit Polaroid-Bildern. Was macht den Reiz für Sie aus?
1: Ja, das ist eine vielschichtige Angelegenheit. Zum einen ist es natürlich, wie Sie sagten, etwas Spontanes, was Schnelles, was man sofort in der Hand hat. Deshalb sofort Fotografie. Man hat ein Unikat in der Hand und es ist vielfach einsetzbar. Sie haben es gesagt, im Film, in der Medizin, in vielen Bereichen wird es zur Dokumentation eingesetzt oder wurde eingesetzt. Als wenn man heute noch einen Tatort schaut, da ist die Spurensicherung noch mit den alten Polaroid unterwegs.
0: Mhm. Aber nochmal zurück zu Ihrer Kunst. Also warum benutzen Sie Polaroid-Bilder? Was kann die Polaroid, was eine normale Kamera nicht kann?
1: Die Polaroid kann weit weniger als alle anderen Fototechniken und dennoch ist sie genial. Einfach und hat eine spezielle Farbsprache. Die Farben sind nicht 1:1 oder in ganz seltenen Fällen sind die 1:1 wiedergegeben. Sie haben die Bilder nur bei einer leichten Trübung, bei einer leichten Wolke am Himmel haben sie einen grünen Schleier, manche Bilder einen gelb oder einen blauen Schleier, je nach Einstrahlung und Wolkenbild und damit kann man künstlerisch bewusst arbeiten. Mhm. Und der andere Aspekt ist, man kann, was viele nicht wussten und wissen, man kann in den Minuten des Entwicklungsprozesses noch manuell händisch eingreifen und das Ergebnis verändern.
0: Und das ist künstlerisch in der Arbeit etwas anderes als jetzt zum Beispiel bei der digitalen Fotografie, da gibt es ja auch Effekte, mit denen man arbeiten kann. Es gibt ja sogar Polaroid-Filter, aber genau. Das ist dann doch was anderes für Sie? Verstehe ich das richtig?
1: Ja, das ist nicht das Original Polaroid von damals, nicht die Farbsprache, sondern das ist etwas Errechnetes, computertechnisch Nachempfundenes, aber es ist bei weitem nicht dort, wo das Original damals war.
0: Auf der anderen Seite sind ja diese Polaroid-Bilder vergänglich. Die sind ja nicht so farbecht. Nach einigen Jahren verblassen sie. Wie gehen Sie da mit dem Problem um?
1: Ich höre das immer wieder. Besucher in Ausstellungen oder bei Kunstmessen kommen auf mich zu und sagen das auch. Zum einen gab es zwei Schienen der Polaroid-Technik und Chemikalien. Davon war vielleicht die eine für diese klobigen, einfachen Plastik-Polaroid-Kameras. Da war die Technik, die Chemie vielleicht ein wenig anfälliger und günstiger. Ich habe mit dem SX-70-Modell gearbeitet. Das waren die Kameras, die man auch zusammenklappen konnte, eine Spiegelreflexkamera. Da waren die Chemikalien für mich auch über viele Jahre und Jahrzehnte beständig. Also ich habe für meine künstlerische Arbeit vielleicht 6.000 Bilder für Ausstellungen und andere Zwecke. Und davon sind ich bin nun auch 40 Jahre dabei, also in den Jahrzehnten sind mir vielleicht nur 6, 7, 8 Fotos hops gegangen mit Farbstich. Die meisten anderen sind zum Teil ganz überwiegend noch in den Farben von damals.
0: Das Unternehmen Polaroid ist ja mit der Sofortbildkamera berühmt geworden.
1: Ja.
0: Wenn man aber so ein bisschen auf die Unternehmensgeschichte guckt, gibt es da Ups and Downs. In den Nullerjahren kam das dann in die Krise, meldete Insolvenz an. Aber Ende der Nullerjahre gab es so eine Art Revival. Da haben Unternehmer das alte Polaroid-Werk in den Niederlanden gekauft und eine Neuauflage gewagt. Rückblickend würden Sie sagen, mit Erfolg?
1: Ja, doch, das würde ich sagen. Also es ist von der Farbsprache, von den Eingriffsmöglichkeiten, von den Chemikalien, ist es sicherlich nicht 1:1 das, was damals alles möglich ist. Aber die Fotografie, die Polaroid-Fotografie, die Sofortbildfotografie geht weiter und ist nicht mit dem Kollaps in 2008 des Erfinderkonzerns verschwunden. Damals waren wir Künstler schockiert. Wir hatten jahrelang keine neue Versorgung mit Material und die Kameras, ja, die konnte man in den Schrank stellen oder ins Museum geben. Manche haben sie weggeworfen oder für ewig auf dem Speicher verbannt. Aber da haben sich ja dann, Gott sei Dank, ein wagemutiger Österreicher mit einem wagemutigen Holländer zusammengeschlossen und haben gesagt, das kann nicht sein. Millionen Kameras in der Welt ohne Versorgung. Wir versuchen es. Und dann haben sie mit allen Kinderkrankheiten der Entwicklung zu kämpfen gehabt, mussten Chemikalien neu erfinden oder die Mischung. Die alten Chemikalien waren nicht mehr zu haben oder einsetzbar. Und ja, viele haben gesagt, was ihr da macht, ist Quatsch, lasst es sein, das ist unmöglich. Da haben die beiden einfach nur trotzig gesagt, besten Dank. Wir nennen nun unsere Firma, wir haben endlich den Namen, The Impossible Project, das unmögliche Projekt. Mhm. Und unter dem Namen haben sie einige Jahre entwickelt und schon die ersten Chargen auf den Markt gegeben. Wir Künstler waren schon, ja, mit großen Augen dabei. Es war natürlich.
0: Aber ist das vor allen Dingen so eine Sache für Künstler, die das dann freut? Oder würden Sie sagen, die Polaroid-Kamera, die hat auch eine Zukunft als Massenprodukt?
1: Ich glaube, als ganz großes Massenprodukt, wie es war und wie es schön wäre, ist es nicht mehr zu haben. Da war die digitale Welle zu mächtig.
0: Ja.
1: Und auch die Kostenentwicklung. Aber es gibt eine sehr stabile, ständig wachsende kreative Szene, die mit Polaroid im Alltag, im Design und sonst wo damit arbeitet. Und wir Künstler, wir sind auch froh und arbeiten weiter, aber es sind sicherlich auch andere Künstler dann davon damals vom Weg abgekommen und haben sich anderen Fototechniken zugewandt.
0: Ja, ich habe jetzt gerade gelesen, dass Polaroid zum 30. Geburtstag der Pokémon neue knallbunte Kameras in so einem verspielten Pokémon-Design herausbringt. Ja. Wie finden Sie das?
1: Ach, das ist da gibt es sicherlich ein Publikum für, aber für mich ist das so ein Schnickschnack am Rande. Es gab auch in den ersten Jahren der Neuerfindung gab es dann auch Polaroids mit nicht mehr den weißen Rahmungen, sondern mit bunten Rahmungen, mit Muster oder grün, gelb, sonst was. Das war herumtüfteln am Rande. Mhm. Aber Gott sei Dank haben sich die Macher und dann als die Firma auch, glaube ich, mehrfach dann weiterverkauft wurde, haben sich dann auch immer mehr auf die hochwertige Produktion und die Weiterentwicklung der chemikalischen Zusammensetzung und der Möglichkeiten konzentriert. Es gibt einen exzellenten Schwarz-Weiß-Film für Polaroid. Bei den Farben ist noch nicht das ganze Spektrum von damals wieder möglich. Also die Eingriffe und Defekte und Kunstveränderungen, die ich und wir vornehmen konnten, das ist heute vielleicht 70-80%.
0: Trotzdem werden Sie damit weiterarbeiten. Dankeschön, natürlich. Dankeschön. Markus Elsner war das, Fotokünstler aus Frankfurt. Die Polaroid wird morgen 80 Jahre alt.

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1: Und die hat heute Dominik Freiberger für uns.
2: Heute Abend öffnet der Kölner Dom seine Pforten, 2 Stunden lang kostenlos für Gamerinnen und Gamer, die nach einem anstrengenden Messetag ein wenig Ruhe genießen wollen. Zwischen 20 und 22 Uhr gibt es ein spezielles Programm mit Orgelmusik, Stille und kurzen Impulsen zur Domgeschichte. In der Regel ist der Dom um die Zeit schon geschlossen. Auch Cosplayer, also als Figuren aus ihren Lieblingsgames verkleidete Gamescom-Besucher, sind heute willkommen. Normal kostet der Dombesuch seit Mitte des Jahres pro Person 12 Euro. In Weimar hat die Klassikstiftung den 277. Geburtstag von Johann Wolfgang von Goethe mit einem Fest vor seinem Wohnhaus gefeiert. Wie zu seinem 64. Geburtstag gab es für rund 200 Gäste Kartoffelkuchen. Damals lernte Goethe die Knolle kennen und begann botanische Studien zur Kartoffel. Erstmals zeigt die Stiftung außerdem 5 Scherenschnitte von Philipp Otto Runge, die eng an Goethes Sammlung anknüpfen. Im Goethe-Nationalmuseum las der japanische Autor Yui Suzuki aus seinem preisgekrönten Roman »Goethe hat alles gesagt«. Heute wurden in Weimar auch die diesjährigen Goethe-Medaillen an den Komponisten Avo Pärt, die Übersetzerin Anita Raja und den Theatermacher Prodromus Zinikoris übergeben. Chemnitz bekommt für die Zeit nach dem Kulturhauptstadtjahr 2025 zusätzliche Unterstützung. Sachsens Kulturministerium fördert Anschlussprojekte mit 900.000 Euro. Laut Ministerin Barbara Klepsch soll die Stadt damit ihre neue Strahlkraft nutzen und touristisch dauerhaft attraktiver werden. Oberbürgermeister Sven Schulze verweist auf Formate wie das Festival Kosmos, den Kunstpfad Purple Path und die tanzenden Nachbarn. Ab 2027 beginnt die Phase, in der das Erbe der Kulturhauptstadt langfristig gesichert werden soll. Chemnitz war 2025 nach Essen, Weimar und Berlin die 4. europäische Kulturhauptstadt in Deutschland.
1: Dankeschön, Dominik Freiberger.
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Charles Pasy ist das hier, was wir hier noch hören aus Frankreich mit End of the Line. WDR3, Sie hören die Resonanzen und es ist Zeit für unser Album der Woche. Und das kommt in dieser Woche von der US-amerikanischen Sängerin und Songschreiberin Somi. What does it take to bloom, heißt es. Was ist nötig, um zu blühen? Die Songs von Somi, das kann man allgemein so sagen, die verbinden Jazz, R&B und Spoken Word mit ihrem afrikanischen Erbe. Und bei dem heutigen Song geht es um Wut, um Aggression. Er heißt dann auch Throw Something, also schmeiß etwas. Aber, und das ist ganz spannend, die Musik, die Somi für dieses Gefühl findet, die ist ganz beschwingt, voller Leichtigkeit und auch Sanftheit. Somi, so scheint es, konzentriert sich hier nicht auf den Frust, sondern auf die Lösung, sich endlich mal davon frei zu machen, was andere von einem erwarten und den richtigen Weg für sich selbst zu finden.

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1: Starke Gefühle in sanfter Musik. Throw Something. Titel aus unserem Album der Woche What Does It Take to Bloom von SOMI.
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1: Sie scheint heute nahezu immer und überall unser Leben zu beeinflussen, ob wir wollen oder nicht, die künstliche Intelligenz. Sie ist zu unserem Lebensbegleiter geworden. Egal, ob wir auf der Webseite unserer Bank von einem Chatbot beraten werden oder vielleicht nach dem geeigneten Urlaubsort für die kommenden Ferien suchen. Doch besitzt die KI einen eigenen Geist? Der Philosoph Rüdiger Safranski macht sich Gedanken darüber, ob die KI zu einer weiteren Kränkung für den Menschen werden könnte, einer vierten Kränkung, nachdem der Mensch im Laufe der Jahrhunderte erkennen musste, dass er erstens nicht der Mittelpunkt der Welt ist, zweitens dieselben Vorfahren wie die Affen hat und drittens sein Unterbewusstes nicht unbedingt unter seiner Kontrolle steht. Und so heißt das neue Buch von Rüdiger Safranski »Die vierte Kränkung«. Menschlicher Geist im Schatten der künstlichen Intelligenz. Christoph Fratz stellt es vor.
3: Auf einmal waren sie da. Maschinen, die den Menschen in seiner Alltagsarbeit unterstützen, vor allem bei schwerer körperlicher Arbeit. Heute aber sind wir darüber, über das Zeitalter der Industrialisierung, längst hinaus. Und damit ändern sich auch die Möglichkeiten der Maschinen.
4: Die intelligenten Maschinen aber dringen in Bereiche vor, die bisher ausschließlich dem menschlichen Geist zugerechnet wurden. Logik, Kognition, Kalkül, Kombination, Algorithmen. Die inzwischen lernfähigen Systeme der KI übertreffen auf diesen Gebieten den menschlichen Geist bei weitem.
3: Im 16. Jahrhundert, dem Zeitalter des Humanismus, galt die Verschiedenheit der Menschen als hohes Gut. Heute, im laufenden Prozess einer immer umfassenderen Digitalisierung, geht es um Effektivität, um Schnelligkeit des Kombinierens und um das Erkennen von Mustern. Für den Philosophen Rüdiger Safranski ist dies die vierte Kränkung. Eine Bezeichnung, die an den Psychologen Sigmund Freud anschließt.
4: Die erste Kränkung, die kopernikanische. Der Mensch kann sich nicht mehr im Mittelpunkt des Weltalls lokalisieren. Die zweite Kränkung, die Darwin'sche. Der Mensch stammt von den gleichen Vorfahren wie die Affen ab. Die dritte Kränkung, die psychologische, verband Freud mit seiner Entdeckung des Unbewussten. Das bewusste Ich ist nicht Herr im eigenen Hause. Das bewusste Ich denkt, das Unbewusste aber lenkt.
3: Daraus abgeleitet könnte man, so Safranski, die KI die vierte Kränkung nennen. In vier Kapiteln hinterfragt der Philosoph die KI. Besitzt sie einen eigenen Geist? Ersetzt sie, sobald sie unsere Sprache erobert, auch die Autorinnen und Autoren? Vor allem aber, wie sieht es mit der emotionalen Seite der künstlichen Intelligenz aus?
4: Der menschliche Geist ist eingebettet in Gefühle und Stimmungen, in hochkomplexe emotionale Zustände, in denen sinnliches Situationserleben, Erinnerungen, Erwartungen, Erfahrungen und Handlungsimpulse sich zu einem Ganzen verbinden.
3: Stimmungen bedeuten subjektives Erleben. Kann eine KI damit überhaupt umgehen? Oder gaukelt sie uns nur vor, es zu können? Allein mit vorprogrammierten Antworten kommen wir da sicher nicht weiter. Damit betritt Safranski das Feld von Moral und Freiheit und kommt zu dem Schluss:
4: Die KI verfügt selbstverständlich über keine Freiheit, denn sie hat keinen eigenen Willen, keine eigenen Absichten, keine Spontaneität. Zusammengefasst, sie hat kein Leben.
3: Was aber kann KI denn dann?
4: Die künstliche Intelligenz erfasst und schreibt Texte jeder Art, wertet Forschungsdaten aus und generiert selbst Daten. gibt Hinweise für die Lösung theoretischer wie praktischer Probleme auf allen Gebieten, steuert Prozesse in Industrie und Verwaltung, trifft Entscheidungen.
3: Die Druckfassung dieses essayartigen Buches umfasst etwas mehr als 100 Seiten. Die Hörbuchversion dauert knappe 3 Stunden. Der Sprecher heißt Frank Arnold. Als erfahrener Hörbuchleser weiß er, dass man einem so komplexen Text nicht mit hohem Tempo beikommen kann. Daher verleiht er Safranskis Sprache den passenden Rhythmus, vor allem mit Hilfe angemessener Pausen. Arnold moduliert nicht wie bei einem fiktiven Text, sondern passt sich dem sachlichen Gestus der Buchvorlage an. Nur ganz am Ende begibt sich Arnold dann doch ins Reich der Dichtung, wenn Safranski Goethes Zauberlehrling zitiert.
4: Hat der alte Hexenmeister sich doch einmal wegbegeben? Und nun sollen seine Geister auch nach meinem Willen leben. Sein Wort und Werke merkt ich und den Brauch. Und mit Geistesstärke tu ich Wunder auch.
3: Rüdiger Safranskis Die vierte Kränkung ist eine kritische, natürlich nicht erschöpfende Auseinandersetzung mit dem Verhältnis von künstlicher Intelligenz und menschlichem Geist. Mit Frank Arnold bietet das Hörbuch die ideale Besetzung.
1: Rüdiger Safranski, Die vierte Kränkung, menschlicher Geist im Schatten der künstlichen Intelligenz, ist als Buch im Hansa Verlag erschienen und als Hörbuch bei Random House Audio mit Frank Arnold als Sprecher. Sie hören WDR3, die Resonanzen, jetzt mit Dallin Deo, ein Sextett aus Helsinki. Wir hören Concrete Forest.

0: Der nächste Beitrag erzählt eine Geschichte, die sich ein bisschen anhört wie das Märchen vom Aschenputtel in modern. Der junge Algerier Aziz Hamedi lebt im französischen Grenoble, quasi im Ghetto. Schlecht in der Schule ist er auch noch. Keine allzu guten Voraussetzungen für eine große berufliche Zukunft. Doch Aziz möchte seit er kleines Klavierspielen lernen und auf einem öffentlich zugänglichen Klavier, das am Bahnhof von Grenoble steht, übt er und übt und übt und bringt sich das Klavierspielen selber bei. Dann wird er über Social Media zum Internetstar und in diesem Jahr hat er sein erstes richtiges Konzert gegeben. Lili Weiler hat Aziz Hamedi in Grenoble getroffen.
1: Töne erzählen eine ganz besondere Geschichte, die von Aziz Hamedi. Mit umgekehrter Baseballmütze, Cargo-Shorts und Turnschuhen sitzt der 20-Jährige an dem Klavier, an dem er spielen lernte.
2: Das ist mein größter Traum. Ich rêvais de ça quand j'avais 3 ans.
1: Ein Kindheitstraum, der sich erst spät erfüllte. Seine Mutter war damals schwer krank, ein Klavier nicht im Budget. Erst vor einem Jahr setzte sich Aziz an das Bahnhofsklavier seiner Heimatstadt Grenoble, ohne Noten lesen zu können, ohne jemals Unterricht genommen zu haben. Musik als pures Gefühl.
3: Mein Talent, wie die Leute sagen, ist, dass ich mich ans Klavier setze und mich frage, was will ich heute erzählen? Das Klavier ist quasi mein Tagebuch.
1: Endlich am Klavier konnte ihn nichts mehr von dem Instrument trennen. Täglich kam er her, um zu üben. Heute postet er seine Fortschritte auf Social Media. Der Bahnhof ist seine Bühne.
3: Manche Menschen sind vielleicht auf dem Weg zu einer Beerdigung und durch meine Musik fühlen sie sich etwas besser. Andere verreisen und mein Klavierspiel zaubert ihnen ein Lächeln ins Gesicht. Meine Musik begleitet die Emotionen aller Reisenden und das ist einfach perfekt.
1: Als Sohn tunesischer Einwanderer wuchs Aziz in einem Vorort von Grenoble auf, zwischen Hochhäusern, Asphaltplatten und Bahnschienen.
2: Du coup, ça c'est le bâtiment, du coup, où j'habitais. Wie lange? Ich weiß nicht, depuis 5 ans.
1: Heute ist er das erste Mal seit langem wieder zurück und er erinnert sich an das leckere Essen seiner Mutter, die Dummheiten in der Schule und wie er sich immer wieder gesagt hat, wenn ich groß bin, werde ich Klavier spielen.
3: Das ist unglaublich. Früher habe ich davon geträumt und jetzt bin ich wieder hier, um Interviews zu geben.
1: Inzwischen ist Aziz eine kleine Berühmtheit in seiner Heimatstadt Grenoble. Am Bahnhof bildeten sich wahre Menschentrauben, dann kamen die Medien und in diesem Jahr gibt Aziz seine ersten eigenen Konzerte.
2: Ich
3: habe mir gesagt, alles ist möglich und ich möchte

0: wieder ein besseres Image und das finde ich gut.
1: Ja, franchement, je trouve, il a un beau projet. Ça va remonter un peu l'estime de notre ville.
2: Non, ce que je trouve incroyable, c'est que c'est pas toujours ce qu'on.
3: Bei ihm rechnet man gar nicht damit, dass er Klavier spielt. Wenn man so seinen Kleidungsstil sieht und mit den Vorurteilen, die man hat, würde man nicht meinen, dass er so gut spielen kann.
4: Immer an Aziz Seite Elias, sein Kindheitsfreund und heute sein Manager.
5: Das macht mich sehr glücklich, denn wir waren nie besonders beliebt oder bekannt. Wir waren immer eher Außenseiter. Und jetzt kommen die Medien auf uns zu. Es ist in so kurzer Zeit so viel passiert. Das macht uns sehr glücklich. Das ist magisch, wie ein Film, der wahr wird.
4: Aziz arbeitet gerade an seinem ersten eigenen Album. Und eine der Kompositionen wird er nicht im Studio aufnehmen, sondern an seinem geliebten Bahnhofsklavier.
6: Vom Einwandererkind aus dem Problemviertel zum Konzertstar. Die Geschichte von Aziz Hamedi aus Grenoble.

Seine Stimme wird öfter mal mit der von Marvin Gaye verglichen. Jalen Gonda war das aus den USA. Er kommt demnächst auf Tour nach Deutschland und zwar ist er am 5. Oktober auch in Köln. Und mit dem Song für einen Augustabend, dem Song for an August Evening von Enrico Pieranunzi, verabschiede ich mich für heute. Nach den 19 Uhr Nachrichten folgt der Hörspielkrimi. Hauptkommissarin Carola Nusser und ihr Assistent ermitteln im Showbusiness heute. Viel Spaß dabei, kommen Sie gut ins Wochenende. Ich sage Tschüss, Ute Reckers ist mein Name.

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0: Es ist 19 Uhr. 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
2: Die Nachrichten mit Udo Stiel. Guten Abend. Verteidigungsminister Pistorius und der baden-württembergische Ministerpräsident Özdemir fordern gemeinsam ein Verbot von 4 ostdeutschen AfD-Landesverbänden. In einem Gastbeitrag für die FAS schreiben sie, dass es um die Landesverbände geht, die der Verfassungsschutz als gesichert rechtsextrem einstuft. Das sind Thüringen, Sachsen, Brandenburg und Sachsen-Anhalt, wo in gut einer Woche gewählt wird. Jan Zimmermann, WDR Berlin.
3: Genau dieser Teil der AfD stelle die Grundfeste der Verfassung in Frage und verachte die Demokratie, erklären der Verteidigungsminister und der Regierungschef in Baden-Württemberg. Das Verbotsverfahren ist ihrer Ansicht nach rechtlich möglich, durch Belege gedeckt und von der Verfassung geboten. Ein Antrag auf ein Parteienverbot muss beim Bundesverfassungsgericht eingereicht werden. Er kann nur vom Bundestag, dem Bundesrat oder der Bundesregierung kommen. Bislang zeichnet sich keine Mehrheit für einen solchen Antrag ab. Vor allem in der Union sind viele skeptisch.
2: Nordrhein-Westfalen hat seine Bewerbung als Olympiakandidat noch einmal nachgebessert. Die Entscheidung, ob Köln-Rhein-Ruhr, München oder Berlin der deutsche Bewerber wird, fällt in knapp 4 Wochen. Nordrhein-Westfalen wirbt jetzt mit Rekordspielen. 17,6 Millionen Tickets könnten verkauft werden, so viele wie noch bei keinem Olympischen und Paralympischen Spielen. Und auch das ist Thema heute Abend. Die schwierige wirtschaftliche Lage zeigt sich auch auf dem Ausbildungsmarkt in Nordrhein-Westfalen. Die Betriebe haben 6.000 Stellen weniger gemeldet als im vergangenen Jahr. In Nepal ist die Zahl der Toten 2 Tage nach der Sturzflut auf fast 540 gestiegen. Für Tibet geben die chinesischen Behörden zurzeit 5 Tote an. Billigmodehändler wie Shein und Temu müssen in Frankreich künftig pro Kleidungsstück Strafe zahlen. Für eine Jacke zum Beispiel 12 Euro. So soll der Verkauf eingeschränkt und damit Müll vermieden werden. In der zweiten Fußball-Bundesliga spielt Bochum gerade gegen Osnabrück. Für die Bochumer stehen in der neuen Saison ein Sieg und eine Niederlage zu Buche. Osnabrück hat noch keine Punkte. Jan Wochner ist live im Stadion. Für wen läuft es denn bislang am besten?
4: Nach rund einer halben Stunde für den Aufsteiger aus Osnabrück. 1-0 die Führung für die Gäste. 4. Minute. Abspielfehler der Bochumer im Mittelfeld. Und dann ging es schnell und zielstrebig nach vorne bei den Osnabrückern bis ran an den 16er. Klasse Abschluss dann vom Torschützen von Ismail Bagci, der den Ball rechts unten unhaltbar für Bochums Keeper Horn versenkte. Bochum durchaus mit Möglichkeiten, aber insgesamt zu umständlich im Spiel nach vorne, das gegen defensiv starke Gäste. So die Führung für Osnabrück 1-0.
2: Und das war WDR aktuell. Das Wetter in Nordrhein-Westfalen, in der Nacht lockern die Wolken auf, 16 bis 10 Grad, morgen wechselhaft in Königswinter 24, Lippstadt 25 und Dorsten 23 Grad. WDR 5, die Verkehrslage. A1 Osnabrück Richtung Münster, zwischen Flughafen Münster-Osnabrück und Münster-Nord, etwa 10 Minuten plus, 3 Kilometer Stau nach einem Unfall.
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5: Heute mit Sascha Zien. Schönen guten Abend. Und an unserem Krimi-Freitag im WDR3-Hörspiel ist heute das Ermittler-Duo Nusser und Möller gefordert. Die beiden müssen ermitteln, weil die Fernsehmoderatorin Carmen Kramer entführt wurde. Die moderiert im TV die Talkshow Herzflimmern und jetzt taucht nach der Entführung ein Video von ihr auf, wie sie in einem Kellergefängnis sitzt. Das Sonderbare ist nur, es gibt keine Lösegeldforderungen. Der TV-Produzent Gruner allerdings, der wittert eine gute Quote und lässt das Video sofort ausstrahlen. Und Nusser und Möller kommt dieser ganze Entführungsfall immer sonderbarer vor. Showdown heißt das Hörspiel von Dirk Jostschok, in dem das Thema Suizid behandelt wird. und in dem diese ganze Entführungsgeschichte vielleicht ja doch nur ein riesengroßer und geschmackloser PR-Stunt ist, bei dem es nichts zu lachen gibt.
6: Es war Freitag. Nacht. Ich hab mich so allein gefühlt. Du warst nicht da. Und da.
7: Oh Gott. Tanja.
6: Ich kann das nicht.
7: Du warst allein auf dieser Party. Bei deiner besten Freundin. Wie heißt deine beste Freundin?
6: Ramona.
7: Bei Ramona. Und wo war Kevin?
6: Der war mit seinen Freunden unterwegs.
7: Warum ohne dich?
6: Freitags ist er immer mit seinen Freunden zusammen.
7: Sozusagen Herrentag. Tanja. Du wolltest zusammen mit Kevin auf diese Party. Bei Ramona. Aber Kevin waren seine Kumpels wichtiger. Du hast dich von Kevin vernachlässigt gefühlt, allein gelassen, war es nicht so? Was ist dann passiert, als die Party vorüber war, alle gegangen waren, außer dir?
6: Ich war doch betrunken.
7: Du hast zu viel getrunken, weil du unglücklich warst. Du warst alleine, mit Ramona.
8: Noch eine Minute, Carmen.
7: Tanja, du willst Kevin doch zurückgewinnen, oder?
6: Ja.
7: Wenn du das wirklich willst, dann musst du ihm die Wahrheit sagen. Alles. Hier und jetzt. Tanja, du hast einen Fehler gemacht. Wir alle machen Fehler. Niemand ist vollkommen. Wichtig ist nur, dass wir unsere Fehler erkennen. Und dass wir uns zu ihnen bekennen. Dass wir nichts verbergen und verschweigen voreinander. So schwer uns das auch manchmal fällt. Du musst Kevin sagen, was passiert ist in dieser Nacht. Mit Ramona. Kevin hat ein Recht, es zu erfahren. Wie soll er dir sonst verzeihen?
8: 30 Sekunden.
7: Tanja, gib deinem Herzen einen Stoß. Es wird dir gut tun.
6: Es tut mir so leid.
7: Was tut dir leid? Was ist passiert in dieser Nacht, nach dieser Party? Sag es, Tanja. Tanja, sieh mich an. Sieh in die Kamera. Du weißt, dein Kevin steht da draußen. Er ist gekommen. Hier ins Studio. Es ist ihm nicht leicht gefallen. Du hast ihn verletzt. Er ist gekommen, um dir eine Chance zu geben, eurer Liebe. Wenn du eure Liebe retten willst, dann musst du reden. Jetzt, sag uns die Wahrheit.
6: Ich hab mit Ramona.
7: Ja?
8: Countdown läuft.
7: Du hast mit Ramona geschlafen. Ist es das? Mit deiner besten Freundin?
6: Ich hab das nicht gewollt.
7: Und doch ist es passiert. In dieser Nacht. Du hast deinen Freund betrogen mit Ramona, deiner besten Freundin. Sie hat dich verführt, weil du betrunken warst. Und einsam. Okay. Dann wollen wir mal hören, was Kevin dazu sagt.
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10: Showdown von Dirk Joscha. Regie Burkhard Ax.
11: Zuckerbrot und Peitsche, ja. Ja, ich weiß, das ist mein Job, das funktioniert immer. Da sind sie alle gleich. Sie wollen Aufmerksamkeit, sie wollen, dass ihnen jemand zuhört. Garantieren Sie mir, dass Ihre Kandidaten keine Zahnspangen tragen? Oder vollständige Sätze sagen können und nicht die ganze Sendung überheulen? Ja, gut. Gut. Das wäre zumindest mal eine Abwechslung. Ja. Kommt das in den Vertrag? Ja, ich werde da sein. Ich freue mich auf unsere Zusammenarbeit. Gut, vielen Dank. Danke, ja. Tschüss.
12: Willkommen in der Primetime, meine Liebe. Du hast es geschafft. Ja.
13: Carmen Kramer, live.
12: Wer sind Sie? Wie kommen Sie hier rein?
13: Niemand ist vollkommen. Wichtig ist nur, dass man seine Fehler erkennt, sich bekennt.
12: Was wollen Sie? Ein Autogramm?
13: Ein Autogramm.
12: Nein, nein! Günther Grune?
14: Ja?
12: Kriminalpolizei, Carola Nusser.
14: Ach Gott sei Dank, da sind Sie.
12: Sie sind der Produzent von Carmen Kramer, ja?
14: Ja, ja, oh, das ist entsetzlich, das ist ganz entsetzlich. Unvorstellbar, wer macht sowas?
12: Sie, hat der Entführer schon versucht, Kontakt mit Ihnen aufzunehmen?
14: Was? Nein, nein, nein, noch nichts, gar nichts.
12: Man hat mir gesagt, es gäbe eine Videoaufnahme von der Entführung.
15: Ja, von einer Überwachungskamera in der Tiefgarage.
14: Steffen Reiter, der Regisseur der Sendung.
15: Freut mich.
12: Ja, ich würde das Ding gern sehen.
14: Selbstverständlich. Reiter?
15: Haben Sie den Wagen schon gefunden?
12: Nein, die Fahndung läuft noch. Was ist mit dem Ton? Können wir hören, mit wem Sie da telefoniert?
15: Tut mir leid, nur Bild.
14: Da, sehen Sie. Er hat auf Sie gewartet. Aufgelauert.
12: Na, jedenfalls scheint es ein erfreuliches Gespräch gewesen zu sein.
14: Hier, sehen Sie sich das an. Jetzt, er betäubt Sie, verfrachtet Sie in Ihren Wagen und fährt seelenruhig davon. Das ist unglaublich. Diese Kaltblütigkeit, das ist ein Profi.
12: Die eingeblendete Zeit, stimmt, ja?
15: Ja.
12: 13.30 Uhr, das war vor fast 2 Stunden. Warum sind wir erst so spät benachrichtigt worden?
14: Um diese Zeit war Schichtwechsel in der Pförtnerloge. Die haben nichts gesehen. Aber hier, das Handy ist gefunden worden in der Tiefgarage. Man hat das Band gesichtet, um festzustellen, wem es gehört. Und daraufhin haben wir dann...
12: Das ist das Handy von Frau Kramer.
14: Ja. Nachdem wir das Band gesehen haben, haben wir sofort die Polizei gerufen.
12: Wer hat Zugang zu der Tiefgarage?
14: Was? Unser Mitarbeiter.
12: Das heißt, man braucht eine Kennkarte oder sowas, um da reinzukommen, ja?
14: Eine ID-Karte, ja. Mein Gott, Sie glauben doch nicht etwa, dass jemand hier aus unserem Haus...
12: Also ich brauche eine Liste mit allen Ihren Mitarbeitern, Dienstpläne und so weiter. Wer heute wann gekommen und gegangen ist, Krankmeldungen, Kündigungen etc.
14: Kündigung?
12: Ja, eine Aufstellung über die letzten 6 Monate müsste ausreichen. Mit Angabe des Entlassungsgrundes, wenn möglich.
14: Sie meinen, irgendjemand will sich rächen?
12: Ach, fällt Ihnen irgendjemand ein?
14: Nein.
15: Es gibt noch eine andere Möglichkeit, wie er in die Tiefgarage gelangt sein könnte.
12: Welche?
15: Wir senden live. Vor Publikum.
14: Einer der Besucher ist ausgeschlossen. Die werden ins Studio geführt und wieder rausgeleitet. Von denen kann sich niemand frei im Haus bewegen.
15: Das waren immerhin fast 200 Leute. Wenn es einer drauf angelegt hat, in dem Trubel...
12: Was muss man denn tun, um in die Sendung zu kommen?
14: Anrufen und Karten bestellen.
12: Aha. Und werden die Personalien überprüft?
15: Ja, es gibt eine Liste beim Empfang. Nur wer da draufsteht, kommt auch ins Haus.
12: Und wo ist die Liste?
14: Beim Pförtner, nehme ich an.
12: Na gut, die Liste also auch. Gibt's eine Aufzeichnung der letzten Sendung?
15: Ja, natürlich.
12: Das Band will ich als erstes sehen. Nusser? Ah, sehr gut, Möller. Ja, wo? Wir haben Ihren Wagen.
14: Und Carmen?
12: Hat er eine Nachricht hinterlassen? Leider nichts.
14: Wieso meldet er sich nicht?
12: Ja, er hat eine Art Sprühflasche benutzt, um Sie zu betäuben. Wir haben das eben auf dem Überwachungsvideo gesehen. Haben Sie gefunden? Gut. Ja. Fingerabdrücke?
15: Sie wollen das so ungeschnitten?
12: Na, hier nichts Verwertbares. Circa 1,80, schlank, das Übliche. Jeans, Turnschuhe, Parker, Wollmütze. Nein, Gesicht war nicht zu sehen. Aber dafür haben wir Ihr Handy. Ja, nur es ist leider ausgeschaltet. Sie kennen sich doch aus mit sowas. Moment mal, Möller. Was machen Sie denn da? Was tun Sie mit dem Band?
14: Das wird gesendet.
12: Das kommt nicht in Frage. Das ist ein Beweismittel.
14: Moment. Die Öffentlichkeit hat ein Recht darauf zu erfahren, was mit Carmen Kramer passiert ist.
12: Legen Sie es wieder hin.
14: Das ist Zensur.
12: Das ist eine polizeiliche Anordnung. Was ist das? Was ist das für Musik? Ist da jemand? Kann mich jemand hören? Wo bin ich?
7: Warum zeigen Sie sich nicht? Hallo? Hallo? Lassen Sie mich hier raus!

0: ist Kevin.
1: Hey, hallo, hi.
0: Schön, dass du da bist, Kevin. Ich freue mich, dass du in meine Sendung gekommen bist. Wie fühlst du dich?
1: Naja, geht so.
0: Herzflimmern?
1: Doch, ein bisschen.
0: Du hast gehört, was Tanja uns erzählt hat. Dir.
1: Ja.
0: Und? Und was sagst du so dazu?
1: Naja, das hat mich schon ziemlich mitgenommen. Und Tanja und Ramona. Mhm. Diese Sache, ich meine, mit einer Frau ins Bett und so, das ist schon ziemlich krass.
2: Kevin.
0: Wärst du lieber, Tanja wäre mit einem Jungen ins Bett gegangen?
1: Nee, das auch nicht.
0: Glaubst du denn, du kannst ihr verzeihen?
1: Ich weiß nicht.
0: So ganz unschuldig an Tanjas Fehltritt bist du ja nun auch nicht, oder? Na, du hast Tanja einfach sitzen gelassen an dem Abend. Gelegenheit macht Diebe, oder?
1: Also ich habe Tanja noch nie betrogen.
0: Liebst du sie denn gar nicht mehr?
1: Ja, doch, ich glaube schon.
0: Dann solltest du deine Tanja jetzt vielleicht mal in die Arme nehmen, okay?
1: Ja, okay.
2: Kevin, ich liebe, liebe, liebe dich.
0: Das ist jetzt aber einen Applaus wert, oder?
3: Jetzt kommt gleich der nächste Umschnitt ins Publikum. Da.
4: Können Sie es nicht langsamer abspielen?
5: Kein Parker. Nirgends.
4: Nee.
5: Er wird ihn an der Garderobe abgelegt haben. Im Studio ist es warm.
4: Kann der nicht einmal seine Kamera ruhig halten? Wie soll man dabei was erkennen?
5: Das ist Motion.
4: Was ist das?
5: Young Style.
4: Ich würde einfach nur gern was sehen.
5: Jetzt kommt der Abspann.
4: Hey, das war schon alles?
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4: Sagen Sie, arbeiten Sie schon lange mit Carmen Kramer zusammen?
5: Seit 4 Jahren.
4: An dieser Sendung?
5: Herzflimmern, ja.
4: Wie nennt man sowas? Partnershow? Psychotalk?
5: Lebenshilfe.
4: Lebenshilfe?
5: Carmen Kramer ist Psychologin. Sie hatte früher eine eigene Praxis.
4: Und jetzt therapiert sie live im Studio.
5: Sie mögen unsere Sendung nicht.
4: Na, sagen wir mal so, ich verstehe Sie nicht.
5: Wir bekommen jeden Tag Dutzende von Anrufen. Junge Leute, viele sind verzweifelt. Sie haben ein Problem mit ihrem Partner, das sie alleine nicht mehr lösen können. Sie wissen einfach nicht mehr weiter.
4: Und dann kommen sie ins Fernsehen und alles wird wieder gut, ja?
5: Indem sie ihre Sorgen öffentlich machen, werden sie für sie erträglicher. Carmen baut sie wieder auf, hilft ihnen. Und die Zuschauer sehen, der hat dieselben Probleme wie ich. Ich bin nicht allein damit.
4: Also wenn ich Probleme hatte, bin ich zu meinen Eltern gegangen oder zu Freunden.
5: In welchem Jahrhundert war das denn?
4: Danke.
5: Vergessen Sie nicht, früher sind die Menschen auch beichten gegangen.
4: Ja, und heute erteilt das Fernsehen die Absolution.
5: Die Leute kommen freiwillig, niemand wird gezwungen.
4: Was würde passieren, wenn sie nicht zurückkäme?
5: Carmen? Das wäre eine Katastrophe. Carmen ist die Sendung. Ihr Gesicht. Das Publikum identifiziert sich mit ihr.
4: Und persönlich?
5: Persönlich? Was meinen Sie?
4: Ja, abgesehen vom Publikum, gibt es irgendjemanden, der Sie vermissen würde?
5: Wir alle würden Sie vermissen.
4: Ich meine, hat sie einen Partner, einen Freund, irgendjemand, der zu Hause auf Sie wartet?
5: Sie ist geschieden. Keine Ahnung, ob sie zurzeit liiert ist. Sowas ist privat.
4: Und Feinde?
5: Feinde? Nein.
4: Ach, kommen Sie. Sie wird sich doch nicht nur Freunde machen mit der Sendung. Keine Drohbriefe, Beschimpfungen.
5: Nein, wie kommen Sie darauf?
4: Ich versuche, mir ein Bild zu machen. Warum die Entführung? Warum Carmen Kramer?
5: Sie ist prominent.
4: Reicht das als Motiv aus?
5: Er kann sich sicher sein, dass auf seine Forderungen eingegangen wird.
4: Er hat keine Forderungen gestellt. Bisher.
5: Aber es geht doch ums Geld, oder? Ich meine, es geht doch immer ums Geld.
8: Ich habe die Besucherliste überprüft, Chef. Oh, Sie?
4: Mein Kollege Möller.
5: Reiter, freut mich. Soll ich vielleicht in der
4: Sie bleiben hier. Ich brauche noch einen Zusammenschnitt. Also alle Szenen, auf denen Publikum zu sehen ist, am Stück. Vielleicht sieht man dann mehr.
5: Zu Befehl, Frau Kommissar.
2: Bitte.
5: Kein Problem. Wird aber etwas dauern.
2: Danke. Na, was haben Sie herausgefunden, Möller?
8: Tja, also, es waren 58 männliche Gäste in der Sendung. Aber von denen ist keiner polizeilich registriert.
2: Was mit den Mitarbeitern?
8: Auch nichts. Keine Krankmeldung, keine Kündigung. Die sind alle fit und glücklich.
2: Na toll. Ja, was ist mit Kramers Handy? Haben Sie die PIN geknackt?
8: Läuft noch.
2: Was?
8: Hey, ist sie das?
2: Wer? Ja.
8: Carmen, auf dem Monitor da oben.
2: Was sind das für Bilder?
5: Das wird gerade gesendet.
2: Hören Sie das laut.
9: Wo bin ich? Warum zeigen Sie sich nicht? Hallo?
2: Die haben mich gefunden. Wo versteckt ihr euch? Wo ist die Kamera? Wo ist die Kamera?
10: Soweit das Videoband, das uns vom Entführer zugespielt worden ist. Wir schalten nun direkt hinüber zur Pressekonferenz. Live auf Multichannel.
11: Meine sehr verehrten Damen und Herren, ich bin zutiefst erschüttert über das, was wir da eben sehen mussten. Ich hoffe,
2: Krone.
11: Und ich denke, da spreche ich auch im Namen unseres wunderbaren Publikums, dass Carmen Kramers Martyrium bald vorüber sein wird.
2: Was läuft hier denn? Was läuft?
11: Ich appelliere hiermit an Ihren Entführer. Schonen Sie das Leben Ihrer Geisel. Wir werden alle Ihre Forderungen erfüllen. Soweit das in unserer Macht steht.
2: Oh Gott. Oh Gott.
11: Und an dich persönlich, Carmen.
2: Oh Gott.
11: Wo immer du auch gerade bist. Falls du uns hörst und siehst, wir sind alle bei dir. Du gehörst zu uns. Zum Multichannel.
2: Was?
11: Wir werden dich niemals aufgeben.
2: Er weiß es.
11: Halte aus.
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14: Das Video wird jede halbe Stunde wiederholt. Ja, ist klar. Dazu die neuesten Informationen zum Stand der Entführung. Außerdem brauchen wir irgendwas über Carmen. Ein Porträt, was Persönliches.
2: Sie dazu, das Video zu senden?
14: Ah, Frau Kommissar, ich war gerade auf dem Weg zu Ihnen. Gibt's was Neues?
2: Wo ist das Band?
14: Im Senderraum.
2: Das ist beschlagnahmt.
14: Das können Sie nicht machen.
2: Ich dachte, ich hätte mich verständlich ausgedrückt.
14: Das war ein Notfall. Wir mussten senden. Hier, lesen Sie.
2: Senden Sie das Video exakt um 17 Uhr. Sollte das nicht geschehen, übernehme ich keine Verantwortung für das Leben von...
14: Ja, es ist erst kurz vor 5 Uhr eingetroffen. Es war keine Zeit mehr, Ihre Erlaubnis einzuholen. Ansonsten hätten wir den 17 Uhr Termin nicht halten können. Das wollte ich auf gar keinen Fall riskieren. Es geht um Carmens Leben.
2: Und das ist alles? Keine weiteren Forderungen?
14: Sie sehen ja.
2: Wie sind Sie an das Band gekommen?
14: Es lag im Postfach, unten im Empfang.
2: Ah ja. Lassen Sie mich raten, niemand hat gesehen, wer es gebracht hat, hm?
14: Was wollen Sie damit sagen?
2: Ab sofort wird das Foyer von unseren Leuten überwacht.
15: Mein Name ist Carmen Anne Kramer, Sternzeichen Zwilling, Aszendent Löwe, Beruf Fernsehmoderatorin, studierte Psychologin. Ich bin Gefangene des Fernsehsenders Multichannel und des Produzenten Günther Gruner. Ich werde in einem Keller festgehalten und gefilmt. Wenn Sie dieses Trauerspiel weiter mit ansehen wollen, rufen Sie jetzt an. Ein Anruf kostet nur 49 Cent pro Minute. Ruf mich an. War das okay so? Ja? Oder ein bisschen mehr Emotionen? Soll ich es ein bisschen laufen lassen? Ein bisschen leiden? Bitte helft mir. Helft mir. Bitte helft mir. Ich bin ein Star. Holt mich hier raus. Bitte. So? Ja? Hallo? Wer ist da? Gruner?
16: Fühlen Sie sich schuldig?
15: Hat Gruner Sie geschickt?
16: Sie müssen sich Ihrer Verantwortung stellen.
15: Sagen Sie ihm,
17: Es ist noch nichts entschieden. Ich habe noch nichts unterschrieben. Wir können über alles reden. Sagen Sie ihm das.
16: Sie müssen sich erinnern.
17: Woran? Was meinen Sie? Woran erinnern?
16: Was ist das heute für ein Tag?
17: Ich verstehe nicht. Was soll das für ein Tag sein? Hallo?
18: Fangen am 22. Oktober, 12.42 Uhr.
19: Konrad Walter hier, Globus TV. Ich grüße Sie, Frau Kramer. Ich sehe gerade Ihre Sendung, oder sollte ich schon sagen, Ihre Extendung. Es gibt gute Nachrichten. Ihr Konzept für die Flirtshow hat allgemein gefallen. Wir haben grünes Licht vom Sender. Natürlich unter der Prämisse, dass Sie beim Multichannel aussteigen. Aber wie Sie sagten, dürfte das ja kein Problem sein. Ich denke also, es gibt Grund zum Feiern. Ich freue mich auf Ihren Rückruf.
2: Sie will den Produzenten wechseln.
20: Ja, sie scheint es kaum erwarten zu können. Kramer hat diesen Walter unmittelbar nach Ende ihrer Sendung zurückgerufen. Der Anruf aus der Tiefgarage.
2: Ja, deswegen wirkte sie so gut gelaunt.
20: Womit wir das Motiv für die Entführung hätten.
2: Gruner.
20: Er muss irgendwie erfahren haben, dass sie von ihm weg will. Und das kann er ihr nicht durchgehen lassen. Sie ist ja sein bestes Pferd im Stall.
2: Ja, aber dadurch, dass er Kramer entführen lässt, bekommt er sie auch nicht wieder.
20: Das braucht er doch gar nicht. So kann er mit ihr noch viel mehr Quote machen. Carmen Kramer entführt und eingekellert. Das ist doch besser als Big Brother. Und wenn irgendwann die Quote fällt, lässt er sie einfach wieder laufen. Beziehungsweise Leiche live. Das wäre der absolute Renner.
2: Also Sie sollten zum Fernsehen gehen, Möller, bei Ihrer Fantasie.
20: Aber es passt doch alles wunderbar zusammen. Niemand hat etwas von der Entführung bemerkt. Es gibt keine Lösegeldforderung. Und dann taucht plötzlich dieses Video auf. Sendefertig, wie bestellt. Und es wird bestimmt nicht das Letzte bleiben. Wollen wir wetten?
2: Also Sie meinen, die Entführung ist nur inszeniert.
20: Ja, konfrontieren wir Gruner mit Walters Anruf.
2: Nein.
20: Wir werden ja sehen, wie er reagiert.
2: Nein, das bleibt vorerst unter uns. Vielleicht können wir das später nutzen, ja? Ja, wo sind Sie denn jetzt? Im Archiv, wo ist denn das? Ja gut, wir kommen runter.
20: Was ist?
2: Das war Reiter, der Regisseur, scheint was gefunden zu haben.
20: Oh, trauen wir dem?
2: Es kommt drauf an, was er zu bieten hat.
5: Die Musik hat mich an irgendwas erinnert, aber ich bin nicht draufgekommen. Erst als ich auf den Kalender gesehen habe, da hat es Klick gemacht. Heute ist der 22. Oktober. Auf den Tag genau vor 3 Jahren war dieser Vorfall.
2: Was ist denn für ein Vorfall?
5: Eine unserer Kandidatinnen hat sich das Leben genommen.
14: Ach, das war Tage nach der Sendung. Ich bitte Sie, Ihr Tod stand in keinem unmittelbaren Zusammenhang mit Ihrem Auftritt bei Carmen.
17: Das Mädchen, ist sie das da?
5: Ja, Jasmin Hölter.
21: Carmina Burana. O Fortuna von Karl Orff. Jasmin, das ist deine musikalische Visitenkarte.
22: Ja.
21: Nicht gerade Tanzmusik.
22: Ich find's cool.
21: Offen gestanden, Jasmin, bei deinem Outfit, da hätte ich eher Marilyn Manson erwartet.
22: Tommy fährt total auf Klassiker. Tommy, ist dein Freund? Mein Lover.
21: Kriegt er auch Tattoos und Piercings?
22: Nee, der ist voll norm, jedenfalls was die Klamotten angeht.
2: Voll was?
21: Gegensätze ziehen sich an.
22: Was ich würde eher sagen, aus.
14: Ich verstehe das gar nicht, das sprechen die Jugendlichen heute. Was?
21: Das heißt, Probleme im Bett habt ihr keine?
22: Nee, das läuft voll super.
21: Also, Jasmin, was ist dann euer Problem?
22: Also, weil wir uns nur heimlich treffen können, darf ja keiner was von wissen.
21: Warum nicht?
22: Naja, weil Tommy ist mein Teacher.
14: Ach du Scheiße. Und das erzählt die vor laufender Kamera, bei offenem Mikro.
21: Du hast ein Verhältnis mit einem deiner Lehrer.
22: Ist eine echte Love Story.
21: Wie hat das angefangen?
2: Das ist wirklich echt, ja?
22: Naja, ich bin nicht gerade seine beste Schülerin. Er hat mich nach dem Unterricht zurückbestellt und dann... Naja.
21: Und dann habt ihr in der Schule, im Klassenraum...
22: Das ist einfach so passiert. Echt geil.
21: Also weißt du, wie man das nennt, wenn ein Lehrer was mit seiner Schülerin anfängt.
22: Klar, Nachhilfe.
2: Das ist wirklich nicht gestellt.
14: Das ist eine hohe Quote. Das ist...
21: Jasmin, du bist noch nicht volljährig.
22: Na und? Wir lieben uns.
21: Er könnte dein Vater sein.
14: Ich habe keine Ahnung.
21: Du hast deinen Vater niemals kennengelernt.
22: Ich hatte niemals das Bedürfnis.
21: Aber du hast das Bedürfnis, dass Thomas zu dir steht. Dass er sich zu dir bekennt, zu eurer Liebe. Mit allen Konsequenzen. Offen. Hier und jetzt in meiner Sendung.
22: Now or never.
21: Okay.
2: Das ist jedes Mal so damit.
21: Türchen auf. Wollen wir mal hören, was dein Lehrer Lava Thomas dazu sagt. Wir haben ihn natürlich angerufen und zu uns ins Studio eingeladen.
0: Wie in das gekommen?
21: Was glaubst du, Jasmin? Ach, das ist Thomas gekommen oder kneift er?
22: Thomas ist ein echter Gentleman, der lässt mich nicht im Stich.
21: Okay, dann gib mir deine Hand.
0: Das ist ja widerlich.
22: Kann sein.
21: Jasmin, was immer auch passiert, denk dran. Wir sind alle bei dir, okay?
0: Ja, wir sind alle bei dir.
21: Bist du bereit?
22: Ja.
21: Zusammen. Mach weit das Herz. Und auf die Tür.
0: Das funktioniert bei ihm, ja? Das läuft wunderbar.
1: Jedes Mal.
0: Geile Quote.
21: Jasmin, tut mir leid.
22: Nein.
21: Nee. Wir haben alles versucht.
22: Nein.
21: Aber dein Thomas...
22: Warum tust du mir das an?
21: Du, Jasmin.
22: Der Feigling. Nein! Du Verräter! Du Arsch! Ich bin
0: schwanger, geht den Leuten eine ab jetzt zu Hause. Oh Gott.
2: Ich
0: fass
2: das nicht. Sie lassen ihn einfach ins Messer laufen.
1: Es läuft niemand ins Messer. Das Mädchen war völlig in Ordnung.
3: Täglich
0: das Mädchen war völlig in Ordnung.
1: Natürlich.
0: Wir haben dreimal Thomas auf der Besucherliste, Chef.
2: Gibt's auch einen Nachnamen für den Lehrer?
23: Ja, da müsste ich die anderen alten Bänder sichten.
2: Ja, dann tun Sie das, bitte.
1: Glauben Sie, dieser Lehrer hat etwas mit der Entführung zu tun?
2: Ja, was ist denn damals passiert mit ihm nach der Sendung?
1: Das entzieht sich meiner Kenntnis.
2: Und das Mädchen? Warum hat sie sich umgebracht?
1: Das ist doch offensichtlich, oder? Er hat sie verleugnet, sitzen lassen, schwanger.
2: Gab es einen Abschiedsbrief?
1: Das
0: entzieht sich ihrer Kenntnis.
1: Das ist 3 Jahre her, würde ich sagen.
2: Sagen Sie das öfter?
1: Was?
2: Na, dass Sie die Sendung abbrechen müssen.
23: Wir haben das Konzept überarbeitet.
2: Aufgrund dieser Sendung?
1: Wir nehmen ständig Verbesserungen vor.
23: Und es ist sichergestellt, dass beide Partner auch tatsächlich kommen.
0: Ja, zum Happy End, nicht wahr?
1: Ja, unsere Werbepartner wollen das so.
2: Ach, Sie nicht?
21: Das sind bewegende Szenen. Jasmins Mutter am Grab ihrer Tochter. Im schlichten schwarzen Kleid. Sie weint. Ihre Klassenkameraden. Ihre Lehrer. Alle sind sie gekommen, um Abschied von Jasmin zu nehmen. Bis auf den einen,
2: der
21: Jasmin zu ihrer Verzweiflungstat getrieben hat.
2: Es tut mir leid.
24: Was tut Ihnen leid?
2: Was Ihnen widerfahren ist.
24: Widerfahren? Das klingt wie Schicksal. Oh, Fortuna.
2: Ist damals viel falsch gelaufen, das ist...
24: Warum sollte Ihnen das leid tun? Sie hat Ihnen einen Köder hingeschmissen und Sie haben ihn geschluckt, begierig.
2: Das war nicht meine Absicht. Sie wirkt so ehrlich, so aufrichtig.
24: Sie hätten mich nur fragen brauchen.
2: Wir haben versucht, Kontakt mit Ihnen aufzunehmen.
24: Sie wollten den Skandal.
2: Nein.
24: Lehrer schwängert Schülerin. Die Leute lieben sowas. Märchen. Das arme, unschuldige Kind und der böse Wolf.
2: Sie hat uns beide benutzt.
24: Jasmin wusste, dass sie sich auf ihre Sensationslust verlassen konnte. Und für sie war es doch völlig gleichgültig, ob Jasmins Story stimmte oder nicht.
2: Nein. Nein, hören Sie,
24: Für sie zählte doch nur der Effekt. Die Einschaltquote heiligt die Mittel.
2: Wenn Sie in die Sendung gekommen wären, wäre das alles nicht passiert. Bitte. Ich habe einen großen Fehler gemacht. Ich weiß das. Ihnen ist Unrecht geschehen. Großes Unrecht. Es tut mir leid. Mea culpa. Ich wollte, ich könnte das alles ungeschehen machen, aber glauben Sie mir, ich kann es nicht. Das ist unmöglich. Alles, was ich tun kann, ist... Wenn ich es wieder gut machen könnte. Ein wenig nur. Ich weiß nicht, vielleicht wenn wir darüber sprechen. Offen.
17: ehrlich. Und wenn das Jasmins Vermächtnis an uns ist, aufeinander zuzugehen, einander anzuhören. Hallo? Wir könnten eine Sendung machen. Zusammen, Sie und ich, über damals. Alles, was geschehen ist, mit uns. Über alles reden, ohne Limit. Live. Sie könnten Ihre Sicht der Dinge darstellen. Hm? Was halten Sie davon?
24: Ja, das ist wirklich ein verlockendes Angebot. Vielen Dank. Aber ich habe andere Pläne. Tut mir leid.
17: Andere? Was für Pläne? Hm? Mit mir? Was haben Sie vor?
23: Die Aufnahme ist am Tag nach der Sendung gemacht worden.
3: Carmen Kramer, live vom Schulhof der Lessing-Gesamtschule. Hier herrscht das große Schweigen. Der Rektor verweigert uns ein Interview. Ebenso die Kolleginnen und Kollegen von Thomas Krüger.
4: Hier, Thomas Krüger. Der ist drauf auf der Liste.
3: Moment, ich sehe gerade, da kommt Thomas Krüger.
4: Personenüberprüfung.
3: Herr Krüger?
4: Krüger Thomas.
3: Herr Krüger?
4: U-E-T-H, ja.
3: Carmen Kramer, Multichef.
4: Circa 1960, Lehrer.
3: Fragen stellen zu Ihrem Verhältnis zu Jasmin.
4: Ja, ich warte.
6: Lassen Sie mich zufrieden.
3: Stimmt es, dass Sie Sex hatten mit Ihrer Schülerin?
6: Gehen Sie
3: im
6: weg!
3: Im Klassenzimmer?
6: Lassen Sie
3: Haben
6: mich
3: Sie
6: vorbei!
3: Verführt?
23: Ja, die lässt nicht locker.
6: Verschwinden Sie!
3: Fühlen Sie sich schuldig?
6: Hören Sie doch auf!
23: Gemacht.
3: Sie müssen sich Ihrer Verantwortung stellen.
23: Ja, brauchen Sie noch mehr?
7: Nein.
3: Carmen Kramer, bleib.
23: Er ist es.
7: Würde Sie das wundern? Sagen Sie, läuft das auch noch unter Lebenshilfe oder gilt das schon als Nächstenliebe?
4: Verstehe. Trotzdem danke. Chef?
7: Hä?
4: Fehlanzeige. Über einen Thomas Krüger liegen keine Meldedaten vor. Der letzte Eintrag stammt von vor 2 Jahren. Da hat er seinen Wohnsitz abgemeldet.
7: Ja, aber er ist doch irgendwo da draußen. Er hat ein Versteck. Er hat einen Wagen. Versuchen Sie es über die Zulassungsstelle. Autovermieter. Banken. Ja Gott, von irgendwas muss er doch leben. Vielleicht hat er eine Kreditkarte oder über die Krankenkasse muss doch eine Spur von ihm geben.
17: Sind Sie da? Darf ich was fragen? Die Musik, die Carmina Burana. Ist das wirklich Ihre Lieblingsmusik? Sie ist schön. Erhaben. Und erhebend. Ich kann mich noch gut daran erinnern, als ich sie das erste Mal gehört habe. Als Kind. In einer Kirche. Ich war echt beeindruckt. Die Musik hat etwas Mystisches, finden Sie nicht? Sie sind Physiker, oder? Ein echter Naturwissenschaftler. Durch und durch. Das hat sie gesagt, Jasmin. Warum tut ein junges Mädchen sowas? Menschen, die ihr vertrauen, die ihr helfen wollen, so zu verraten und zu benutzen, sie zu benutzen. Was hat diesen bodenlosen Hass bewirkt? Auf sie, weil... Nur weil sie zu faul war und durch ihre Prüfungen gefallen ist? Das kann's doch nicht sein. Wussten Sie eigentlich, dass Ihr Vater auch Wissenschaftler gewesen ist? Biologe, glaube ich. Er hat Ihre Mutter verlassen, als Jasmin noch ein ganz... Ich weiß nicht mehr, wie alt, ganz... Sie ganz klein war. Sie hat ihren Vater, glaube ich, nie richtig kennengelernt. Vielleicht ist das der Schlüssel zu Jasmins Verhalten. Ihnen gegenüber. Uns. Ich bin überzeugt davon, dass Ihr Hass nicht in erster Linie auf Sie gerichtet war. Nicht auf Sie persönlich. Vielleicht hat es wirklich damit zu tun, dass Sie auch Wissenschaftler sind. Sie wollte Ihren Vater treffen, der Sie im Stich gelassen hat. Jasmin hat einen Stellvertreterkrieg geführt. Sie wollte sich an ihrem Vater rächen und... Ich gebe zu, ich hätte es erkennen müssen. Ich war...
21: Ich war von dieser Geschichte geblendet. Ich wollte Jasmin schützen. Ein 16-jähriges Mädchen und ihr Lehrer. Ich wollte sie davor bewahren, enttäuscht zu werden. Sie haben mir nicht zugehört?
8: Stehen Sie auf.
21: Was? Nein. Was wollen Sie mit der Pistole? Bitte.
8: Jasmins Vater war Beamter.
21: Was?
8: Bei der Post.
21: Nein, das... Bitte nicht schießen.
20: Thomas Anton Krüger, geboren 1958 in Brühl. Beide Eltern Lehrer, keine Geschwister. Ist zum Studium nach Köln gegangen und hier hängen geblieben. Seit 89 an der Lessing-Schule, Mathe und Geschichte. Bis zu seiner Suspendierung wegen dieses Vorfalls. Übrigens ist sie nie schwanger gewesen.
7: Was?
20: Hat die Obduktion ergeben.
7: Das heißt, ihre Affäre mit Krüger war nur erfunden?
20: Naja, jedenfalls ist sie nie bewiesen worden.
7: Herr Kramer hat die Story hochgepusht.
20: Ja, und Jasmin scheint sie ebenso über den Kopf gewachsen zu sein wie Krüger. Als sie gemerkt hat, dass sie den Stein, den sie ins Rollen gebracht hat, nicht mehr stoppen konnte, hat sie nur noch einen Ausweg gesehen. Schnitt.
7: Pulsader.
20: Ja, Ironie des Schicksals.
7: Was, wieso?
20: Krüger hat ebenfalls versucht, sich umzubringen. Keine 4 Wochen nach Jasmin in seiner Schule. Tja, wenn's geklappt hätte, wäre Kramer jetzt aus dem Schneider.
7: Ist in die Schule gegangen, um sich umzubringen?
20: Ja, im Lehrerzimmer mit dem Messer. Auf die gleiche Weise.
7: Das darf doch nicht wahr sein.
20: Danach war er fast 2 Jahre in einer Klinik, Psychiatrie. Die Krankenkasse war ein guter Tippchef. Die hat Krüger ordentlich geschröpft, bis vor 8 Wochen. Da ist er nämlich entlassen worden und seitdem ist er verschwunden.
7: Ja, was ist mit Kreditkarten, Bankkonten?
20: Zu spät für heute. Und die Daten kommen mir erst morgen ran.
7: Bis dahin kann es allerdings zu spät sein.
20: Was glauben Sie? Was hat er mit ihr vor?
7: Was ist denn das?
20: Keine Ahnung.
7: Muss er? Was sind Sie sich... Ja, schirmen Sie ihn ab. Er ist da.
20: Wer?
7: Krüger im Foyer.
20: Was?
7: Ja, kommen Sie.
20: Großer Gott, was ist denn hier los?
9: Wir haben ihn.
10: Die Kameras weg!
9: Er ist bewaffnet.
10: In den Fahrstuhl!
20: Polizei, treten Sie zurück!
11: Die Waffe haben wir bei ihm gefunden.
20: Zurück, habt ihr was auf den Ohren?
7: Sie sind Thomas Krüger?
8: Ah, man kennt mich. Ich bin prominent. Ich brauche nie mehr Steuern zu zahlen.
7: Hören Sie.
9: Was haben Sie mit Karm gemacht?
8: Sie müssen Gruner sein. Frau Kramer hat mir von Ihnen erzählt. Nichts Gutes.
9: Sagen Sie mir, was Sie mit ihr gemacht haben.
8: Sie hat übrigens vermutet, dass Sie hinter der Entführung stecken müssen.
7: Wo ist sie?
9: Reden Sie schon!
8: Ich soll Sie alle grüßen von Frau Kramer. Sie hat mich beauftragt, Ihnen dieses Video zu bringen, mit der dringenden Bitte, es zu senden.
21: Mein Name ist Carmen Kramer. Ich bin Moderatorin der Sendung Herzflimmern.
12: Sie lebt, Gott sei Dank.
21: Das ist das Eingeständnis meiner Schuld. Ich bin schuldig am Tod der Schülerin Jasmin Hölter.
12: Was?
21: Aus Sensationslust und Geltungssucht habe ich sie in den Selbstmord getrieben.
12: Angst auf den Punkt.
21: An ihrem Lehrer Thomas Krüger. Wider besseren Wissens habe ich ihn einer Tat beschuldigt, die er nicht begangen hat. Skrupellos habe ich auch sein Leben zerstört.
12: Das ist nichts wert, das ist erzwungen.
20: Bitte.
21: Dies ist auch das Eingeständnis meiner Geringschätzung und Verachtung jenen Menschen gegenüber, die sich mir in meiner Sendung anvertraut haben.
12: Ist doch unglaublich.
21: Ich habe ihre Gefühlsverwirrungen und seelischen Nöte selbstsüchtig zur Schau gestellt und mich schamlos an ihrer Verzweiflung bereichert.
20: Jetzt seien Sie doch mal still.
21: Manipuliert und getäuscht. Was ich getan habe, ist verwerflich und nicht wieder gut zu machen. Aus diesem Grund erkläre ich hiermit meinen Rückzug aus der Öffentlichkeit. Ich werde nach Ausstrahlung dieses Videos niemals wieder vor eine Kamera treten. Meine Arbeit für das Fernsehen ist mit diesem Tag beendet. Die Sendung Herzflimmern wird eingestellt.
12: Das ist verrückt. Das werde ich nicht senden. Niemals. Das können Sie nicht von mir erwarten.
7: Ich erwarte von Ihnen, dass Sie alles tun, was in Ihrer Macht steht, um Carmen Kramers Leben zu schützen.
12: Ich erteile meiner Sendung doch nicht selbst den Todesstoß.
20: Nein, Sie opfern lieber Ihre Moderatorin.
12: Was glauben Sie, was passieren wird, wenn wir das senden? Das ist doch ein gefundenes Fressen für alle unsere Kritiker.
7: Was haben Sie denn zu befürchten? Die Erklärung ist unter Druck entstanden. Wenn sie es frei ist, kann Kramer sie jederzeit zurückziehen.
12: Jederzeit. Jetzt, jetzt, jetzt! Was zählt, ist jetzt. Wenn das gesendet wird, ist sie verbrannt. Wir alle. Was sie irgendwann danach erklären wird, wen interessiert denn das? Diese Bilder werden bleiben, diese Worte. Schuldbekenntnis. Ich kann das nicht senden. Schon in Carmens eigenem Interesse nicht.
20: Sein erstes Video haben Sie auch gesendet.
12: Warum unternehmen Sie nicht endlich was?
7: Solange wir nicht wissen, wo er sie gefangen hält, können wir nichts unternehmen.
12: Dann prügeln Sie es aus ihm raus. Setzen Sie ihn unter Drogen. Irgendwas!
20: Vor der Kamera?
12: Der garantiert Ihnen eigentlich, dass er uns wirklich sagt, wo sie ist, wenn wir das senden. Das ist doch ein Psychopath.
7: Das glaube ich nicht.
12: Das glauben Sie nicht. Sie haben selbst gesagt, dass er in einer psychiatrischen Klinik gewesen ist. Der ist doch zu allem fähig. Wahrscheinlich hat er sie längst umgebracht. Und Sie tun nichts. Sie schützen ihn. Das ist ein Verbrecher. Ein brutaler Gangster.
7: Sie sagt Ihnen der Name Konrad Walter etwas?
12: Was? Wieso? Ja, ja, Globus TV.
7: Wie es aussieht, wollte Carmen Kramer Sie verlassen.
12: Was soll denn das jetzt?
7: Mölle, bitte. Kramer hat ein Telefongespräch mit Walter geführt in der Tiefgarage. Sie erinnern sich? Kurz bevor Krüger sie überwältigt hat.
12: Woher wollen Sie das wissen?
7: Es war die letzte Nummer, die sie angewählt hat.
12: Na schön, und? Carmen kann telefonieren, mit wem sie will.
20: Ja, Sie sollten sich das anhören.
12: Was ist das?
11: Es gibt gute Nachrichten. Ihr Konzept für die Flirtshow hat allgemein gefallen.
20: Flirtshow? Ich verstehe nicht, was...
11: Natürlich unter der Prämisse, dass Sie beim Multichannel aussteigen. Aber wie Sie sagten, dürfte das ja kein Problem sein. Ich denke also, es gibt Grund zum Feiern. Ich freue mich auf Ihren Rückruf. Tschüss, tschüss.
12: Was sind das für Tricks?
7: Sieht täuschend echt aus.
23: Ja, ich habe sie einem Schüler abgenommen. Er hatte sie auf mich gerichtet. Mein Gott, was einem dafür Gedanken durch den Kopf schießen. Ich habe sie behalten. Ich habe wohl geahnt, dass ich sie noch mal brauchen könnte.
7: Ich denke, ich brauche Ihnen nicht zu erklären, was Sie erwartet.
23: Das Bundesverdienstkreuz? Machen Sie sich keine Sorgen um mich, Frau Kommissarin. Ich bin unzurechnungsfähig. Zum Zeitpunkt der Tat habe ich unter Psychopharmaka gestanden. Geminderte Schuldfähigkeit. Man wird mich in eine Klinik einweisen, das kenne ich schon. 3 Mahlzeiten täglich. Tabletten, so viel ich will. Ich werde maximal 3 Jahre bekommen. In der Zeit werde ich ein Buch über mein Leben schreiben. Nach meiner Entlassung wird es verfilmt. Mit Carmen Kramer in der Hauptrolle.
7: Falls sie dann noch lebt.
23: Ich bin kein Mörder, ich bin Pädagoge. Wenn ich sie hätte umbringen wollen, hätte ich mir nicht die Mühe zu machen brauchen. Wissen Sie, Pädagogen wollen immer etwas bewirken.
7: Sie wollen sie bestrafen.
23: Auge um Auge.
7: Halten Sie das für pädagogisch zeitgemäß?
23: Aber ja, das ist ein pädagogisches Grundprinzip. Lernen durch Erfahrung, das ist zeitlos. Bewusstwerdung durch Schmerz, Realitätsbildung. Die Hand auf der heißen Herdplatte. Die Narbe bleibt ein Leben lang. Sie wird mir dankbar sein. Ich habe sie gerettet. Sie lebte doch in einer Scheinwelt, hinter Monitoren, jenseits der Wirklichkeit. Ihr Bewusstsein war durcheinander geraten, ihre Gefühlswelt, ihre Moral. Ich habe sie zurückgeholt ins Leben, ins wirkliche Leben. Ich habe Dornröschen wach geküsst.
7: Ja, dann haben Sie ja alles, was Sie wollten. Lassen Sie sie frei.
23: Sie hat mich vernichtet. Meine Existenz. Einfach so. Einfach so, wie man einen Fernseher einschaltet, wie man durch die Kanäle zappt. Mit der Fernbedienung. Vom Horrorfilm zur Sesamstraße. Vom Krieg zur Volksmusik. Ohne sich schmutzig machen zu müssen. Ohne etwas zu fühlen. Zu empfinden.
7: Und Sie? Was haben Sie empfunden, als Sie Carmen Kramer zu Ihrem Schuldbekenntnis gezwungen haben? Hat sie Ihre Angst befriedigt?
23: Ich brauchte sie nicht zwingen. Ich habe ihr nur erklärt, dass der Lauf einer Waffe nichts anderes ist als eine Kamera. Da hat sie losgelegt. Und im Prinzip stimmt es ja auch. Wenn man zu lange hineinblickt, verbrennt man.
7: Was wollen Sie? Die Menschheit retten vor dem Fernsehen?
23: Wäre das so schlecht?
7: Niemand ist gezwungen, sich den ganzen Unsinn anzusehen, der da läuft.
23: Ja, wir sind alle frei und selbstbestimmt. Das habe ich meinen Schülern auch immer einzureden versucht. So frei wie ein Süchtiger, dem sie erst seine Lieblingsdroge vorsetzen und ihn dann vor die Wahl stellen, sie zu benutzen oder in die Mülltonne zu werfen. Wie wird er sich wohl entscheiden? Von alleine schaltet niemand aus. Weil niemand die Leere erträgt danach. Die Stille. Die Einsamkeit. Sich selbst.
13: Absolventen des
15: Jahres. Und wird verrückt daran. Dann lieber süchtig, oder? Frei. Frei.
2: Sie wollen sie mit ihren eigenen Waffen schlagen.
15: Senden Sie das Band.
2: Dann sagen Sie mir, wo Sie Carmen Kramer versteckt halten.
15: Das ist alles, was ich will.
2: Wieso sollte ich Ihnen glauben?
15: Mit Verlaub, Sie haben keine andere Wahl, wenn Sie sie lebend wiederhaben wollen.
2: Ich habe Sie. Zum Beispiel Ihren Autoschlüssel. Wir werden den passenden Wagen dazu finden. Sie werden ihn irgendwo in der Nähe abgestellt haben. Es ist nicht Ihr eigener Wagen und es ist kein Mietwagen. Das haben wir überprüft. Wir werden den Halter des Wagens ermitteln. Vermutlich haben Sie Frau Kramer in seinem Haus versteckt. Wozu sonst die beiden anderen Schlüssel hier am gleichen Bund? Da ist eine Herstellernummer eingraviert. Sehen Sie? Wir werden die Schlösser dazu finden. Wir werden ein Foto von Ihnen veröffentlichen. Man wird Sie wiedererkennen. Eine Verkäuferin im Supermarkt, ein Nachbar. Wir werden Ihre Eltern aufsuchen und befragen. Sie sind beide Lehrer, nicht? Wissen die, was Sie hier tun? Es ist nur eine Frage der Zeit, bis wir die Geisel finden, auch ohne Ihre Hilfe, ohne dass wir dieses Video senden. Dann bleibt Ihnen nichts. Tja, Sie müssen sich entscheiden, ob Sie als Mörder in das kollektive Gedächtnis eingehen wollen oder als Pädagoge, dem man Unrecht getan hat. Romantic Moments,
15: exklusiv beim Multichannel. Was schlagen Sie vor?
2: Einen Handel.
15: Einen Handel?
2: Sie schreiben mir auf, wo Carmen Kramer sich befindet. Dafür lasse ich das Video senden.
15: Ich schreibe die Adresse auf. Sie finden sie und senden das Video nicht.
2: Wir senden das Video und es stellt sich heraus, dass Sie mich belogen haben. Vertrauen gegen Vertrauen.
15: Warum sollte ich Ihnen trauen?
2: Mit Verlaub, Sie haben keine andere Wahl. Außerdem habe ich keinen Fernseher.
15: Wissen Sie, was das Schlimmste war? Alle haben es gewusst. Meine Schüler, meine Kollegen. Sie wussten alle, dass Jasmin gelogen hat. Aber niemand hat etwas gesagt. Sie haben sich vor den Fernseher gesetzt und zugesehen, was passieren wird. Sie haben der Zerstörung meines Lebens zugesehen bei einem Glas Wein mit einer Tüte Chips in der Hand.
2: Sie werden Ihnen eine Lektion erteilen.
15: Ja, vielleicht. Haben Sie einen Stift?
2: Bitte.
15: Nicht so einfach mit Handschellen.
2: Man lernt nie aus.
15: Können Sie es lesen?
2: Die Adresse Ihrer Eltern.

0: Das Ding auf Möller.
1: Hallo, Frau Kramer? Frau Kramer, es ist vorbei. Wir können gehen. Kommen Sie. Kommen Sie. Es wird alles wieder gut.
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4: Willkommen, meine Damen und Herren, hier im Studio und zu Hause.

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3: Die Nachrichten mit Udo Stiel. Guten Abend.
4: Die hybride Bedrohung, sie ist allgegenwärtig. Sie ist alltäglich. Und sie trifft uns im Ostseeraum ganz besonders.
3: Bundesinnenminister Dobrindt hat mit den Ostsee-Anrainerstaaten über die Gefahren gesprochen, die unterhalb der Schwelle zum Krieg liegen. Die Länder haben in Flensburg eine gemeinsame Vereinbarung zu Angriffen mit Drohnen unterzeichnet. Bianca Schwarz berichtet.
5: Einmal soll eine gemeinsame Sicherheitstaskforce gegründet werden. Das kann man sich vorstellen wie ein Lagezentrum, durch das man auf hybride Angriffe schneller und vor allem koordiniert reagieren kann. Ja, und zum Zweiten hat Dobrindt angekündigt, dass auch bei der konkreten Drohnenabwehr die Ostseestaaten stärker zusammenarbeiten wollen. Er stellt sich gemeinsame Abwehrübungen vor, aber auch, dass man gemeinsam neue Technik entwickelt.
3: Nach einem Hackerangriff auf die Verwaltung wird das Land Berlin erpresst. Das bestätigte der regierende Bürgermeister Wegner nach einer Sondersitzung des Senats. Der Cyberangriff war vor knapp 2 Wochen bekannt geworden. Laut einem Pressebericht verlangen die Erpresser rund 2 Millionen Euro. Und auch das ist Thema heute Abend. Das Landeskriminalamt hat zuletzt vermehrt Straftaten registriert, die türkischen sogenannten Gen-Z-Mafia-Gruppen zugerechnet werden. Die Täter sind sehr gewaltbereit und erpressen demnach vor allem vermögende türkische Geschäftsleute. Deutschland könnte nach Einschätzung der Organisation Agora Energiewende zum ersten Mal seine Klimaziele verfehlen. Demnach wurde in der ersten Hälfte des Jahres zwar weniger Treibhausgas ausgestoßen als im ersten Halbjahr 2025. Aufs ganze Jahr hochgerechnet reicht das aber nicht aus. Die deutschen Kanuten sind erfolgreich in die Finaltage der Weltmeisterschaften gestartet. Der Kajak-Vierer der Männer und der Kanadier-Zweier der Frauen gewannen Gold. Der Frauen-Vierer holte Silber. Und am dritten Spieltag der zweiten Liga ist der VfL Osnabrück zu Gast beim VfL Bochum. Beide Mannschaften wollen nach einem durchwachsenen Saisonstart punkten. Während Bochum sich im eigenen Stadion beweisen will, hofft Osnabrück auf die ersten Zähler der Saison. Im Bochumer Stadion ist Jan Wochner. Kann der VfL seinen Heimvorteil nutzen?
6: Nein, der VfL Bochum kann das bislang nicht. Rund 20 Minuten vor dem Ende liegt Bochum 0-1 hinten. Treffer schon aus der 4. Minute für Osnabrück durch den mittlerweile ausgewechselten Ismail Badji nach Fehler der Bochumer im Spielaufbau. Und ehrlich gesagt hat sich dieses Kennzeichen in den ersten 72 Minuten so ein bisschen wie ein roter Faden durchs Spiel gezogen. Bochum immer wieder mit Fehlern, ohne die richtige Abschlussfähigkeit vor dem Tor des Gegners. So verdiente Führung für den Aufsteiger.
3: Und das war WDR aktuell. Das Wetter in Nordrhein-Westfalen, morgen wechselhaft mit Sonne, Wolken und Schauern. In Monschau 20, in Attendorn 21 und in Solingen 22 Grad. Es ist 20.03 Uhr.

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1: Ein herzliches Willkommen heute aus dem Studio von MDR Klassik. Cornelia de Rese begrüßt Sie heute. Auf dem Programm zwei sehr unterschiedliche Konzerte. Das eine von den BBC Proms. Gustavo Dudamel kommt mit dem Los Angeles Philharmonic und Musik von Ludwig van Beethoven und Gabriele Ortiz. Danach erleben Sie ein Konzert aus Kiew. Ganz andere Konzertatmosphäre und so wichtig, dass wir ukrainische Musikerinnen und Musiker hören, die neben Musik von Franz Schubert Werke ihrer Heimat präsentieren. Doch zunächst nach London, in das große Oval der Royal Albert Hall, zu den BBC Proms, eine Konzertreihe, die auf Teilhabe setzt, auf ein Willkommen an alle, die Lust auf Musik haben, ohne steife Konzertatmosphäre. Diese Idee ist viel älter, als man vielleicht vermuten möchte. 1895 fand ein erstes Promenadenkonzert statt. Promenade, der Titel ist vom damaligen Publikum abgeleitet, das sich im Parkett frei bewegen durfte, ja sollte. Essen und Trinken war erlaubt, sogar das Rauchen. Eine Konzertkultur, die ganz bewusst die traditionelle Form mied. Bis heute erlebt das Publikum zum Teil stehend die Konzerte. Das Ziel war schon damals, das Publikum Schritt für Schritt an klassische und auch moderne Musik heranzuführen. Aus den Promenadenkonzerten wurden die Proms, die dann auch, sobald es möglich war, ab 1927 im Radio übertragen wurden. In diesem Jahr finden die Proms wieder für 8 Wochen statt, mit insgesamt 86 Konzerten bis zur berühmten Last Night am 12. September. Und am 12. August war Gustavo Dudamel eingeladen mit seinem Orchester, den Musikerinnen und Musikern des Los Angeles Philharmonic. Dudamel war hier 17 Jahre lang Chefdirigent und musikalischer Leiter und nun ist er auf Abschiedstournee. In wenigen Wochen übernimmt Dudamel die Leitung der New Yorker Philharmoniker. Und für sein Abschiedsjahr mit dem Los Angeles Philharmonic ist er nun erstmals seit mehr als 2 Jahrzehnten wieder bei den BBC Proms zu Gast. Und an erster Stelle präsentieren sie Musik von Ludwig van Beethoven, ganz klassischer Kanon also. Wir hören gleich Beethovens 7. Symphonie in A-Dur, Opus 92. Kaum eine Symphonie lebt so sehr aus dem Rhythmus heraus wie diese. Richard Wagner hat das Werk später als Apotheose des Tanzes bezeichnet. Ihre Uraufführung fand 1813 bei einem Konzert statt, das den Sieg über Napoleon und das Ende des Krieges feierte. Und Beethoven dirigierte selbst. Das war allerdings eines der letzten Male, dass er ein Orchester leiten konnte. Die fortschreitende Taubheit verhinderte zunehmend das Proben und Dirigieren. Große Anspannung bei ihm und dann Erleichterung. Nach dem 2. der 4 Sätze verlangte das Wiener Publikum nach einer sofortigen Wiederholung. Mit dem Finale allerdings waren die Zeitgenossen überfordert. Karl Maria von Weber zum Beispiel kam zu dem harschen Urteil: Beethoven ist nun ganz reif für das Irrenhaus. Ein Spruch nach kraftvoller Musik, die regelrecht Energie freisetzen kann. Hier also der begeisterte Empfang in London für Gustavo Dudamel und das Los Angeles Philharmonic.

Musik, die zündet bis heute. Ludwig van Beethovens 7. Sinfonie war das A-Dur Opus 92 mit dem Los Angeles Philharmonic unter seinem langjährigen Chefdirigenten Gustavo Dudamel, der nach 17 Jahren mit dem Orchester auf Abschiedstournee ist. Bald wechselt er nach New York. Hier hat er mal wieder das Publikum mitgerissen bei seinem BBC Proms-Konzert vom 12. August. Die Musikerinnen und Musiker des Orchesters bedauern den Weggang von Gustavo Dudamel. Die Verbindung zum Orchester wird sich aber nicht verlieren, denn er wurde zum künstlerischen und kulturellen Ehrenbotschafter ernannt und wird als Gastdirigent zurückkehren, wenn Daniel Harding das Orchester übernommen hat. Dudamel ist auch deshalb so beliebt, weil er gern ungewöhnliche Wege geht. Spielerische, freie. Das zeigte er auch zuletzt bei der Fußball-Weltmeisterschaft. Hier stand er auf einer der größten Bühnen der Welt im Stadion in New Jersey und dirigierte dort in der vom Medienrummel begleiteten Halbzeitpräsentation des Finales. Beobachtet von einem Millionenpublikum, Dudamel will wirklich in keine Schublade passen. Doch er ist nicht nur ein Riesenspaßvogel, er ist auch ein Dirigent, der unglaublich viele Benefizkonzerte unternimmt und dirigiert. Er reagiert damit auf Missstände, hat da die Antennen immer auf Anschlag, begründet auch in seiner Biografie. Und so passt auch das folgende Stück zu seiner Persönlichkeit. Wir hören Musik aus dem Ballett Revolution Diamantina, Glitterrevolution von Gabriela Ortiz. Dieses Werk entstand 2023. Ausgangspunkt waren feministische Proteste in Mexiko gegen Gewalt an Frauen. So entstand der Name Glitterrevolution. Ortiz, eine der wichtigsten Komponistinnen Mexikos, wollte daraus kein Stück machen, das eine Geschichte musikalisch illustriert, sondern sie suchte nach ungewöhnlichen Formen von Rhythmus und Farbe. Unterstützt wurde sie dabei von der Schriftstellerin Cristina Rivera Garza, die eine poetische Dramaturgie für das Ballett entwickelte. 6 kurze Szenen führen durch ganz unterschiedliche Situationen. Es geht um Belästigung und Unsicherheit im öffentlichen Raum, Gewalt, Manipulation, auch im familiären Bereich, um Einsamkeit und die Stimmen verschwundener Frauen, aber auch um Protest und den Ruf nach Gerechtigkeit. Ortiz arbeitet hier mit starken Rhythmen und einer Klangsprache, die immer wieder Grenzen überschreitet. Als wichtigen Bezugspunkt nennt Ortiz dabei auch Stravinsky, sein Ballett Frühlingsopfer. Dazu kommen Stimmen, eine wichtige sprachliche Komponente des Protestes. Interessant ist aber, wie dieses Ballett endet, nicht mit einer Konfrontation, sondern mit der Beschwörung von Gemeinschaft. Frauen wie Männer können, müssen diese Situation verändern. Gemeinsam. Hören wir also Gabriela Ortiz, Revolution Diamantina, Glitterrevolution. Das Los Angeles Philharmonic gemeinsam mit 8 Mitgliedern des Los Angeles Master Choral, einem der führenden Chöre der USA. Die Leitung hat Gustavo Dudamel.

Aktuelle Musik, die gleichermaßen berührt wie begeistert, bei den BBC Proms am 12. August 2026. Das war das Ballett Revolución Diamantina von Gabriela Ortiz. Die mexikanische Komponistin war an diesem Abend dabei und wurde ebenso bejubelt. Das war also ein Abend bei den BBC Proms, der zwei Jahrhunderte Musikgeschichte miteinander verbunden hat. Zuerst Beethoven mit seiner 7. Symphonie und dann Gabriela Ortiz Ballett Revolución Diamantina. Das war das Los Angeles Philharmonic gemeinsam mit Mitgliedern des Los Angeles Master Choral. Die Leitung hatte Gustavo Dudamel. Ein Konzert aufgezeichnet in der Royal Albert Hall. Nach mehr als 20 Jahren war das Los Angeles Philharmonic wieder zu Gast in London bei den BBC Proms. Und zugleich war das einer der letzten Auftritte Dudamels als Chefdirigent dieses Orchesters. Dudamel wird nun nach New York wechseln. 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Und es folgt ein Abend aus einer ganz anderen Region, eine, die jeden Tag in den Nachrichten Thema ist. Es liegt uns sehr am Herzen, dieses Konzert für Sie heute ausstrahlen zu können. Wir präsentieren einen Abend aus Kiew, aus dem Haus der Musikaufnahmen des ukrainischen Rundfunks. Der Komplex gehört zu den größten Tonaufnahmestudios in ganz Europa und wurde zwischen 1967 und 1972 errichtet. Darin ein großer Konzertsaal, der als Aufnahme- wie Veranstaltungsort genutzt wird. Es gibt Platz für rund 500 Gäste. Zudem gehört ein großes Archiv dazu. In diesem Haus findet seit vielen Jahren, seit 2017, ein großes Medien- und Musikprojekt statt, das unter dem Motto Begegnungen der Epochen steht. Initiiert wurde diese Reihe von der Akademischen Chorkapelle des ukrainischen Rundfunks und ihrer künstlerischen Leiterin Julia Tkatsch. Sie gilt als eine der wichtigsten Volkskünstlerinnen. Das ist tatsächlich ein offizieller Titel in der Ukraine. Und genau für diese Arbeit hat sie erst im März des Jahres die höchste Auszeichnung der Ukraine erhalten, den nationalen Taras Schewtschenko-Preis. Begegnungen der Epochen bringt Musik aus unterschiedlichen Jahrhunderten zusammen, von verschiedenen Komponisten und aus ganz unterschiedlichen Stilwelten. Ein besonderer Schwerpunkt liegt dabei auf der ukrainischen Musik im Dialog mit Werken der europäischen Musikgeschichte. Heute hören Sie das Nationale Kammerorchester Kiew Soloists, die Akademische Chorkapelle und Gäste wie Solistinnen und Solisten der Nationaloper und der Nationalphilharmonie für Werke von Maxim Berezovsky, Franz Schubert, verbunden mit traditionellem Musikgut des Landes. Aufgezeichnet wurde der Abend am 11. Juni 2026. Zum Auftakt hören wir Musik der ukrainischen Klassik und damit aus einer Zeit, in der die musikalischen Entwicklungen in Europa eng miteinander verbunden waren. Den Anfang macht Maxim Berezovsky, ein herausragender ukrainischer Komponist, Dirigent, Geiger und Sänger. Berezovsky wurde in der Ukraine geboren und ging für sein Musikstudium nach Italien, nach Bologna. Danach wirkte er auch in St. Petersburg. Seine Lebensdaten 1745 bis 1777. Wir hören seine erste Sinfonie, die mit einer ganz besonderen Geschichte verbunden ist. Lange galt das Werk als verschollen. Erst Anfang der 2000er Jahre wurde die Partitur in der Vatikanischen Bibliothek wiederentdeckt. Jetzt steht sie am Beginn des Konzertes als Zeichen für die tiefen europäischen Wurzeln der ukrainischen Musik. So steht es im Programmheft. Wir hören die Kiew Soloists am Cembalo Ola Sadrina Lütschak. Die Leitung hat Julia Tkatsch.

Klassische Musik aus der Ukraine war das. Sie hörten die erste Sinfonie von Maxim Berezovsky mit den Kiew Soloists und Ola Sandrina Lütschak Cembalo unter der Leitung von Julia Tkatsch. Sie hören eine Konzertübertragung aus dem großen Saal des ukrainischen Rundfunks in Kiew, aufgezeichnet am 11. Juni 2026. Nun übernimmt die Akademische Chorkapelle des ukrainischen Rundfunks die Bühne. Er ist der wichtigste Rundfunkchor des Landes, schon 1932 gegründet. Zu Ehren des ukrainischen Komponisten trägt das Ensemble auch den Namen Platon Maiboroda. Der Chor ist nun ins Programm unter dem Motto Begegnungen der Epochen involviert und von der ukrainischen Klassik geht's nun zur europäischen Romantik zu Franz Schubert. Schubert wurde gerade einmal 31 Jahre alt und doch hinterließ er ein Werkverzeichnis von nahezu 1000 Kompositionen. Seine Messe in G-Dur, die wir gleich hören werden, entstand 1815, als Schubert gerade 18 Jahre alt war, für seine Heimatpfarrei und wird heute wegen ihrer liedhaften Melodien gerne aufgeführt. Schubert schrieb das Werk innerhalb weniger Tage. Die Messe folgt der traditionellen Abfolge von Kyrie, Gloria, Credo, Sanctus, Benedictus und Agnus Dei. Und auch wenn Schubert ein zutiefst gläubiger Mensch war, hatte der Komponist ein eigenwilliges Verhältnis zur katholischen Kirche. Das zeigt sich in seiner ungewöhnlichen Textstreichung. In fast allen lateinischen Messen ließ er im Credo, dem Glaubenbekenntnis, konsequent den folgenden Satz weg: Ich glaube an die eine heilige katholische und apostolische Kirche. So auch in dieser frühen Messe, die wir jetzt hören. Franz Schubert, Messe Nummer 2 in G-Dur, Deutschverzeichnis 167 für Solisten, gemischten Chor und Streicher. Es singen die Sopranistin Viktoria Czenska, der Tenor Shiri Borodnik und der Bariton Alexander Boyko. Es begleiten die Kiew Soloists und die Leitung hat wieder Julia Tkatsch.

Franz Schuberts Messe Nummer 2 in G-Dur war das, Deutschverzeichnis 167. Mit der ukrainischen Sopranistin Viktoria Tschenska, Shiri Bortnik, Tenor und Alexander Boyko, Bariton. Es begleiteten die Kiew Soloists unter der Leitung von Julia Tkatsch. Aufgenommen am 11. Juni 2026 im großen Saal des ukrainischen Rundfunks in Kiew. Im Anschluss gab es einen großen Sprung mitten hinein in die Gegenwart mit Musik von Yevhen Stankowitsch. Er gehört zu den bedeutendsten ukrainischen Komponisten unserer Zeit. Bereits 1978 schrieb er seine Volksoper »Wenn der Farn blüht«. Im Zentrum der Oper steht eine Volksfestszene zum archaischen Ivan Kupala-Fest. Das wird zur Sommersonnenwende mit rituellen Tänzen und Gesängen gefeiert und die Sage dahinter spricht von einem verborgenen Schatz, der ewiges Glück schenkt. Diesen findet aber nur derjenige, der die Blüte des Farns findet, die sich aber nur in dieser Sommersonnenwendenacht zeigt. Die Szene in der Oper zeigt die üblichen Rituale des Festes, das Springen über das Feuer, das ins Wasser werfen von Blumenkränzen und den mystischen Gang in den nächtlichen Wald. Ein Teil dieser Oper ist so wirkungsvoll, dass ein ukrainischer Chorleiter, Mykola Hoptych, daraus später ein selbstständiges Werk für gemischten Chor geschaffen hat. Die Solistinnen sind dabei jetzt gleich Irina Maisojet, Sopran und Mezzosopranistin Julia Malecka-Kolisnik. Die Leitung hat Julia Tkatsch. In der Rundfunkübertragung des ukrainischen Rundfunks wurde ein Musiker besonders gewürdigt, Juri Poschinoschwili. Er ist Musiker, Mitglied der Chorkapelle und Kriegsveteran. Nach einer schweren Verletzung und einer langen Rehabilitation ist er nun wieder auf der Bühne zu erleben. Für das Ensemble ist das eine ganz besondere Verbindung von Musik und gelebter Gegenwart. Und dieses Finale, das möchte ich gleich anschließen, mündet unmittelbar in ein ukrainisches Volkslied. Wir hören das Weitenbrett. Hier kommen Ruslana Lotzmann und Viktor Kolomjez am Klavier hinzu.

Ein traditionelles Volkslied der Ukraine war das Weidenbrett, gesungen von Ruslana Lotzmann, am Klavier Viktor Kolomiez, eingebunden bzw. gleich angeschlossen an die Szene aus der Volksoper »Wenn der Farn blüht« von Jefen Stankovic, in einer eigenständigen Bearbeitung für gemischten Chor und Schlagwerk. Darin hörten Sie die Solistinnen Irina Maisojet, Sopran, und Mezzosopranistin Julia Malecka-Kolisnik. Dazu hörten Sie die Akademische Chorkapelle des ukrainischen Rundfunks und ausgewählte Musikerinnen und Musiker der Kiew Soloists unter der Leitung von Julia Tkatsch. Aufgenommen am 11. Juni 2026 im Haus der Musikaufnahmen des ukrainischen Rundfunks in Kiew. Und damit endet unsere ARD-Radio-Festival-Konzertübertragung für heute. Wir schließen Musik an von Jean Sibelius, sein Klavierquintett G-Moll mit Annika Treutler Klavier und dem Ares-Quartett.

0: Das war das Klavierquintett G-Moll von Jean Sibelius, gespielt von Annika Treutler, Klavier und dem Ares-Quartett. Und damit verabschiede ich mich. Cornelia de Reese ist mein Name. Schön, dass ich Sie heute durch diesen Abend begleiten durfte. Im Anschluss folgen Nachrichten und dann unsere Jazz-Sendung. Dieses Mal steht Hal Russell im Mittelpunkt. Sein 100. Geburtstag ist Anlass, auf die Free-Jazz-Szene zu blicken, die Russell mit viel Humor erweitert hat.
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2: Um 23 Uhr mit Benjamin Kirsch. Bundesinnenminister Dobrindt hat sich heute in Flensburg mit Vertretern der Ostsee-Anrainerstaaten getroffen, um über die neue Bedrohungslage zu beraten. Hintergrund sind die vermehrten Drohnenattacken, Sabotageakte und Anschlagsversuche im Ostseeraum. Bianca Schwarz in Flensburg fasst die Beschlüsse der Konferenz zusammen.
3: Der Bundesinnenminister

0: Minister hat zwei konkrete Projekte genannt. Einmal soll eine gemeinsame Sicherheitstaskforce gegründet werden. Das kann man sich vorstellen wie ein Lagezentrum, durch das man auf hybride Angriffe schneller und vor allem koordiniert reagieren kann. Ja, und zum Zweiten hat Dobrindt angekündigt, dass auch bei der konkreten Drohnenabwehr die Ostseestaaten stärker zusammenarbeiten wollen. Er stellt sich gemeinsame Abwehrübungen vor, aber auch, dass man gemeinsam neue Technik entwickelt, um Drohnen abwehren zu können.
1: Bundeskanzler Merz hat Nepal und China sein Mitgefühl ausgesprochen nach der Sturzflut im Himalaya. Seine Gedanken seien bei den Opfern und allen Menschen, die von der Katastrophe betroffen seien, schrieb Merz an den Ministerpräsidenten von Nepal und an Chinas Staatspräsidenten. Bei der Katastrophe kamen mehr als 580 Menschen ums Leben, etwa 2500 weitere werden vermisst, darunter etwa 500 Personen aus dem Ausland. Meterhoher Schlamm und zerstörte Straßen erschweren die Rettungsarbeiten. Viele Gebiete sind nicht auf dem Landweg zu erreichen. In Oslo haben tausende Menschen Abschied vom norwegischen König Harald genommen. Sein Sarg wurde am Abend von dem Krankenhaus, in dem er heute früh gestorben war, zum Königsschloss gebracht. Trotz strömenden Regens waren die Straßen voll von Menschen, die ihn auf seinem letzten Weg begleiten wollten. Viele hatten norwegische Flaggen und Blumen in der Hand. König Harald V. ist 89 Jahre alt geworden. Sein Sohn Håkon trat die Nachfolge an. Bayern München hat das Auftaktspiel der neuen Fußball-Bundesliga-Saison gewonnen. Der deutsche Rekordmeister besiegte den VfB Stuttgart mit 5:1 aus der Sportredaktion Mats Nicholson.
2: Innenverteidiger Upamecano ist der erste Torschütze der neuen Bundesliga-Saison. Sein Kopfballtreffer in der ersten Hälfte brachte die Bayern in Führung. Stuttgarts Wagnermann glich in der zweiten Halbzeit aus. Später schoss er noch ein Eigentor. Auch die Münchner Olise, Pavlovic und Diaz trafen für spielfreudige Bayern. In der zweiten Liga hat Hertha BSC auch das dritte Saisonspiel gewonnen, mit 5:3 in Braunschweig. Aufsteiger Osnabrück hat den ersten Saisonsieg geholt. Die Niedersachsen gewannen 1:0 in Bochum.
1: Das waren die Nachrichten. Das Wetter in Deutschland, nachts nur ein paar Schauer, meistens trocken, 17 bis 10 Grad. Morgens im Nordwesten durchwachsen, im Südosten freundlicher, 21 bis 27 Grad. Und am Sonntag wechselhaft, im Südosten etwas mehr Sonne bei ähnlichen Temperaturen. Es ist jetzt 23.03 Uhr.
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5: Free Jazz. Bierernste, bartlange Gesellen, die mit großem Eifer, aber null Publikum Kommunikation durch freie Gefilde jagen, das will das Klischee. Tatsächlich aber kann freies Spiel höchst humorvoll und unterhaltsam Erlebnis und Event sein. Vorgemacht hat das einer, der heute vor 100 Jahren geboren wurde, der Multiinstrumentalist Hal Russell blies in die auch als Windy City bekannte Metropole Chicago mehr als nur frischen Wind. Er entfachte geradezu einen Orkan, der die dortige freie Szene weltbekannt machte, Vorbild wurde für Ensembles wie etwa das Willem-Bröker-Kollektiv. Im Studio begrüßt sie Henry Altmann.

0: I'm a demon looking for a lot of trouble. When you see me coming, better run in the double.
1: Ich bin ein Dämon, der nach Ärger sucht. Wenn du mich kommen siehst, renn so schnell du kannst. Ich habe keine Hörner und keinen roten Schwanz, aber bin auf der Suche nach einer Seele, die ich mit in die Hölle nehmen kann. Ich scheine so eine Aura an mir zu haben.
2: Naja, ein paar Hörner hatte er schon am Start, dieser als Harold Russell Lüttenbacher am 28. August 1926 in Detroit geborene Multiinstrumentalist. Der aber als Swing-Drummer begann, als Teenie Tanzmucken trommelte, mit dem Vibraphon als gelegentliche Einlage. Russell entdeckte den Bebop, spielte bei Claude Thornhill und Woody Herman, 1950 bei Miles Davis, 4 Jahre später mit John Coltrane, danach mit Stan Getz, Duke Ellington, Sonny Rollins, Billie Holiday und Benny Goodman, eine mehr als amtliche Jazzkarriere also. Zu der gesellte sich aber auch ein anderer Klassiker der damaligen Zunft, Heroin. Um seine Sucht zu finanzieren, spielte Russell sogar für den Schnulzenkönig Pat Boone, für einen Hardcore-Jazzer sozusagen der letzte Strohhalm. Als Russell sich vom Heroin befreit hatte, hatte auch der Jazz begonnen, die musikalische Kleiderordnung abzustreifen. Free Jazz war in der Welt und Russell von Anfang an dabei.
0: I can be Hal Russell, the player of freeform improvisation, no music.
1: Da kann ich Hal Russell sein, der freie Improvisierer ohne Noten. Ich muss mich auf niemanden außer mich selbst verlassen. Ich glaube, dass Menschen, die diese Art von Musik spielen, in ihrem Schaffen sehr originell sind. Mir fällt zum Beispiel kein Freeform-Musiker ein, den ich bewusst nachahmen würde. Es hat mein Leben zweifellos verändert. Ich mache das nun schon seit 1959.
0: So certainly it's changed my life, but I've been doing it so long now, since 1959.

Ode to Blackie, ein Trio Get Free. Hal Russell Schlagzeug, Russell Thorne Bass und Joe Daly am Tenorsaxophon 1963. Diesem Trio gehörte Russell fast ein Jahrzehnt an. Seine erste eigene Band gründete er erst 1969. Geld damit verdiente er trotz glühender Begeisterung dafür aber nicht. Die Kohle kam rein durchs Unterrichten und durch Gigs in Dinnershows, fast Pat Boone also. Aber das kennt man im Gewerbe, gut free will Weile haben. 1977 aber kam dann Bewegung in die Sache. Russell gründete das NRG Ensemble. NRG, das ist nichts weiter als ein Kürzel für Energy. Die brachte die Russell-Bande allemal auf die Bretter, die brauchte aber vor allem ihr Gründer. Bis 1981 musste Russell unzählige Besetzungswechsel managen. Eine Kerntruppe fand sich dann mit dem Saxophonisten Mars Williams, dem Schlagzeuger und Vibraphonisten Steve Hunt und den Bassisten Kent Kessler und Brian Sandstrom. Zwei Bassisten seien nötig, falls einer mal nicht könne, so Russell. Aber was bedeuten schon Zuschreibungen wie Bassist oder Schlagzeuger? Für unsichere Saxophonisten besorgte Russell sich ein veraltetes und somit billiges C-Melody-Saxophon, um seine Ideen besser demonstrieren zu können, und entdeckte dabei mit über 50, dass er selbst zum Saxophonisten geboren war.

For Free, Hal Russell 1979 auf dem Tenorsaxophon. Auf demselben Album Elixir ballert er als Schlagzeuger im 16-Minuten-Track Broadway Blues beinahe die Kalotten durch. Binnen kurzem hatte der Drummer einen eigenen Stil auf dem Tenor entwickelt. Auch das macht freier Jazz abseits der bewährten Trampelpfade möglich. 1983 kam ein Sopran dazu und dann fiel Russell ein, dass er ja auch mal einen Uni-Abschluss als Trompeter gemacht hatte. Er grub sein altes Kornett wieder aus. Wir ahnen das Resultat. Immer mehr Instrumente begann Russell auszuprobieren, weil er feststellte, dass jedes ihm eine neue Perspektive auf und neue Möglichkeiten für die Musik eröffnete. Selbst schon eine One-Man-Band machte er aus dem NRG Quintett eine Multi-Instrument-Big-Band. So wurde er aus dem einen Bassisten Brian Sandstrom auch ein Gitarrist und Trompeter und aus dem zweiten Kent Kessler ein Posaunist und Didgeridoo-Spieler. Mehr Sound bei gleichen Kosten, nicht nur musikalisch ein sinnfälliges Prinzip. Da war also klanglich was geboten. Dennoch blieb NRG ein Geheimtipp, spielte in obskuren Clubs in und um Chicago. Ein paar Aufnahmen erschienen auf ebenso obskuren Kleinstlabels, heute mit Sammlerwert. Das erste richtige Album entstand erst 1981. Kurzweilige Miniatursuiten, kuriose Klangbilder und klassische Free-Jazz-Exkursionen.

0: March of the Cellulite Goddesses, Marsch der Zellulitis-Göttinnen, aus einem Konzertmitschnitt von 1979, als Hal Russells NRG-Ensemble zwischenzeitlich Chemical Feast hieß. Russell spielte im Duo, hatte ein Trio, mit den Flying Luttenbeckers 1991 eine Noise Jazz Band, meist war er als Saxophonist auf dem Kornett und dem Vibraphon, gelegentlich noch als Schlagzeuger zu hören, vor allem jedoch im NRG-Ensemble zu erleben, als Direktor eines zirzensischen Free Jazz Events, ein Probenausschnitt.
1: Imagine, if you will, a number of mice.
2: Stellt euch eine Gruppe von Mäusen vor, die aufwacht, feststellt, dass sie sich in einem Schrank befindet, Hunger hat, herauskommen und all das tun will, was andere Mäuse ebenso tun. Ich finde, dass jede Popmusik Humor haben sollte. Und ich versuche, diesen in die freie Improvisationsmusik einzubringen.

Im MTV-Zeitalter der 1980er Jahre machte das NRG auch Multimedia-Produktionen, Suiten wie Fred mit Tänzern über Fred Astaire, eine Doku über Artie Shaw oder The Freedom Principle nach dem gleichnamigen Buch von John Littweiler über die Entwicklung des Jazz nach 1958. Und sehr lustig und immer noch auf YouTube zu sehen, den Ruf als Noise Band ironisierte und festigte NRG durch ein MTV-taugliches Video, in dem es mit dem Titel Pontiac als musikalischer Partycrasher auftrat.

0: Al Russells zweiter Saxophonist Mars Williams hatte sich in den 1980er Jahren bei den Koryphäen Anthony Braxton und John Zorn einen Namen gemacht. Mit seiner Rückkehr 1988, da streifte das Scheinwerferlicht der Aufmerksamkeit nun auch NRG. Ein staunendes Publikum erlebte am 2. Juni 1990 im Zirkuszelt beim Jazzfestival von Moers 100 Bands in einer, alle spielten oder keiner. Swing Jazz aus dem Punkrock, Noise Metal vibrierenden Rückspiegel eines Trucks betrachtet, der quer über die Ackerrillen des Rhythmus rumpelte, so in etwa. Die Bühne wirkte wie die Auslage eines Musikalienladens. Mars Williams sah aus und spielte wie ein Revolverheld aus dem Wilden Westen. Es gab große Notenpulte, die von Noise Rock Grooves erschüttert wurden, sich angiftende Saxophone, quakende Hörner unter perlenden Vibraphonketten. Und mittendrin organisierte Hal Russell das Ganze mit dem Habitus eines nerdigen Mathematikprofessors in Anzug mit Krawatte, Bart und Brille.
1: To me, there's nothing like a crowd.
2: Ich genieße es, vor Publikum zu spielen. Aufnahmen sind okay, aber ein Publikum bringt mich erst so richtig in Schwung. Ich renne herum und spiele wild und frei.
1: I run around. I play wild, wild and free.
0: Auf das Wunder von Moers folgten Auftritte im finnischen Tampere und in Zürich und Russells erste internationale Aufnahme, The Finnish Swiss Tour, und zwar gleich für das Edellabel ECM.

0: Ayla 35 Basic aus Hal Russell's The Finnish Swiss Tour. Eine Fusion aus dem Swing-Schlagzeuger Gene Krupa und dem Avantgarde-Drummer Sonny Murray, aus dem Free-Trompeter Don Cherry und dem Romantik-Trompeter Miles Davis. Was wurde nicht alles in Hal Russell hineininterpretiert? Dabei hatte es ihm vor allem der Saxophonist Albert Ayler angetan, einer der frühen Free-Jazzer, der schrille Töne mit traditionellem R&B und New Orleans-Jazz zusammenbrachte und so dem Jazz neue Klangwelten erschloss.
1: Er traut sich alles, das gefällt mir. Und genau das mache ich auch. Ich gehe jederzeit ein Risiko ein. Und wenn ich es vermassle, dann passiert das eben.
0: Ein ganzes Trio-Album, Albert's Lullaby, widmete Hal Russell Albert Ayler. Hören Sie mal auf den Bass.

0: Al Russell erweist 1991 seiner Inspiration Albert Ayler die Referenz in Alberts Lullaby.
1: Ich habe zwei Lieblingsbands und beide beginnen mit A. Albert Ayler und Artie Shaw.
0: Und das führte zu unwiderstehlichen Momenten wie ein kombinierter Albert Ayler Count Basie-Tribut, zu Didgeridoo-Trios und Saxophon-Duellen, in denen Hörner wie gackernde Hühner aufeinander losgingen, experimental und Unterhaltungsfaktor hoch. Auch das bewog die Leser des People-Magazins Hal Russells Finnish Swiss Tour unter die Top 5 ihrer beliebtesten ECM-Platten zu wählen. Russell war also geradezu erfolgreich, sogar in der eigenen Familie.
2: My wife, I don't know, she likes the energy in the ensemble. She lately, I mean, within the past year, prior to that time, she didn't like it.
1: Sogar meine Frau, ich weiß nicht warum, mag inzwischen das Energy Ensemble. Vorher nicht. Wir werden also immer beliebter werden und immer mehr Leute werden uns mögen. Auch meine Kinder sagen, dass sie es mögen. Sie kaufen meine Platten. Also gehe ich davon aus, dass das stimmt.
0: Vielleicht auch, weil Russell nie stehen blieb.
2: I'm very much enraptured with the rap.
1: Ich bin total begeistert von Rap. Die Schüler an den Schulen, ich unterrichte an verschiedenen Highschools in Chicago, haben mich dafür begeistert. Und es scheint mir zu liegen. Ich höre es gern und mache es gern, also werde ich mehr davon in unser Repertoire aufnehmen.
0: Sechzehn Trainingsjahre hatte Russell gebraucht, um zu reüssieren, und jedes einzelne davon genossen.
2: No, I have no regrets about going into music. I think it was the only possible choice.
1: Ich bereue nicht, die Musik gewählt zu haben. Ich glaube, das war die einzig mögliche Entscheidung. Ich war 6 oder 7, als ich den Löwentrainer Clyde Beatty sah. Einen Moment lang dachte ich, dass das was für mich sein könnte, aber als ich die riesigen Löwen und Tiger sah, änderte ich meine Meinung schnell.
0: Hal Russell, The Lion King, so großartig anders war sein Job im NRG Ensemble ja dann auch nicht. Das Glück in der Manege, das hätte gut noch eine Weile weitergehen können, ging es aber nicht. Als ob alles auf diesen einen Klimax hingesteuert hätte, starb Hal Russell am 5. September 1992 im Alter von nur 66 Jahren in Chicago an einem Herzinfarkt, nur 2 Jahre nach seinem Triumph und 3 Monate nach seiner letzten Aufnahme.
1: Meine Anerkennung kam spät, aber das ist okay. Klar wünsche ich mir, dass das früher passiert wäre. Aber was ich erreicht habe, macht mich zu einem besseren, zu einem ausgeglicheneren Menschen, als ich es davor war. Ich habe viel mehr geschafft, als ich mir vorgenommen habe.
0: Sein Feld hatte Russell gründlich bestellt, die Saat ging auf. Das NRG Ensemble machte weiter mit Ken Vandermark, der Saxophonist und Klarinettist wurde in den 1990er Jahren zum Star und erhielt 2011 den MacArthur Award, nicht trotz, sondern wegen Hal Russell. Der nämlich hatte dem Jungen damals in Chicago gezeigt, wie es geht und ihm die ersten Gigs besorgt. Parallel zu Vandermark machte auch die freie Szene Chicagos Karriere, wurde zu einem weltweit beachteten Phänomen, 2002 Schwerpunktthema beim Jazzfest Berlin. Und bis heute veranstalten Fans an Halloween eine Gedenkfeier namens Hal the Weenie zu Russells Ehren. Und apropos Weenie, Weichei, Feigling, wer wagte sich sowas zu sagen?
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zählt Hal Russells letzte CD, im Sommer 1992, 3 Monate vor seinem Tod aufgenommen, eine eigene Heldengeschichte. Eigentlich sollte sein drittes ECM-Album ja 2 Werke aus seinem über 400 Titel umfassenden NRG-Fundus enthalten, 2 Suiten über die Swingstars Artie Shaw und Fred Astaire, Free Jazz verpflichtet. Aber dann kam die Idee auf, warum macht Hal Russell nicht einfach eine Platte über Hal Russell? Und so finden wir auf der Hal Russell Story 21 Titel, gegliedert in 6 Kapitel über sein Leben, von der Kindheit kommentiert bis zum späten Triumph. Als Schlusswort seiner klingenden Biografie wählte Russell dabei den Titel einer Band, von der er nie zuvor gehört hatte, A Well von Fleetwood Mac. Den Song hatte ihm sein Bassist Brian Sandstrom mitgebracht und eine Zeile daraus, Can't Sing, Ain't Pretty and My Legs Are Thin, die schien Russell wohl ein passendes Schlusswort zu sein. Und das ist auch der letzte Titel der heutigen ARD-Rundfunkfestival-Ausgabe Jazz zum 100. Geburtstag von Hal Russell. Wie immer finden Sie diese Sendung zum immer wieder, überall und jederzeit hören in ARD Sounds. Damit danke Ihnen fürs dabei gewesen sein und gute Nacht. Im Studio war Henry Altmann.

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1: Um 24 Uhr mit Andreas Derschall. In Nepal werden nach den verheerenden Sturzfluten noch fast 2500 Menschen vermisst. Mindestens 580 kamen bei dem Unglück am Mittwoch ums Leben. Das teilten die nepalesischen und chinesischen Behörden mit. Bundeskanzler Merz übermittelte beiden Ländern sein Mitgefühl. Seine Gedanken seien bei den Opfern, ihren Familien und allen Menschen, die durch die Katastrophe ihr Zuhause verloren hätten, schrieb Merz. Den Verletzten wünschte er eine rasche und vollständige Genesung. Die Ostsee-Anrainerstaaten haben eine gemeinsame Taskforce gegen hybride Bedrohungen vereinbart. Das teilte Bundesinnenminister Dobrindt nach einem Ministertreffen in Flensburg mit. Derartige Bedrohungen hätten zuletzt deutlich zugenommen. Dobrindt warnte konkret vor dem Eindringen feindlicher Drohnen, Anschlagsversuchen, Sabotageakten und Destabilisierungen.

0: Sensibilisierungskampagnen. Bald wollen sich die betroffenen Staaten erneut treffen, um über den Umgang mit der russischen Schattenflotte zu beraten. Norwegen trauert um König Harald V. Der Sarg des Verstorbenen wurde am Abend in einem Trauerzug aus dem Krankenhaus zum königlichen Schloss in Oslo überführt. Zahlreiche Menschen säumten die Straßen, Tausende legten Blumen nieder. Bundespräsident Steinmeier erklärte, Norwegen verliere eine große Persönlichkeit, die für Besonnenheit und Einheit stand. Der neue König Håkon VIII. Soll am kommenden Dienstag vor dem norwegischen Parlament seinen Eid auf die Verfassung ablegen. Die Berliner Verwaltung wird erpresst. Das gab der regierende Bürgermeister Wegner nach einer Sondersitzung des Senats bekannt. Mitte August war ein Hackerangriff auf das Datennetz der Verwaltung bekannt geworden. Laut einem Pressebericht verlangen die Erpresser rund 2 Millionen Euro und behaupten, im Besitz sensibler Daten zu sein. Wegner kündigte an, der Senat werde auf die Forderungen der Erpresser nicht eingehen. Der FC Bayern München hat das Auftaktspiel der neuen Fußball-Bundesliga-Saison gewonnen. Gegen den VfB Stuttgart konnte sich der Rekordmeister deutlich mit 5:1 durchsetzen. Ab dem Nachmittag starten noch weitere Vereine in die neue Spielzeit. Unter anderem trifft Vizemeister Borussia Dortmund auf den Hamburger SV und Bundesliga-Neuling SV Elversberg empfängt Bayer Leverkusen. Das Wetter in Deutschland. In der Nacht ziehen teilweise kräftige Schauer und Gewitter auf. Im Südosten regnet es auch länger. Tiefstwerte 18 bis 11 Grad. Am Tag im Südosten freundlich, nach Norden und Westen hin wechselhaft und windig, Höchstwerte 20 bis 27 Grad. Es ist jetzt 0:03 Uhr.
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2: Mit Jerzy Mai herzlich willkommen. In den ganz frühen Samstag starten wir heute mit Aufnahmen des Südwestrundfunks. Den Anfang macht das SWR-Rundfunkorchester Kaiserslautern im April 2004, dirigiert von Johannes Mösus. Die Noten stammen vom Ende der 1760er geborenen Johann Georg Heinrich Backofen. Hier ist sein Opus 24, ein Klarinettenkonzert in S-Dur. Mit dem virtuosen Solopart ist Dieter Klöcker zu hören. Viel Vergnügen.

Musik von Johann Georg Heinrich Backofen. Das war sein Klarinettenkonzert in Esto Opus 24 mit Dieter Klöcker und dem SWR-Rundfunkorchester Kaiserslautern, dirigiert von Johannes Mösus. Und jetzt öffnet der Pianist Michael Korstig eine klingende Spielzeugschachtel mit Musik von Claude Debussy, La Boîte à Joujou. Ein Soldat und ein Harlekin rivalisieren in der Kiste um eine Puppe, liebevoll am Klavier vertont für ein Kinderballett mit Notizen für eine spätere Orchestrierung. Wir haben die Tastenversion für Sie, gespielt von Michael Korstig.

Der Pianist Michael Korstig 2012 im Stuttgarter Kammermusikstudio des SWR mit der ursprünglichen Klavierversion von Claude Debussys Kinderballett La Boîte à Joujoux, die Spielzeugschachtel. Von französischem Ballett des frühen 20. Jahrhunderts zum Singspiel eines süddeutschen Komponisten Jahrgang 1740, Franz Xaver Schnitzer. Einst war er Chorknabe, dann Organist im Benediktinerstift Otto Beuren. Und genau dort, in der Basilika, entstand unsere nächste SWR-Aufnahme. Mit Ausschnitten aus Schnitzers Singspiel rund um die herrschsüchtige assyrische Königin Semiramis. Unterstützt von Solistinnen und Solisten sind die Camerata Vocalis der Universität Tübingen und Mitglieder des SWR-Sinfonieorchesters Baden-Baden und Freiburg zu hören, Leitung Alexander Schumski.

Die assyrische Herrscherin Semiramis inspirierte so manchen Komponisten, auch den 1740 im oberschwäbischen Wurzach geborenen Franz Xaver Schnitzer. Aus dessen Semiramis-Singspiel waren das Ausschnitte mit der von Solistinnen und Solisten ergänzten Camerata Vocalis der Uni Tübingen. Die Instrumentalparts steuerten Mitglieder des SWR-Sinfonieorchesters Baden-Baden und Freiburg bei. Leitung Alexander Schumski. Aufnahmen des Südwestrundfunks in der heutigen ersten großen Runde des ARD-Nachtkonzerts. Jetzt eine Kammermusikproduktion mit dem Orsolino-Quintett nach Noten von Franz Danzi.

Bläserklänge in Fünferbesetzung von Franz Danzi. Das war sein E-Moll-Quintett Opus 67 Nummer 2 in einer SWR-Produktion von 1998 mit dem Orsolino-Quintett. Wir erweitern hier im ARD-Nachtkonzert die Besetzung wieder für einen Mitschnitt, der Anfang 2018 in der Stuttgarter Liederhalle entstand. Auf dem Programm entdeckenswerte Musik des 20. Jahrhunderts, geschrieben vom armenischen Komponisten Alexander Arutyunyan. In den 50er Jahren entstand sein folgendes Trompetenkonzert in Astur. Simon Höfele ist mit der Trompetenstimme zu hören. Der Brite Ben Jernan leitet das SWR-Symphonieorchester.

Mitte des 20. Jahrhunderts komponierte der Armenier Alexander Arutyunyan dieses Trompetenkonzert in Astur, hier gespielt von Simon Höfele und dem SWR-Sinfonieorchester unter Leitung von Ben Jernen. Das waren 2 Stunden mit Produktionen des Südwestrundfunks. Mit ein paar Klavierfarben des Letten Arvis Zhilinskis geht's auf 2 Uhr zu. Gleich nach den Nachrichten drehen wir eine weitere XL-Runde ARD-Nachtkonzert, präsentiert von BR Classic.

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1: Um 2 Uhr mit Emily Seidel. Nach der Sturzflut im Himalaya steigt die Zahl der Opfer weiter. Bislang wurden fast 600 Tote registriert, etwa 2500 Menschen werden noch vermisst. Gleichzeitig laufen die Rettungsarbeiten auf Hochtouren, obwohl neue Überschwemmungen drohen. Aus der Nachrichtenredaktion Christian Michael Hammer.
2: Die Suche nach Verschütteten und Vermissten wird durch zerstörte Straßen, gewaltige Geröllmassen und anhaltenden Regen erschwert. Zeitweise mussten die Einsatzkräfte ihre Arbeit sogar unterbrechen, weil ein neu entstandener Stausee oberhalb des Unglücksgebietes eine weitere Flutwelle auszulösen drohte. Unter den Vermissten sind auch mehrere Deutsche. Eine 4-köpfige deutsche Familie konnte dagegen von der nepalesischen Armee mit einem Hubschrauber in Sicherheit gebracht werden. Hilfsorganisationen gehen davon aus, dass insgesamt mehr als 90.000 Menschen von der Katastrophe betroffen sind.
1: Die USA haben offenbar ein Ölabkommen mit Venezuela geschlossen. Nach Angaben von Präsident Trump sichern sich die USA damit mehr als 65 Milliarden Barrel Öl, angeblich eine Verdoppelung der Reserven. Zuvor hatte die Trump-Regierung starken Druck auf die Führung in Caracas ausgeübt, den USA Zugang zu den venezolanischen Ölvorkommen zu ermöglichen. Das südamerikanische Land verfügt über die größten bekannten Erdölreserven weltweit. Im Volkswagen-Werk in Osnabrück könnten bald Rüstungsgüter für Israel produziert werden. Die Anzeichen dafür verdichten sich immer mehr, wie Oliver Jürgens berichtet.
3: Nach NDR-Informationen soll am 7. September eine Absichtserklärung zwischen Volkswagen, dem Land und einem israelischen Rüstungskonzern unterschrieben werden. Dieser israelische Rüstungskonzern, der will Teile für das Luftverteidigungssystem Iron Dome in Osnabrück bauen. Welche Komponenten das sein werden, mit welcher Summe sich das Land daran beteiligen wird und wie viele der mehr als 2000 Arbeitsplätze in Osnabrück damit gesichert werden können, das ist aktuell noch völlig unklar. Das Thema, das soll auch bei der Aufsichtsratssitzung Ende kommender Woche besprochen werden. Das Land selbst will sich aktuell nicht zu dem möglichen Deal äußern.
1: Der FC Bayern München hat die neue Fußball-Bundesliga-Saison mit einem Heimsieg eröffnet. Der Titelverteidiger setzte sich am Abend mit 5:1 gegen den VfB.